0: Dort trifft das deutsche Team am Samstag im letzten Testspiel auf den Gastgeber USA.
1: Rund 9 Stunden Flugzeit sind es von Frankfurt nach Chicago. Durch die Zeitverschiebung fliegt das Team am Nachmittag los und kommt auch am Nachmittag an. Die ersten Tage gilt es also, den Jetlag zu überwinden. Das Klima ist sommerlich heiß. Bundestrainer Nagelsmann will die kommenden Tage nutzen und so viel wie möglich trainieren, um den Feinschliff vorzunehmen für den WM-Start. In Chicago stößt dann auch Stürmer Kai Havertz zum Team und macht den 26-Mann-Kader perfekt. Thomas Bremser, Nachrichtenredaktion.
0: Die Fußballweltmeisterschaft in den USA, Kanada und Mexiko startet am 11. Juni.
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4: Das Wetter bleibt wechselhaft. Die Temperaturen liegen zwischen 23 und 26 Grad. Dazu soll es am Dienstag noch einigermaßen freundlich bleiben. Aber spätestens ab Mittwoch sind dann wieder viele Regenwolken unterwegs. Und auch der Donnerstag, der Feiertag, wird wechselhaft, windig und bewölkt mit wenig Sonne und vielen Schauern.
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1: Mit Svenja Sommer. An einigen Orten hat es gestern stark gewittert. Anderswo ist der große Wetterumschwung ausgeblieben. Auf der B35 bei Bruchsal hat Starkregen zu einem tragischen Unfall geführt. Wegen Aquaplaning ist ein Auto auf die Gegenfahrbahn geschleudert und dort gegen ein anderes Auto gekracht. Die zwei Menschen im entgegenkommenden Wagen sind noch an der Unfallstelle gestorben. Der Unfallverursacher wurde schwer verletzt. Neuer Monat, neue Baustelle, diesmal auf der B36 bei Rheinstetten. Diese Woche werden immer mal wieder einzelne Spuren gesperrt, bevor es dann ab Freitag ans Eingemachte geht. Ab dann geht sowohl in Richtung Rastatt als auch in Richtung Karlsruhe nur einspurig voran. Autofahrer aus Rastatt und Ettlingen kommen, können an der L566 weiterhin in alle Richtungen fahren. Eine Auffahrt von der Rheinaustraße auf die B36 ist allerdings während der Bauzeit nicht möglich.
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3: Das Wetter bleibt wechselhaft. Die Temperaturen liegen zwischen 23 und 26 Grad. Dazu soll es am Dienstag noch einigermaßen freundlich bleiben. Aber spätestens ab Mittwoch sind dann wieder viele Regenwolken unterwegs. Und auch der Donnerstag, der Feiertag, wird wechselhaft, windig und bewölkt mit wenig Sonne und vielen Schauern.
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1: Ich bin Tine Klima. Israel hält an seiner harten Linie gegenüber der pro-iranischen Hisbollah-Miliz im Libanon fest, ungeachtet des von US-Präsident Trump verkündeten Stopps gegenseitiger Angriffe. Ministerpräsident Netanyahu teilte am Abend auf der Plattform X mit, er habe mit Trump gesprochen und ihm mitgeteilt, dass Israel Terrorziele in der libanesischen Hauptstadt Beirut angreifen werde, sollte die Hisbollah ihre Angriffe auf israelische Städte nicht einstellen. Im Streit um die geplante BAföG-Reform macht die SPD jetzt Druck. Fraktionsvize Wiebke Esther wirft dem Kanzleramt vor, junge Menschen unnötig zu verunsichern. Hintergrund sind neue Zweifel aus der Union und aus der Bundesregierung, ob die geplanten Verbesserungen beim BAföG wie angekündigt umgesetzt werden können.
2: Die Reform ist längst vereinbart und auch finanziert, sagt SPD-Fraktionsvize Esther. Wer den Kompromiss jetzt wieder in Frage stelle, verschiebe kurz vor dem Ziel die Ziellinie. Auslöser der Debatte sind unter anderem Aussagen von Regierungssprecher Cornelius. Er hatte darauf verwiesen, dass alle Vorhaben im Koalitionsvertrag unter Finanzierungsvorbehalt stehen. Auch Forschungsministerin Bär und Unionsfraktionschef Spahn hatten zuletzt Zweifel an der Umsetzung der BAföG-Reform geäußert. Zoe Tassovali, Nachrichtenredaktion.
1: Für den Terroranschlag auf feiernde Menschen in Bielefeld ist der Attentäter zu lebenslanger Haft verurteilt worden. Das Düsseldorfer Oberlandesgericht sprach den 36-jährigen Syrer wegen vierfachen versuchten Mordes schuldig, stellte die besondere Schwere seiner Schuld fest und ordnete Sicherheitsverwahrung an.
3: Das Gericht verhängte damit die Höchststrafe und folgte dem Antrag der Bundesanwaltschaft. Die hält den Syrer wegen seiner radikal-islamischen Gesinnung weiter für gefährlich. Er hatte vor gut einem Jahr vor einer Bar in Bielefeld feiernde Menschen mit einem Messer angegriffen. Vier wurden lebensgefährlich verletzt. Der Täter soll bereits in Syrien jahrelang für die Terrormiliz IS tätig gewesen sein. 2023 kam er dann nach Deutschland. Hier sollen sich laut einem Gutachten seine psychischen Probleme noch verstärkt haben. Thomas Brock, Redaktion.
1: Der Tankrabatt und gesunkene Rohölpreise haben die Autofahrer im Mai beim Spritkauf entlastet, wie eine Bilanz des ADAC für den Monat Mai ergab. Demnach kostete ein Liter Super E10 im Schnitt rund 13 Cent weniger. Diesel war sogar etwa 27 Cent günstiger.
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5: Das Wetter bleibt wechselhaft. Die Temperaturen liegen zwischen 23 und 26 Grad. Dazu soll es am Dienstag noch einigermaßen freundlich bleiben. Aber spätestens ab Mittwoch sind dann wieder viele Regenwolken unterwegs. Und auch der Donnerstag, der Feiertag, wird wechselhaft, windig und bewölkt mit wenig Sonne und vielen Schauern.
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1: Mit Svenja Sommer. Einen Einsatz der etwas anderen Art hatte die Karlsruher Feuerwehr. Ein Passant hat sie gerufen, weil er Hilferufe aus einer Wohnung gehört hat. Die Feuerwehrleute sind mit einer Leiter durch ein offenes Fenster in das Gebäude. Dort wurden sie dann von einer älteren Dame empfangen, die unverletzt und wohlauf war. Die Hilferufe kamen letztlich von ihrem Papagei. Neuer Monat, neue Gesetze. Ab heute wird strenger für alle Raucher in Baden-Württemberg, denn es gilt ein neues Nichtraucherschutzgesetz. Das erweitert das Rauchverbot vor allem an Orten, an denen viele Kinder und Jugendliche unterwegs sind. Nicht mehr geraucht werden darf unter anderem auf Kinderspielplätzen, an Straßenbahn- und Bushaltestellen, in Freibädern, Zoos und Freizeitparks. Hier können aber Raucherzonen eingerichtet werden. Auf Schulhöfen gibt's dagegen keine Raucherzonen mehr. Auch Raucherzimmer in Behörden sind künftig tabu. Von den neuen Regeln sind auch E-Zigaretten, Vapes und Shishas betroffen.
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3: Das Wetter bleibt wechselhaft. Die Temperaturen liegen zwischen 23 und 26 Grad. Dazu soll es am Dienstag noch einigermaßen freundlich bleiben. Aber spätestens ab Mittwoch sind dann wieder viele Regenwolken unterwegs. Und auch der Donnerstag, der Feiertag, wird wechselhaft, windig und bewölkt mit wenig Sonne und vielen Schauern.
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1: Ich bin Tine Klima. Die Europäische Union verschärft ihre Migrationspolitik. Künftig soll es Rückkehrzentren in Drittstaaten geben. Es werden auch weitere Asylregeln verschärft, um mehr Abschiebungen zu ermöglichen. Am Abend einigten sich darauf Vertreter des Europaparlaments und der Regierungen der Mitgliedsländer. In die speziellen Rückkehrzentren außerhalb der EU sollen abgelehnte Asylbewerber kommen, die nicht in ihre Herkunftsländer zurückgebracht werden können. Wo sie entstehen sollen, ist noch unklar. Nach dem Abbruch ihrer Reise in den Libanon hat Entwicklungsministerin Rehm Alabadi Radovan Israel und die pro-iranische Hisbollah-Miliz zur Deeskalation aufgerufen. Sie verurteile die Angriffe der israelischen Regierung, diese dramatische Eskalation, sagte sie dem ZDF-Heute-Journal. Ebenso müsse auch die Hisbollah ihre Angriffe auf den Norden Israels einstellen.
2: Und deshalb setze ich natürlich auch weiterhin darauf, dass es eben zu Verhandlungen kommt, zu einer politischen Lösung, an die sich alle Seiten halten müssen.
1: Kurz vor dem Landeanflug auf Beirut musste ihr Flieger umdrehen aus Sicherheitsgründen. Alabadi Radovan wollte sich bei ihrem Besuch gemeinsam mit dem norwegischen Amtskollegen ein Bild von den Auswirkungen des Kriegs zwischen der Hisbollah und Israel machen. Die verurteilte Rechtsextremistin Mala Svenja Liebig soll von Tschechien nach Deutschland ausgeliefert werden. Das hat das Landgericht im tschechischen Pilsen angeordnet. Die Entscheidung ist noch nicht rechtskräftig.
3: Liebig war in Deutschland wegen Volksverhetzung, übler Nachrede und Beleidigung zu 1,5 Jahren Gefängnis verurteilt worden. Fast 3 Jahre ist dieses Urteil her. Danach ließ Liebig den persönlichen Geschlechtseintrag von männlich in weiblich ändern, worin Kritiker einen Missbrauch des Selbstbestimmungsgesetzes sehen. Zum für den vergangenen Sommer festgelegten Haftantritt im Frauengefängnis Chemnitz erschien Liebig nicht, wurde deshalb zur Fahndung ausgeschrieben und schließlich in Tschechien festgenommen. Jan-Henner Reitzer, Nachrichtenredaktion.
1: Die Pünktlichkeit der Fernzüge der Deutschen Bahn hat sich im Mai auf niedrigem Niveau stabilisiert. Nach internen Unternehmensdaten erreichten 61,3% der ICE- und Intercity-Züge ihr Ziel pünktlich. Als verspätet gilt ein Zug nach Bahndefinition ab einer Verzögerung von 6 Minuten. Zugausfälle werden in der Statistik nicht berücksichtigt.
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5: Das Wetter bleibt wechselhaft. Die Temperaturen liegen zwischen 23 und 26 Grad. Dazu soll es am Dienstag noch einigermaßen freundlich bleiben. Aber spätestens ab Mittwoch sind dann wieder viele Regenwolken unterwegs. Und auch der Donnerstag, der Feiertag, wird wechselhaft, windig und bewölkt mit wenig Sonne und vielen Schauern.
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2: Mit Svenja Sommer. An einigen Orten hat es gestern stark gewittert. Anderswo ist der große Wetterumschwung ausgeblieben. Auf der B35 bei Bruchsal hat Starkregen zu einem tragischen Unfall geführt. Wegen Aquaplaning ist ein Auto auf die Gegenfahrbahn geschleudert und dort gegen ein anderes Auto gekracht. Die zwei Menschen im entgegenkommenden Wagen sind noch an der Unfallstelle gestorben. Der Unfallverursacher wurde schwer verletzt. Neuer Monat, neue Baustelle, diesmal auf der B36 bei Rheinstetten. Diese Woche werden immer mal wieder einzelne Spuren gesperrt, bevor es dann ab Freitag ans Eingemachte geht. Ab dann geht sowohl in Richtung Rastatt als auch in Richtung Karlsruhe nur einspurig voran. Autofahrer aus Rastatt und Ettlingen kommen, können an der L566 weiterhin in alle Richtungen fahren. Eine Auffahrt von der Rheinaustraße auf die B36 ist allerdings während der Bauzeit nicht möglich.
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3: Das Wetter bleibt wechselhaft. Die Temperaturen liegen zwischen 23 und 26 Grad. Dazu soll es am Dienstag noch einigermaßen freundlich bleiben. Aber spätestens ab Mittwoch sind dann wieder viele Regenwolken unterwegs. Und auch der Donnerstag, der Feiertag, wird wechselhaft, windig und bewölkt mit wenig Sonne und vielen Schauern.
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1: Ich bin Tine Klima. US-Präsident Trump hat die nächste Woche als Zeitraum für eine mögliche Einigung mit dem Iran auf ein Rahmenabkommen genannt, das die Öffnung der Straße von Hormuz umfasst. Das berichtete der US-Sender ABC News unter Berufung auf ein Telefoninterview mit Trump. Dieser habe ergänzt, dass er dem Abkommen noch nicht zugestimmt habe. Das EU-Parlament und die Mitgliedstaaten haben sich auf eine härtere Migrationspolitik geeinigt. Künftig soll es Rückkehrzentren in Drittstaaten geben. Es werden auch weitere Asylregeln verschärft, um mehr Abschiebungen zu ermöglichen. In sogenannten Return-Hubs außerhalb der EU sollen abgelehnte Asylbewerber kommen, die nicht in ihre Herkunftsländer zurückgebracht werden können. Das kann der Fall sein, wenn das Herkunftsland die Einreise verweigert oder zu dem Staat keine diplomatischen Beziehungen bestehen. Ein neuer Stellplatzinformationsdienst soll Fahrern von Lastwagen helfen, einen Parkplatz zu finden. Enthalten sind Daten von allen gut 1800 Rastplätzen in ganz Deutschland. Bundesverkehrsminister Schnieder gibt das System heute Vormittag an der A2 bei Hamm offiziell frei.
2: Wo genau ist noch ein Stellplatz frei? Lkw-Fahrer sollen nicht mehr lange suchen müssen und so auch schneller runter von Autobahnen und anderen Straßen, wo sie anderen im Weg rumfahren. Gespeist wird die Stellplatzsuchhilfe mit Daten aus dem Mautsystem, nahezu in Echtzeit. Ruhezeiten sollen so besser eingehalten werden können und am Ende alle Verkehrsteilnehmer profitieren von mehr Platz auf den Straßen und einer verbesserten Sicherheit. Aus Berlin, Jan-Henner Reitze.
1: Zum Sport. Heute beginnt für die deutsche Fußballnationalmannschaft die WM-Mission. Am Nachmittag geht es von Frankfurt am Main aus in die USA. Dort trifft das deutsche Team am Samstag im letzten Testspiel auf den Gastgeber USA.
3: Rund 9 Stunden Flugzeit sind es von Frankfurt nach Chicago. Durch die Zeitverschiebung fliegt das Team am Nachmittag los und kommt auch am Nachmittag an. Die ersten Tage gilt es also, den Jetlag zu überwinden. Das Klima ist sommerlich heiß. Bundestrainer Nagelsmann will die kommenden Tage nutzen und so viel wie möglich trainieren, um den Feinschliff vorzunehmen für den WM-Start. In Chicago stößt dann auch Stürmer Kai Havertz zum Team und macht den 26-Mann-Kader perfekt. Thomas Bremser, Nachrichtenredaktion.
1: Die Fußballweltmeisterschaft in den USA, Kanada und Mexiko startet am 11. Juni.
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5: Das Wetter bleibt wechselhaft. Die Temperaturen liegen zwischen 23 und 26 Grad. Dazu soll es am Dienstag noch einigermaßen freundlich bleiben. Aber spätestens ab Mittwoch sind dann wieder viele Regenwolken unterwegs. Und auch der Donnerstag, der Feiertag, wird wechselhaft, windig und bewölkt mit wenig Sonne und vielen Schauern.
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6: Klitzekleiner Warnhinweis, nur damit ihr am Schluss nicht sagt, ich hätte euch nicht vorgewarnt. Es kann in den nächsten Minuten passieren, dass ihr Lust auf eine richtig schöne, große, saftige Pizza bekommt. Denn zusammen mit euch suchen wir momentan die beste Pizza in der Region. Und ihr könnt bestimmt mitreden. Denn im Schnitt isst jeder von uns pro Jahr bis zu 35 Pizzen. Die Frage ist nur, wo schmeckt sie euch denn am besten? Und wie easy es ist, hiermit abzustimmen, das sage ich euch in 10 Minuten.

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0: Ganz entspannt und sanft starten wir gemeinsam rein in diesen Dienstagmorgen. Die neue Welle ist hier. Schön, dass ihr dabei seid.
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0: Und zwar zusammen mit euch suchen wir die schönsten und tollsten Orte in der Region, wo es sich lohnt, die einfach mal kennenzulernen. Und ganz frisch suchen wir mit eurer Hilfe die beste Pizza. Ja, überlegt mal, wo es denn diesen einen Ort gibt, wo Pizza kein Fastfood ist, sondern wirklich wahre Leidenschaft und echtes Handwerk. Ja, wo euch schon beim Blick in die Karte das Wasser im Munde zusammenläuft. Schickt uns eure Vorschläge rein auf www.dieneuewelle.de. Aus den meistgenannten Vorschlägen machen wir dann eine Top 10 und am Ende gibt's dann einen Gewinner. Und für den Vorschlag von Michael aus Kackenau bringen wir uns jetzt mal in Pizzeria-Stimmung. So ein bisschen italienische Musik. Und jetzt, Michael, sind wir sehr gespannt. Was für einen Vorschlag hast du uns reingeschickt? Wo gibt's deiner Meinung nach die beste Pizza?
2: Den Del Paco aus Muggensturm. Es ist einfach die beste Pizza. Wir waren so viele Pizzerias außenrum und Muggensturm macht einfach die beste Pizza und sind auch die Leute ganz toll nett.
0: Okay, was muss sie denn haben für dich, die beste Pizza, damit sie eben dann diesen Titel auch verdient hat?
2: Der knusprige Rand außenrum, der Teig an sich, dann gibt's ja auch die Pitas noch dazu, sonst irgendwas. Das ist einfach Spitze da unten.
0: Was ist deine Lieblingspizza? Also wenn du da bestellst, ist das die Nummer 35, weil da extrem viel Käse drauf ist, oder?
2: Nee, Diavolo. Ich esse immer schon Diavolo. Die Schafe Peperoni, Salami, Schinken, Hilse.
0: Okay, Michael aus Gackenau liebt es also scharf und schlägt das Del Paco in Muggensturm vor. Da gibt's für ihn die beste Pizza. Und wie ist es bei euch? Wir warten auf eure Vorschläge auf www.dieneuewelle.de oder gern auch in der kostenlosen Neue Welle App.

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3: Ich bin Tine Klima. US-Präsident Trump hat die nächste Woche als Zeitraum für eine mögliche Einigung mit dem Iran auf ein Rahmenabkommen genannt, das die Öffnung der Straße von Hormuz umfasst. Das berichtete der US-Sender ABC News unter Berufung auf ein Telefoninterview mit Trump. Dieser habe ergänzt, dass er dem Abkommen noch nicht zugestimmt habe. Das EU-Parlament und die Mitgliedstaaten haben sich auf eine härtere Migrationspolitik geeinigt. Künftig soll es Rückkehrzentren in Drittstaaten geben. Es werden auch weitere Asylregeln verschärft, um mehr Abschiebungen zu ermöglichen. In sogenannten Return-Hubs außerhalb der EU sollen abgelehnte Asylbewerber kommen, die nicht in ihre Herkunftsländer zurückgebracht werden können. Das kann der Fall sein, wenn das Herkunftsland die Einreise verweigert oder zu dem Staat keine diplomatischen Beziehungen bestehen. Ein neuer Stellplatzinformationsdienst soll Fahrern von Lastwagen helfen, einen Parkplatz zu finden. Enthalten sind Daten von allen gut 1.800 Rastplätzen in ganz Deutschland. Bundesverkehrsminister Schnieder gibt das System heute Vormittag an der A2 bei Hamm offiziell frei.
4: Wo genau ist noch ein Stellplatz frei? Lkw-Fahrer sollen nicht mehr lange suchen müssen und so auch schneller runter von Autobahnen und anderen Straßen, wo sie anderen im Weg rumfahren. Gespeist wird die Stellplatzsuchhilfe mit Daten aus dem Mautsystem, nahezu in Echtzeit. Ruhezeiten sollen so besser eingehalten werden können und am Ende alle Verkehrsteilnehmer profitieren von mehr Platz auf den Straßen und einer verbesserten Sicherheit. Aus Berlin, Jan-Henner Reitze.
3: Zum Sport. Heute beginnt für die deutsche Fußballnationalmannschaft die WM-Mission. Am Nachmittag geht es von Frankfurt am Main aus in die USA. Dort trifft das deutsche Team am Samstag im letzten Testspiel auf den Gastgeber USA.
5: Rund 9 Stunden Flugzeit sind es von Frankfurt nach Chicago. Durch die Zeitverschiebung fliegt das Team am Nachmittag los und kommt auch am Nachmittag an. Die ersten Tage gilt es also, den Jetlag zu überwinden. Das Klima ist sommerlich heiß. Bundestrainer Nagelsmann will die kommenden Tage nutzen und so viel wie möglich trainieren, um den Feinschliff vorzunehmen für den WM-Start. In Chicago stößt dann auch Stürmer Kai Havertz zum Team und macht den 26-Mann-Kader perfekt. Thomas Bremser, Nachrichtenredaktion.
3: Die Fußballweltmeisterschaft in den USA, Kanada und Mexiko startet am 11. Juni.
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6: Das wird heute ein sehr wilder Mix werden im Wetter. Wir starten mit Wolken rein, später ist Sonne dabei. Ab dem Mittag zieht dann von Frankreich Regen in die Region. Und ab dem Abend kann es dann vor allem in Landau und rund um Karlsruhe gewittern und teilweise auch unwetterartigen Regen geben. Aber ihr wisst, wie das so ist mit den Unwettervorhersagen. Alles kann, nichts muss. Die Temperaturen zum Dienstag heute nochmal sommerlich. Bis zum Freitag dann. Ab morgen ist es recht wechselhaft, es ist auch immer wieder viel Regen dabei. Die Temperaturen spürbar kühler.
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6: Wir haben es 5.33 Uhr am Dienstagmorgen. Fahrt bitte vorsichtig an der A5 Basel in Richtung Karlsruhe, denn in der Ausfahrt Rastatt Nord, hier steht ein kaputtes Auto in der Ausfahrt. Und rüber auf die A8 in Richtung Stuttgart von Karlsruhe kommend, zwischen Karlsbad und Pforzheim-West, hier ist ein kaputter LKW. Der steht zum Teil auf dem Standstreifen, aber zum Teil auch recht blöd in die rechte Spur rein. Auch da bitte aufpassen. Und wenn ihr jetzt unterwegs seid und noch was gesehen habt, ob Staus, Störung oder Blitzer, dann warnt die Community über uns die neue Welle 0721 20 16 300. Kommt gut an.
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6: Hallo am Dienstag. Ja, der Tag, wo sich vielleicht die Eltern von den Ferienkindern in Baden-Württemberg wünschen würden, dass wieder Schule ist. Denn Ferienkinder zu bespaßen, vor allem wenn die in dem Alter sind, wo sie es noch nicht selber tun, ist ein harter Job. Und wir bespaßen euch 5.45 Uhr mit einer neuen Runde Stadtlandquatsch. Kandidatin heute ist Neschla aus Bruchsal, die auch 2 Ferienkinder hat.
7: Genau, ich arbeite und die sind entweder am See oder am Handy, ja, je nachdem.
6: Ja, also die Kids sind auf jeden Fall in den Ferien Langschläfer und wir haben einen fantastischen Wochenpreis, wenn du Wochensiegerin wirst bei Stadtlandquatsch. Es gibt nämlich ein Langschläferfrühstück, aber dazu gleich mehr in den nächsten 10 Minuten. Okay, Neschla?
7: Ja, super, danke.

0: Nur damit ihr das heute zum Dienstagmorgen schon mal von uns, der Neuen Welle, gehört habt. Wer von euch ab Juli in den Kölner Dom mal reingehen möchte, um zu gucken, wie es da drin aussieht, der muss Eintritt bezahlen. Das ist Fakt. Wie hoch der Eintritt werden wird, das entscheidet sich heute im Tagesverlauf, so gegen 11 Uhr. Die Infos gibt's natürlich dann auch hier bei uns. Jetzt haben wir es 5.45 Uhr und jetzt zocken wir eine Runde miteinander.
1: Stadt,
2: Land,
3: Quatsch!
0: Das ist euer Lieblingsspielchen und ist super einfach, weil jeder von euch hat das bestimmt schon mal in der Kindheit gespielt oder spielt es auch gerne jetzt noch. Ihr bekommt 30 Sekunden auf der Uhr, einen Buchstaben, viele verrückte Kategorien und dann findet ihr Antworten zu euren Kategorien. Wir zählen zusammen. Am Ende der Woche gibt's einen Wochensieger und ich freue mich jetzt auf Neschla aus Bruchsal. Hallihallo!
4: Hallo, guten Morgen.
0: Ja, wir rätseln uns hier jeden Morgen gemeinsam wach und du hast ja gerade erzählt, deine Kids sind Ferienkinder und sind so richtig schöne Langschläfer.
4: Ja.
0: Wie lange schläfst du denn, wenn du kannst?
4: Um 8 bin ich eigentlich meistens schon wach, aber in der Regel bin ich schon um 6 eigentlich wach, auch wenn ich nicht aufstehen muss.
0: Und wie schön wäre das dann, wenn jemand so richtig das Frühstück gedeckt hat, ja, wirklich alles auf den Tisch gestellt?
4: Das wäre super.
0: Dann spielst du um einen fantastischen Preis, denn wenn du Wochensiegerin wirst, dann schicken wir dich und 5 deiner Lieblingsmenschen ins Novotel nach Karlsruhe. Da kannst du nämlich einen Langschläferfrühstück machen, am Sonntag bis 13 Uhr schön schlemmen. Das wird einfach fantastisch.
4: Ja, super.
5: Der Buchstabe des Morgens ist W wie Werner.
0: Stadt.
4: Wolfsburg.
0: Land.
4: Wales.
0: Etwas Großes.
4: Wal.
0: Ein Tier.
4: Wal.
0: Ist sexy.
4: Wäsche.
0: Frauenname mit W.
4: Walpurga.
0: Das bist du. Wunderbar.
4: Wichtig.
0: Wichtig. Zum Frühstück.
4: Ja.
0: Du hast so schön überlegt. Es hat so Spaß gemacht, dir zuzuhören und auf deine Antworten zu warten. Aber die Zeit rennt halt im Hintergrund.
4: Ja, das stimmt.
0: Ja, meine Liebe, ich muss dir allerdings sagen, dass es für die Wochenführung nicht gereicht hat. Du hast gute 7 Punkte.
4: Okay, es hat richtig Spaß gemacht. Vielen Dank.
0: Und wie gesagt, wieder mitmachen. Wo meldest du dich dann an, liebe Neschla?
4: www.dieneuewelle.de.
0: Und ihr macht das ganz genauso. Und dann hören wir uns morgen zur nächsten Spielrunde. Mach's gut, liebe Neschla. Tschüss.
4: Dankeschön. Tschüss.
0: 5.45 Uhr. Einschalten zu Stadtlandquatsch und euch wach rätseln hier bei der Neuen Welle.

Guten Morgen am Dienstag. 5.51 Uhr haben wir es. Dankeschön an all diejenigen von euch, die sich beruflich und ehrenamtlich um unsere Sicherheit kümmern. Ja, die Feuerwehr Karlsruhe zum Beispiel musste jetzt ausrücken zu einem kuriosen Fall. Eine besorgte Nachbarin hatte angerufen, weil sie aus der Nachbarwohnung Hilfeschreie gehört hat. Als die Feuerwehr kam, fanden sie aber keinen Menschen vor. Was dann? Das hört ihr um 6 Uhr hier in den Neue Welle News.

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1: Mein Thema heute? Vertrauen. Heute wird in der Zeitung gesehen, wenn einer mit einer Waffe hantiert, sind alle verunsichert. So ist das auch in der Weltpolitik. Jeder Waffeneinsatz erzeugt Panik und Angst. Trotzdem versuchen alle Staaten immer noch, mit Waffen Sicherheit herzustellen. Bei den neuen intelligenten Waffen geht das aber nicht mehr. Vor denen kann sich keiner verstecken. Also brauchen wir ein anderes Mittel. Karl Friedrich von Weizsäcker hat den Begriff Weltinnenpolitik geprägt. Das bedeutet, man verzichtet auf Feindbilder und stellt zu allen ein Vertrauensverhältnis her. Mit guter Zusammenarbeit statt Konkurrenz. Das ist ein uraltes Mittel und ist besser als jede Waffe. Das Vertrauen. Ich bin Phil Neri, Evangelischer Rundfunkdienst Baden.
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5: Mit Dominik Kunstmann, guten Morgen. Nachdem sie ihre Reise in den Libanon abbrechen musste, hat die deutsche Entwicklungsministerin Rehm Alabali Radovan Israel und die Hisbollah-Miliz zur Deeskalation aufgerufen. Sie verurteilte die Angriffe der israelischen Regierung. Ebenso müsse auch die Hisbollah ihre Angriffe einstellen.
6: Und deshalb setze ich natürlich auch weiterhin darauf, dass es eben zu Verhandlungen kommt, zu einer politischen Lösung, an die sich alle Seiten halten müssen.
5: Eigentlich wollte sich die Entwicklungsministerin vor Ort ein Bild des Kriegs machen. Kurz vor dem Landeanflug auf Beirut musste ihr Flieger aus Sicherheitsgründen umdrehen. Die verurteilte Rechtsextremistin Mala Svenja Liebig soll von Tschechien nach Deutschland ausgeliefert werden. Das hat das Landgericht in Pilsen angeordnet. Die Entscheidung ist noch nicht rechtskräftig. Neuwelle-Reporter Jan-Henner Reitze.
7: Liebig war in Deutschland wegen Volksverhetzung, übler Nachrede und Beleidigung zu 1,5 Jahren Gefängnis verurteilt worden. Fast 3 Jahre ist dieses Urteil her. Danach ließ Liebig den persönlichen Geschlechtseintrag von männlich in weiblich ändern, worin Kritiker einen Missbrauch des Selbstbestimmungsrechts sehen. Zum für den vergangenen Sommer festgelegten Haftantritt im Frauengefängnis Chemnitz erschien Liebig nicht, wurde deshalb zur Fahndung ausgeschrieben und schließlich in Tschechien festgenommen.
5: Stellt euch vor, ihr lauft an einem Haus vorbei und hört von drinnen verzweifelte Schreie. Ein Passant in Karlsruhe hat da jetzt das einzig Richtige getan und den Notruf gewählt. Die Feuerwehr rückte an und ging durch ein offenes Fenster in die Wohnung. Dort wurden sie von einer älteren Dame begrüßt. Die Hilferufe kamen letztlich von ihrem Papagei. 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
8: Das Motto am Dienstag heute im Wetter ist, alles kann, nichts muss. Wir starten teilweise mit Sonne und ein paar Wolken in diesen Tag rein. Ab dem Mittag zieht es sich dann komplett zu, kann dann auch bei euch schon regnen. Und am Nachmittag und Abend sind dann teilweise in einigen Regionen, vor allem rund um Landau und im Landkreis Karlsruhe, die ersten Gewitter, teilweise Sturm und auch unwetterartige Regenfälle möglich. Die Temperaturen heute nochmal sehr sommerlich. In den nächsten Tagen bis zum Freitag wird es spürbar kühler werden, mit Topwerten bis zu 19 Grad, und es ist auch immer wieder Regen dabei.
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8: 6:03 am Dienstagmorgen. Fahrt bitte vorsichtig an der A8 Karlsruhe in Richtung Stuttgart. Hier ist zwischen Karlsbad und Pforzheim West der rechte Fahrstreifen und auch der Standstreifen gesperrt. Grund ist ein kaputter LKW. Und Trucker Tobi hat gerade noch angerufen und gesagt, dass auf der A5 in Richtung Bruchsal, und zwar so im Raumhöhe Karlsruhe, gerade die Sonne sehr tief steht. Deswegen schlechte Sicht und am besten mit Sonnenbrille fahren. Dankeschön, Tobi, fürs Melden. Und wenn auch ihr was habt, sind wir hier für euch. 0721 20 16 300.
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8: Wisst ihr, wie ihr diese kurze Arbeitswoche noch viel schneller rumbekommt? Indem ihr einfach heute schon mal euer Wochenende verplant. Ich habe einen Tipp, wenn ihr mögt. Also am Samstag gibt's Wein und elektronische Musik auf einem Weingut in Erlenbach. Das ist im Landkreis Heilbronn. Und euer Lieblings-DJ Topic, der wird da ab 15 Uhr auflegen. Ich habe mal geguckt, Tickets gibt's ebenfalls noch ab 30 Euro. Da es jetzt allerdings für Wein noch viel zu früh ist, starten wir mit Kaffee rein in den Dienstag und Lieblingsmusik von Topic hier bei der Neuen Welle.

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0: Das ist genau der richtige Beat, um wach in den Dienstag reinzustarten. Und wir helfen dabei mit eurer Lieblingsmusik. Die neue Welle ist hier. Schön, dass ihr mit dabei seid. Und wir wissen, ihr habt ein Herz für Tiere. Und das haben wir auch. Insbesondere für Kröten. Vielleicht ist es euch aufgefallen, wenn ihr die neue Welle-App auf dem Handy drauf habt und ab und an mal die Verkehrsnachrichten checkt. Da stand in letzter Zeit mit drin, dass wir vorsichtig fahren sollen wegen Krötenwanderung im Weiherfeld in Karlsruhe. Krötenwanderung ist ja eigentlich eher so ein Frühlingsthema und nicht jetzt Anfang Sommer. Und genau aus diesem Grund haben wir uns für euch mal umgehört, was da los ist, bei Melanie Redinger vom Umweltamt Karlsruhe. Guten Morgen, Melanie.
1: Guten Morgen.
0: Sag mal, Melanie, wer wandert denn da jetzt aktuell gerade?
1: Also aktuell im Schlossgarten wandern die sogenannten Jungkröten. Also wir hatten ja im Februar, März hatten wir ja die Hinwanderung der erwachsenen Erdkröten, die da abgeleicht haben. Und die Jungen haben sich jetzt im Laufe der letzten Wochen und Monate entwickelt und steigen jetzt als winzig kleine Jungkröten aus dem Gewässer aus und beginnen ja ihre Wanderschaft ins Leben und suchen sich ein paar sichere Unterschlüpfe. Und auf dieser Reise müssen sie natürlich auch ein paar Gefahren begegnen.
0: Ja, du sagst gerade, winzig klein sind die. Von was für einer Größe sprechen wir denn da?
1: Also sie sind nicht mal ein Zentimeter groß. Die Größen sind vielleicht gerade so ein Zentimeter groß. Also sie sind wirklich winzig klein. Man sieht sie eigentlich eher nur, wenn sie hüpfen. Ansonsten tarnen sie sich wirklich sehr, sehr gut in dem ganzen Gestrüpp, Gebüsch, was da rumliegt. Also es ist nicht einfach, sie zu erkennen, aber wenn man sie erkennt, sie sehen wirklich sehr süß aus.
0: Tja, und wir haben euch mal ein Foto hochgeladen bei uns im Internet. Und es ist so ein bisschen wie so ein Suchbild, weil die Mini-Kröten sind wirklich mini. Die sind nicht größer als euer Fingernagel. Aber vielleicht entdeckt ihr sie ja. Klickt euch sehr, sehr gerne rein zu uns ins Netz auf www.dieneuewelle.de.

0: Und seid ihr fündig geworden? Habt ihr diese kleine Mini-Kröte in unserem Suchbild gefunden auf dieneuewelle.de? Heute ist Krötenwetter, aber dazu gleich mehr. Jetzt haben wir es 6.16 Uhr. Gute Nachrichten gibt's jetzt für alle KSC-Fans mit Dominik aus dem Neuwelle Newsroom.
1: Jason Ramirez kommt aus dem Nachwuchs des 1. FC Köln nach Karlsruhe. Der Offensivspieler wird die Karlsruher nächste Saison vorne unterstützen und hoffentlich das ein oder andere Tor schießen. Bevor es soweit ist, steht aber erstmal die WM an. Was heute auf dem Fahrplan der deutschen Nationalmannschaft steht, das hört ihr um 6.30 Uhr.
0: Tja, und gerade noch habe ich gesagt, Krötenwetter. Das meint, dass die Kröten heute wieder auf Wanderschaft gehen, weil die stehen drauf, wenn es warm ist und wenn es anfängt mit Regnen. Und genau das ist ja heute auch genau der Fall. Die erste Tageshälfte durchaus freundlich mit Sonnenschein. Ab dem Mittag ziehen mehr Wolken rein, dann kann es stellenweise bei euch auch unwetterartigen Regen geben. Sturm, Blitz, Donner. Aber wie es bei Gewittern halt so ist, alles kann und nichts muss. Ne? Die Temperaturen heute durchaus nochmal sehr sommerlich. Und im Neue Welle Verkehrsupdate heißt es für euch vorsichtig fahren. A8 Richtung Stuttgart, zwischen Karlsbad und Pforzheim West, kaputter Laster, der blockiert die rechte und auch die Standspur. 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Guten Morgen.

0: Hallöchen und schön, dass wir euch in den Dienstag begleiten dürfen. Die neue Welle ist hier um 6.27 Uhr und vielleicht seht ihr das genauso. Es ist momentan gerade die schönste Zeit für Früchtefans. Ja, es wachsen Johannisbeeren, Erdbeeren, Himbeeren, Kirschen und das im heimischen Garten. Dann pflückst du die und wirfst die alle ins Müsli und fertig ist das Frühstück. Gibt Energie und macht glücklich, genauso wie die Lieblingsmusik hier bei der neuen Welle. David Guetta hat sich zusammengetan mit zwei unverwechselbaren Stimmen, Teddy Swims und Tones and I. Gone, gone, gone hört ihr gleich nach 6:30 hier bei der neuen Welle.
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0: meldet, der Iran habe die Verhandlungen wegen der israelischen Angriffe im Libanon gestoppt. Wie der US-Sender ABC News berichtet, soll US-Präsident Trump die nächste Woche als Zeitraum für eine mögliche Einigung mit dem Iran auf ein Rahmenabkommen genannt haben. Das würde auch die Öffnung der Straße von Hormuz bedeuten. Die Nationalmannschaft startet heute so richtig in die heiße Phase vor der WM. Am Nachmittag geht es von Frankfurt am Main aus nach Chicago. Dort treffen sie am Samstag dann zum letzten Testspiel auf die USA. Neue Welle-Reporter Thomas Bremser.
1: Rund 9 Stunden Flugzeit sind es von Frankfurt nach Chicago. Durch die Zeitverschiebung fliegt das Team am Nachmittag los und kommt auch am Nachmittag an. Die ersten Tage gilt es also, den Jetlag zu überwinden. Das Klima ist sommerlich heiß. Bundestrainer Nagelsmann will die kommenden Tage nutzen und so viel wie möglich trainieren, um den Feinschliff vorzunehmen für den WM-Start. In Chicago stößt dann auch Stürmer Kai Havertz zum Team und macht den 26-Mann-Kader perfekt.
0: Die WM startet dann am 11. Juni, aber auch in der Region rüstet sich die Fußballvereine jetzt schon für die nächste Saison. Der KSC hat jetzt zum Beispiel einen neuen Spieler verpflichtet. Wer da in den Wildpark kommt, das lest ihr auf dieneuewelle.de und in der Neue Welle App.
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4: Das Wetter heute an diesem Dienstag ist der Grund dafür, warum Frauen manchmal unerklärlich große Handtaschen dabei haben. Ja, wir werfen einfach alles rein, was wir über den Tag gebrauchen könnten. Heute ist das zum einen die Jacke, zum anderen der Regenschirm, die Sonnenbrille und vielleicht Kopfschmerztabletten für alle, die so ein bisschen wetterfühlig sind. Denn wir bekommen heute nochmal drückende Temperaturen. Es wird schwülwarm, anfangs freundlich mit Sonne, später dann ab dem Mittag Regen, zum Nachmittag teilweise Gewitter. Ja, und den Rest der Woche geht's dann eher wechselhaft und regnerisch weiter.
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4: Was ist heute los? 6.32 Uhr und noch kein einziger Blitzer von euch gemeldet. Boah, gut, ich nehme das mal so hin, falls ihr doch was seht. Dann klingelt hier einfach mal durch oder schickt eine WhatsApp-Nachricht über die 0721 2016 300. Und bitte fahrt vorsichtig an der A5 Basel Richtung Karlsruhe. Hier steht in der Ausfahrt Raststadt Nord ein kaputtes Auto rum. 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
4: Für die meisten von euch ist es ja eine kurze Arbeitswoche. Ne? Donnerstag ist Feiertag, Freitag haben viele Brückentag genommen. Für die Kinder in Baden-Württemberg heißt es zweite Woche Schulferien. Und wenn euch als Eltern so langsam die Ideen ausgehen, wie ihr eure Kiddies am besten bespaßt, dann übernehmen wir von der Neuen Welle ab heute. Und zwar in Freudenstadt. Was für ein Spaß euch und die Kids erwartet, das sage ich euch nach 2 Songs.

0: Also, ich weiß ja nicht, wie es euch geht, aber ich bin ganz doll aufgeregt, denn heute sehen wir uns und lernen uns endlich kennen. 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Das wird ein Riesenspaß für all diejenigen, die da sind.
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0: Das ist euer entspannter Start in den Dienstagmorgen. Die neue Welle ist hier um 6.44 Uhr. Danke an euch fürs Einschalten. Hier bekommt ihr einen Überblick über die Themen am Dienstagmorgen mit Dominik aus dem Neue Welle Newsroom.
1: Die EU verschärft ihre Asylpolitik. Neben härteren Regeln sollen abgelehnte Bewerber auch in Drittstaaten gebracht werden können. Darauf wurde sich gestern Abend geeinigt. Und in Deutschland wird über das BAföG gesprochen, also die staatliche Unterstützung, die vor allem Studenten zusteht. Eigentlich soll das zum Wintersemester erhöht werden. Warum das jetzt auf der Kippe steht, das hört ihr um 7 Uhr.
0: Der Dienstag wird heute sehr wechselhaft werden. Wir starten mit Sonne noch rein und irgendwie so drückend schwülwarmen Temperaturen. Umso später der Tag allerdings wird, umso mehr Wolken kommen. Und die bringen dann teilweise so Richtung Landau und im Landkreis Heilbronn dann stellenweise auch Sturm, Gewitter, ja, Hagel und sinnflutartigen Regen mit sich. Also der Deutsche Wetterdienst warnt da vor allem am Abend vor Unwettern. Aber ihr wisst selber, ne, alles kann, nichts muss. Im Nachbarort kann es dann noch sonnig sein, während bei euch da die Welt untergeht. Also passt besonders gut auf euch auf. Und auf den Straßen ist momentan auch nichts weiter los. Ihr kommt gut und entspannt da an, wo ihr jetzt um diese Uhrzeit hin wollt. Und wir von der Neuen Welle begleiten euch mit Lieblingsmusik.
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0: Guten Morgen am Dienstag. Die neue Welle ist hier um 7:05. Und einige von euch werden jetzt am Wochenende richtig abhotten, die Sau rauslassen, sich von Bier ernähren 3 Tage lang und definitiv ihre Stimme verlieren. Denn am Wochenende ist Rock am Ring und Rock im Park und vielleicht seid ihr dabei, dann meldet euch sehr gerne mal, wie aufgeregt ihr seid. 0721 20 16 300. Wir spielen euch zum Wachwerden gleich die Headliner. Rock vom Linkin Park nach 7 bei eurer Lieblingsmusik hier bei der neuen Welle.
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13: Mit Dominik Kunzmann, guten Morgen.
6: Studentinnen und Studenten, die in Deutschland BAföG bekommen, sind verwirrt. Gibt es nun zum kommenden Wintersemester mehr Geld oder nicht? Eigentlich war eine BAföG-Erhöhung zugesagt, doch jetzt ist offen, ob die Reform überhaupt kommt. Fraktionsvize Fiebke Ester von der SPD wirft der Union vor, junge Menschen zu verunsichern. Neue Welle-Reporterin Soita Sovali.
13: Die Reform ist längst vereinbart und auch finanziert, sagt SPD-Fraktionsvize Ester. Wer den Kompromiss jetzt wieder in Frage stellt, verschiebe kurz vor dem Ziel die Ziellinie. Auslöser der Debatte sind unter anderem Aussagen von Regierungssprecher Cornelius. Er hatte darauf verwiesen, dass alle Vorhaben im Koalitionsvertrag unter Finanzierungsvorbehalt stehen. Auch Forschungsministerin Bär und Unionsfraktionschef Spahn hatten zuletzt Zweifel an der Umsetzung der BAföG-Reform geäußert.
6: Die EU verschärft ihre Asylpolitik. Neben härteren Regeln sollen abgelehnte Bewerber jetzt auch in Drittstaaten gebracht werden. Dort sollen abgelehnte Asylbewerber untergebracht werden, die nicht in ihre Herkunftsländer zurückgebracht werden können. Wo solche Zentren errichtet werden, ist noch unklar. Ziel ist es, mehr Abschiebungen zu ermöglichen. Kinder und Jugendliche sollen in Karlsruhe etwa 30 Autos beschädigt und Fahrzeugteile geklaut haben. Das Ziel, damit das große Geld im Internet machen. Aber da haben sie nicht die Rechnung mit der Polizei gemacht, die das Online-Verkaufsportal eben auch gefunden haben. Wie es dann weiterging, das lest ihr auf dieneuewelle.de und in der Neue Welle App.
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14: Der Dienstag wird heute wettertechnisch eher zweigeteilt werden. Wir starten teilweise mit Sonnenschein rein und ein paar lockeren Wolken. Umso später der Tag, umso mehr Wolken kommen. Dann kann es teilweise auch kräftig regnen und zum Abend hin kann es dann auch gewittern. Ja, muss aber nicht. Es ist lokal wirklich sehr unterschiedlich. Die Temperaturen heute nochmal sommerlich, in den nächsten Tagen deutlich kühler mit 20 Grad. Und es bleibt erstmal wechselhaft.
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14: Dankeschön an Dominik für den Blitzer am Ortseingang Stein, wenn ihr von Eisingen kommt, und zwar in Höhe der Sattlerei. Und Viktor hat einen gesehen an der B3 zwischen Neumarsch und Rastatt in Höhe vom Kieswerk. Habt ihr auch noch einen entdeckt? Dann warnt gern all diejenigen, die unterwegs sind, über die 0721 20 16 300.
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14: Fahrt bitte vorsichtig. Um 7:03 am Dienstagmorgen an der A6 Mannheim Richtung Heilbronn zwischen Wiesloch-Raunberg und Sinsheim. Hier steht ein kaputter Laster auf dem Verzögerungsstreifen. Und dann haben wir noch einen kaputten PKW, der steht in der Ausfahrt Rastatt Nord, wenn ihr auf der A5 Basel Richtung Karlsruhe unterwegs seid. 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
14: Klitzekleiner Warnhinweis für euch. Nicht, dass ihr euch später darüber beschwert, ich hätte euch nicht gewarnt. Denn es kann durchaus in den nächsten 10 Minuten passieren, dass ihr Hunger und Appetit auf eine leckere Pizza bekommt. Denn zusammen mit euch suchen wir momentan die beste Pizza in der gesamten Neue Welle Region. Und für Neue Welle Hörer Jürgen gibt's die in Neureuth. Ob er vielleicht auch die Pizzeria vorgeschlagen hat, die ihr im Kopf habt, und wie oft er da ist, um Pizza zu essen, das sagt er euch selbst, und zwar 7:10 Uhr hier bei der Neuen Welle.

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0: Ihr startet hoffentlich gut gelaunt rein in euren Dienstag. Wir helfen euch dabei. Die neue Welle ist hier um 7.10 Uhr.
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0: So sieht's mal aus. Denn wir sind der Meinung, es gibt noch viel zu viele schöne und unentdeckte Orte in der Region. Aber gemeinsam mit euch finden wir die. Momentan suchen wir die beste Pizza in der Region. Wo gibt's denn für euch diesen einen Ort, wo Pizza halt kein Fastfood ist, sondern ein Lebensgefühl? Schickt gerne eure Vorschläge rein. Wir sammeln noch gut 2 Wochen auf dieneuewelle.de. Ist wirklich einfach und da kann jeder von euch mitmachen. Jürgen aus Karlsruhe hat's auch gemacht. Für dich, lieber Jürgen, gibt's die beste Pizza im Italy Italy in Neureuth. Warum? Beschreib mal, wie es da vor Ort so ist.
2: Also es ist eine kleine schnuckelige Pizzeria in Neureuth. Draußen ein kleiner Vorbereich, wo man einen Biergarten hat, mit schön grün, schön bepflanzt. Im Sommer ist super, draußen sitzen oder innen drin. Man riecht auch schon, wenn man reinkommt, dass die italienischen Gerichte, nicht nur die leckere Pizza, sondern auch alles, was anderes dazu gehört, die vielen Gewürze.
0: Geil.
2: Einfach ein herrliches Flair auch.
0: Okay. Und du bist wie oft da zu Gast beim Italy Italy?
2: Der ist bei mir um die Ecke. Ich bin dort öfters mal. Also je nachdem. Und,
0: jetzt mal Tacheles. Wie oft bist du da? Ich werde dir auch gleich eine Zahl verraten, die ich gelesen habe, wo ich kurz gestaunt habe. Also wie oft bist du da Pizza essen?
2: Ja, sagen wir 1 bis 2 Mal im Monat.
0: Na gut, dann bist du auf jeden Fall derjenige, der diese Statistik mit anführt. Ich habe nämlich gelesen, dass wir im Schnitt pro Jahr so 30 Pizzen essen. Und dann habe ich versucht, das mal hochzurechnen. Und ich dachte, nee, das sind so 2 Pizzen im Monat. Komme ich nie im Leben drauf, aber du auf jeden Fall schon.
2: Ja, wenn man keine Zeit hat, daheim zu kochen, dann ist es meistens die schnellere Alternative. Kurz die Nummer zu wählen, machen wir mal die Pizza fertig und zack, abzuholen.
0: Okay, also Jürgen, dein Vorschlag von Italy Italy in Neureuth ist damit definitiv schon mal notiert. Wir sind sehr gespannt, wie oft dieser Vorschlag auch noch reinkommt. Wenn du willst, dass deine Lieblingspizzeria hier in den Top 10 mit reinrutscht, dann sagst du einem Bescheid, dass sie ihren Vorschlag ebenfalls reinschicken auf www.dieneuewelle.de.
2: Werde ich tun. Yeah, man.

0: Also wenn ihr den Song jetzt wirklich richtig dolle laut aufgedreht habt, so mit den ganzen Bässern und dem Gewummer, dann habt ihr womöglich eure Nachbarn aus dem Bett rausgeworfen. Ich hoffe, die sind nicht böse. Usher und Pitbull gerade gehört hier bei eurer Lieblingsmusik bei der Neuen Welle am Dienstag, 7.16 Uhr. Top informiert in den Tag, jetzt mit Dominik aus dem Neue Welle Newsroom.
1: Nach einem Terroranschlag in Bielefeld vergangenes Jahr gibt es jetzt ein Urteil. Der 36-jährige Täter wurde zu lebenslanger Haft verurteilt. Er hat im Mai feiernde Menschen mit einem Messer angegriffen. Und filmreife Szenen in Gaggenau. Warum es da gestern Abend eine Verfolgungsjagd gab, das hört ihr um 7.30 Uhr.
0: Es kann durchaus passieren an diesem Dienstag, dass ihr auf euer Handy über die Nina Warn-App eine Warnmeldung bekommt vor Unwettern. Denn heute Abend kann es stellenweise vor allem rund um Landau und Karlsruhe echt heftige Gewitter geben mit viel Regen und Blitz und Donner und Hagel. Da ist irgendwie alles mit dabei. Bis dahin allerdings gibt's heute Sonne und Wolken im Wechsel und das nochmal bei sommerlichen Temperaturen. Das Neue Welle Verkehrsupdate mit der neuesten Meldung aus der Blitzer-Community. Wir sagen vielen lieben Dank an Dominik, der hat den Blitzer gesehen am Ortseingang Stein, wenn ihr von Eisingen kommt, und zwar in Höhe der Sattlerei. Und weil auf den Straßen echt nichts weiter los ist, mehr stellenweise ist es ja einfach wirklich super ruhig, dann schieben wir noch den nächsten Blitzer hinterher, B3 zwischen Neumarsch und Rastatt in Höhe vom Kieswerk. Danke an Viktor. 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

0: Guten Morgen am Dienstag, die neue Welle ist hier. 7:58 haben wir es, also die Zeit, wo viele Eltern von euch ihre Kinder jetzt gerade in den Kindergarten bringen. Und passend dazu haben wir ein eigentliches Kinderlied, was aber ein Lieblings-DJ ja ordentlich aufgemöbelt hat, englisch gemacht hat und dann klingt das irgendwie schon ganz schmucki. Kopf, Schultern, Knie, Zehen. Ihr kennt das Kinderlied als Eltern ganz, ganz sicher. Aber wir feiern diese Version von Ofenback bei eurer Lieblingsmusik. Gleich nach 7:30 hier bei der neuen Welle.
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7: Mit Dominik Kunzmann, guten Morgen. Er hat feiernde Menschen mit einem Messer angegriffen. Für diesen Terroranschlag in Bielefeld wurde der 36-jährige Täter jetzt zu lebenslanger Haft verurteilt. Das Düsseldorfer Oberlandesgericht sprach ihn wegen vielfachen versuchten Mordes schuldig und ordnete Sicherheitsverwahrung an. Neuwelle-Reporter Thomas Brockt.
8: Das Gericht verhängte damit die Höchststrafe und folgte dem Antrag der Bundesanwaltschaft. Die hält den Syrer wegen seiner radikal-islamischen Gesinnung weiter für gefährlich. Er hatte vor gut einem Jahr vor einer Bar in Bielefeld feiernde Menschen mit einem Messer angegriffen. 4 wurden lebensgefährlich verletzt. Der Täter soll bereits in Syrien jahrelang für die Terrormiliz IS tätig gewesen sein. 2023 kam er dann nach Deutschland. Hier sollen sich laut einem Gutachten seine psychischen Probleme noch verstärkt haben.
7: Filmreife Szenen am Montagabend im Landkreis Rastatt. Filmreife Szenen am Montagabend im Landkreis Rastatt.

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2: Für all diejenigen, die sich heute so, weil wir es ja so gewohnt sind, mit Sonnenmilch eingeschmiert haben, weil es einfach auch so gut duftet, ja, die stellen sich dann später im Tagesverlauf mal in den Regen. Das perlt wunderbar ab, habe ich alles schon mal ausprobiert. Der Dienstag startet teilweise mit Sonnenschein, aber später kommen dann dicke Wolken zu uns in die Region. Und die bringen dann Regen mit sich, teilweise auch fette Gewitter über den Abend. Und das ist dann auch der Wetterumschwung. In den nächsten Tagen ist es deutlich wechselhafter, es ist immer wieder Regen dabei und die Temperaturen deutlich kühler.
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2: Dankeschön an Dominik und Viktor, die haben die beiden Blitzer gemeldet. Zum einen an der B3 zwischen Neumarsch und Rastatt in Höhe vom Kieswerk und am Ortseingang Stein, wenn ihr von Eisingen kommt, da wird in Höhe der Sattlerei geblitzt. Wenn ihr noch einen Blitzer entdeckt habt, dann warnt gern all diejenigen, die unterwegs sind. Über uns, die neue Welle, 0721 20 16 300.
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2: 7.32 Uhr haben wir es am Dienstagmorgen und fahrt vorsichtig. Es steht immer noch ein kaputtes Auto rum und zwar an der A5 Basel Richtung Karlsruhe in der Ausfahrt Rastatt Nord und plant 10 Minuten plus ein an der A8 Karlsruhe Richtung Stuttgart hier in der Dauerbaustelle bei Pforzheim Ost. Alle Verkehrsupdates für euch jederzeit zum Checken auf dieneuewelle.de.
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3: Das ist jeden Morgen die Uhrzeit, wo ihr das Radio ein Stückchen lauter dreht und mal miträtselt und schaut, ob ihr wirklich schon so wach seid. Beim Gute-Laune-Morgen-Quiz stellen wir uns in 10 Minuten gleich wieder 2 Fragen und ihr seid dabei.
2: Und ansonsten stellt Carsten ja immer die Fußballfragen, aber da die deutsche Nationalmannschaft heute in die USA zur WM fliegt, habe ich eine Fußballfrage rausgesucht, denn es gibt einen neuen Fußballexperten, den ihr alle kennt, ganz, ganz sicher.
3: Okay, wie viel Prozent der Menschen DNA sind gleich mit einer Bananen-DNA? Das ist meine Frage.
2: Da freue ich mich sehr drauf. Ja, seid dabei.

0: Vielleicht wisst ihr es noch nicht um diese Uhrzeit, um 7.39 Uhr, aber das wird ein guter Tag für euch werden. Und weil er gut wird, singt Michael Bublé, einer eurer Lieblingsmusiker, gleich davon. It's a beautiful day hier bei der Neuen Welle.
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3: Na ja, natürlich. So, es ist wieder soweit, ja. Wir machen uns gemeinsam wach. Kaltwasser könnt ihr natürlich probieren, aber funktioniert es auch mit unserem Gute-Laune-Morgen-Quiz? Wir sagen ja. So, und stellen uns gleich zwei Fragen und rätseln auch für einen guten Zweck. Aktuell führe ich ja mit 1-0.
0: Na klar, mal gucken, ob ich jetzt hier aufholen kann. Lieber Carsten, heute fliegt die deutsche Fußballnationalmannschaft zur WM in die USA. 14. Juni ist dann das erste Spiel gegen Curaçao. Und einer, den ihr garantiert auch kennt, wird als Fanexperte für Magenta TV ganz nah an allem dabei sein.
3: Ja.
0: Wer ist es? A. Matthias Schweighöfer?
3: Könnte ich mir vorstellen.
0: B. Tom Kaulitz? Oder C. Bill Kaulitz?
3: Ich glaube, ich habe es irgendwo gehört. Das ist auf jeden Fall einer der Kaulitz-Zwillinge.
0: Ja, welcher jetzt? Bill oder Tom? Der eine, der mit Heidi ins Bett geht oder der andere, der...
3: Der mit Heidi, das ist Tom. Nee, das ist Bill. Nee, das ist Tom, ne? Tom ist das.
0: Ja,
3: ich sag Tom. Ist
0: und
3: richtig?
0: Das ist richtig. Oh. Der ist ja eh schon riesengroßer Fußballfan, ist immer im Stadion mit dabei.
3: Echt?
0: Und jetzt wird er halt eben quasi so die ganze Fanperspektive bei der WM mit bei Magenta TV beleuchten. Fand ich irgendwie ganz nice.
3: Ja, ich finde das ganz cool, was die beiden da machen.
0: Ja.
3: Also die, ob er alleine auch lustig ist, können wir mal schauen. Okay, wie viel Prozent der DNA eines Menschen sind identisch mit der DNA einer Banane? Das ist eine total bekloppte Frage, aber
0: ich
3: es macht Spaß,
0: ja,
3: irgendwie darüber nachzudenken. Was denkst du? A, 12%, 50% oder sind es sogar 80%?
0: Also, wir alle stammen vom Affen ab, das wissen wir ja schon mal.
3: Ja?
0: Daher ist es gar nicht so abwegig, dass da ja vielleicht auch eine Banane damit zu tun hat. Ja, die einen sind auch ein bisschen krumm. Ey, komm, nee, 12%.
3: 12%?
0: Ja.
3: Nein!
0: Mehr?
3: Natürlich.
0: Ach, verarsch mich doch nicht.
3: Doch, 50%.
0: Ja.
3: Die DNA eines Menschen und einer Banane sind zu 50% identisch.
0: Hä?
3: Natürlich.
0: Okay.
3: So, also Leute, genau so eine Quatschfragen und manchmal aber auch ernste Fragen gibt's morgen wieder. Ihr schaltet ein, 7.40 Uhr ins Gute-Laune-Morgen-Quiz hier bei der Neuen Welle.
0: Unbedingt.
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0: Genießt die Sonnenstrahlen zum Start rein in euren Dienstag. Die neue Welle ist hier um 7.45 Uhr. Einen filmreifen Nachrichtenüberblick jetzt mit Dominik aus dem Neue Welle Newsroom.
1: Ordentlich was zu tun hatte die Polizei heute Nacht im Kreis Rastatt. Nachdem sie ein Auto mit offenbar gefälschtem Kennzeichen gefunden haben, ist der kilometerweit von der Polizei geflüchtet. Erst in Gaggenau konnten sie ihn dann stoppen. Die Polizisten haben ihn absichtlich gegen die Leitplanke gerammt. Klingt wie aus einem Actionfilm, ist aber wirklich so passiert.
0: Crazy.
1: Und bei einem anderen Fall aus Karlsruhe war es eher wie aus einer Komödie. Aus welchem kuriosen Grund da die Feuerwehr gerufen wurde, das hört ihr um 8 Uhr.
0: Das Dienstagswetter heute sehr durchwachsen, sehr wechselhaft. Das ist wie so eine Tüte gemischte Gummibären. Da ist für jeden Geschmack was mit dabei. Sonne, Wolken, Regen zum Abend hin, teilweise auch heftige Gewitter. Die Temperaturen heute nochmal sehr sommerlich. Das Neue Welle Verkehrsupdate mit der neuesten Blitzermeldung. Und zwar stehen sie aktuell am Ortseingang Stein, wenn ihr von Eisingen kommt, in Höhe der Sattlerei. Und dann plant mal gut 10 Minuten mehr Zeit ein an der Dauerbaustelle. Bei Pforzheim Ost von Stuttgart. Nee, andersrum. Na, beide Richtungen eigentlich. Wir nehmen beide Richtungen. Also wenn ihr von Stuttgart Richtung Karlsruhe fahrt und von Karlsruhe Richtung Stuttgart ebenfalls, mal gut 10 Minuten mehr Zeit einplanen. 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Und habt ihr Lust auf eine gute Nachricht von Taylor Swift, eure Lieblingsmusikerin? Ja, dann freut euch auf Freitag, denn da erscheint der neue Taylor Swift-Song. Und mit dem hat sie sich einen Kindheitstraum erfüllt, denn Taylor Swift macht den Soundtrack zum neuen Disney-Film Toy Story 5. Song kommt am Freitag, der Film allerdings kommt erst am 19. Juni in die US-Kinos. Wann er bei uns anläuft, das wissen wir noch nicht. Und hier ist sie, Taylor Swift bei der Neuen Welle. Mhm.

deutsche Fußballnationalmannschaft ist der Dienstag heute ein sehr wichtiger Tag, denn sie starten heute Nachmittag in Richtung Fußball-Weltmeisterschaft in die USA. Erstes Spiel für Deutschland ist dann am 14. Juni. Ed Sheeran ist großer Fan vom Fußball und der wird wahrscheinlich der englischen Nationalmannschaft die Daumen drücken. Die steigen ins Turnier dann am 17. Juni ein gegen Kroatien. Ed Sheeran steigt hier in den Bus, der euch zur Lieblingsmusik bringt. Abfahrt ist gleich nach 8 bei der neuen Welle.

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9: Mit Dominik Kunzmann, guten Morgen. Die EU hat sich auf eine verschärfte Einwanderungspolitik geeinigt. Gestern Abend wurde der Weg für Rückkehrzentren in Drittstaaten freigemacht. Neue Welle-Reporterin Tine Klimach.
10: In die speziellen Rückkehrzentren, sogenannten Return Hubs, außerhalb der EU sollen abgelehnte Asylbewerber kommen, die nicht in ihre Herkunftsländer zurückgebracht werden können. Etwa weil das Heimatland sich weigert, sie zurückzunehmen oder die Bundesregierung keine diplomatischen Beziehungen zu dem betroffenen Staat pflegt. Deutschland bemüht sich aktuell gemeinsam mit einigen anderen EU-Staaten um Vereinbarungen mit Ländern, die bereit wären, auf ihrem Staatsgebiet solche Rückkehrzentren einzurichten.
9: Ziehen sich die Gespräche jetzt wieder ewig hin oder geht alles ganz schnell? Laut US-Präsident Donald Trump wurden die Gespräche mit dem Iran über ein Kriegsende fortgesetzt. Außerdem würden Israel und die Hisbollah-Miliz im Libanon ihre gegenseitigen Angriffe einstellen. Zuvor hatte die staatliche iranische Agentur Tasnim gemeldet, der Iran habe die Verhandlungen wegen der israelischen Angriffe im Libanon gestoppt. Wie der US-Sender ABC News berichtet, soll US-Präsident Trump die nächste Woche als Zeitraum für eine mögliche Einigung mit dem Iran auf ein Rahmenabkommen genannt haben. Das würde auch die Öffnung der Straße von Hormuz bedeuten. Stellt euch vor, ihr lauft an einem Haus vorbei und hört von drinnen verzweifelte Schreie. Ein Passant in Karlsruhe hat da jetzt das einzig Richtige getan und den Notruf gewählt. Die Feuerwehr rückte an und ging durch ein offenes Fenster in die Wohnung. Dort wurden sie von einer älteren Dame begrüßt. Die Hilferufe kamen letztlich von ihrem Papagei. 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
11: Ihr braucht heute an diesem Dienstag erst die Sonnenbrille und später dann den Regenschirm oder er verzieht euch am besten wirklich nach drin, wenn es geht. Denn ab dem Nachmittag wird's regnen. Zum Abend hin sind teilweise dann heftige Gewitter und Sturmböen mit dabei. Die Temperaturen nochmal drückend schwül warm heute, sommerlich. Ab morgen dann kühler und es bleibt erstmal wechselhaft.
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11: Und dann nehmen wir uns doch Zeit für die Blitzer, die ihr hier reingemeldet habt, weil es ist ein bisschen Berufsverkehr los da draußen, aber ansonsten keine größeren Staus auf den Autobahnen und Bundesstraßen. Daher Zeit für eure Blitzer. B3 zwischen Neumarsch und Rastatt. Hier stehen sie in Höhe vom Kieswerk. Amortseingang Stein, wenn ihr von Eisingen kommt, Höhe Sattlerei. Und der neueste Blitzer steht in Pforzheim an der Tiergartenstraße E in Fahrtrichtung Ampel. Da sind 30 erlaubt. Wenn ihr jetzt auch noch was entdeckt habt, dann warnt die Community über die 0721 20 16 300. Danke.
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11: Es ist der Dienstag, wo sich vielleicht einige Eltern wünschen, dass die Schule in Baden-Württemberg wieder losgeht. Denn Ferienkinder zu bespaßen, wenn die Kinder noch in einem Alter sind, wo sie es nicht selber tun, ist ein harter Job. Und wir von der neuen Welle bespaßen euch. 8.10 Uhr mit einer neuen Runde Stadtlandquatsch. Heute mit Neschla aus Bruchsal, die ebenfalls zu Hause zwei Ferienkinder hat.
12: Genau, ich arbeite und die sind entweder am See oder am Handy. Ja, je nachdem.
11: Ja, also die Kids sind auf jeden Fall in den Ferien Langschläfer und wir haben einen fantastischen Wochenpreis, wenn du Wochensiegerin wirst bei Stadtlandquatsch. Es gibt nämlich ein Langschläferfrühstück, aber dazu gleich mehr in den nächsten 10 Minuten. Okay, Neschla?
12: Ja, super, danke.
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0: Nur damit ihr das heute schon mal gehört habt, am Dienstag. Die neue Welle ist hier um 8.10 Uhr. Wer von euch plant, im Juli sich den Kölner Dom mal von innen anzugucken, der muss sich darauf einstellen, dass er da Eintritt bezahlt. Wie hoch dieser Eintritt sein wird, das entscheidet sich heute gegen 11 Uhr. Wenn es soweit ist und da was rausgekommen ist, hört ihr es natürlich hier bei der neuen Welle. Und jetzt zocken wir mit euch.
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0: Das ist euer Lieblingsspielchen und ist super einfach, weil jeder von euch hat das bestimmt schon mal in der Kindheit gespielt oder spielt es auch gerne jetzt noch. Ihr bekommt 30 Sekunden auf der Uhr, einen Buchstaben, viele verrückte Kategorien und dann findet ihr Antworten zu euren Kategorien. Wir zählen zusammen. Am Ende der Woche gibt's einen Wochensieger und ich freue mich jetzt auf Neschla aus Bruchsal. Hallihallo!
2: Hallo, guten Morgen.
0: Ja, wir rätseln uns hier jeden Morgen gemeinsam wach und du hast ja gerade erzählt, deine Kids sind Ferienkinder und sind so richtig schöne Langschläfer.
2: Ja.
0: Wie lange schläfst du denn, wenn du kannst?
2: Um 8 bin ich eigentlich meistens schon wach, aber in der Regel bin ich schon um 6 eigentlich wach, auch wenn ich nicht aufstehen muss.
0: Und wie schön wäre das dann, wenn jemand so richtig das Frühstück gedeckt hat, ja, wirklich alles auf den Tisch gestellt?
2: Das wäre super.
0: Dann spielst du um einen fantastischen Preis, denn wenn du Wochensiegerin wirst, dann schicken wir dich und 5 deiner Lieblingsmenschen ins Novotel nach Karlsruhe. Da kannst du nämlich einen Langschläferfrühstück machen, am Sonntag bis 13 Uhr schön schlemmen. Das wird einfach fantastisch.
2: Ja, super.
3: Der Buchstabe des Morgens ist W wie Werner.
0: Stadt.
2: Wolfsburg.
0: Land.
2: Wales.
0: Etwas Großes.
2: Wal.
0: Ein Tier.
2: Wal.
0: Ist sexy.
2: Wäsche.
0: Frauenname mit W.
2: Walpurga.
0: Das bist du. Wunderbar.
2: Wichtig.
0: Wichtig. Zum Frühstück.
2: Ja.
0: Du hast so schön überlegt. Es hat so Spaß gemacht, dir zuzuhören und auf deine Antworten zu warten. Aber die Zeit rennt halt im Hintergrund.
2: Ja, das stimmt.
0: Ja, meine Liebe, ich muss dir allerdings sagen, dass es für die Wochenführung nicht gereicht hat. Du hast gute 7 Punkte.
2: Okay, es hat richtig Spaß gemacht. Vielen Dank.
0: Und wie gesagt, wieder mitmachen. Wo meldest du dich dann an, liebe Neschla?
2: www.dieneuewelle.de.
0: Und ihr macht das ganz genauso. Und dann hören wir uns morgen zur nächsten Spielrunde. Mach's gut, liebe Neschla. Tschüss.
2: Dankeschön. Tschüss.
0: 8.10 Uhr einschalten zu Stadtlandquatsch und euch wachrätseln hier bei

0: sommerlich angehaucht. Eure Lieblingsmusik hier in der Neue Welle Morgenshow am Dienstag. Und das um 8.17 Uhr. Hier bekommt ihr die Themen, über die heute garantiert auch bei euch im Geschäft gesprochen wird. Mit Dominik aus dem Neue Welle Newsroom.
1: Hand aufs Herz, wie viele von euch haben beim Autofahren schon mal aufs Handy geschaut? Wahrscheinlich einige. Aber bestimmt wisst ihr, wie gefährlich das sein kann. Und deswegen prüft das Land Baden-Württemberg, ob in Zukunft sogenannte Handyblitze eingesetzt werden, um die Handynutzung am Steuer zu erkennen. Und Neuigkeiten gibt's auch für alle Lkw-Fahrer. Die sollen ab sofort nämlich schneller einen Parkplatz an der Autobahn finden. Wie das funktionieren soll, das hört ihr um 8.30 Uhr.
0: Der Dienstag heute bis zum Nachmittag durchaus nochmal sommerlich und drückend warm. Kommt doch sehr gerne rum zum Neue Welle Einhornspringen. Wir starten heute die neue Saison ab 12 Uhr im Panoramabad in Freudenstadt. Ab dem Abend sind dann teilweise heftige Gewitter und Regenschauer möglich. Das Neue Welle Verkehrsupdate mit der neuesten Blitzermeldung aus der Community. In Pforzheim stehen sie an der Tiergartenstraße in Fahrtrichtung Ampel. Obacht, da sind 30 erlaubt. Ansonsten rollt soweit keine größeren Staus oder Störungen. Sobald ihr aber sagt, doch, doch, ich hab da was entdeckt, na dann her damit. Schickt eine WhatsApp, Sprachnachricht oder ruft einfach durch. Die Nummer zu uns hier ins Neue Welle Studio ist die 0721 2016 300. Dankeschön und gute Fahrt.

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10: Mit Dominik Kunzmann, guten Morgen. Gerade spätabends habt ihr es auf Autobahnparkplätzen und Raststätten bestimmt schon mal gesehen. Dutzende Lkw quetschen sich auf die wenigen Parkplätze. Ein neues Programm soll jetzt Lkw-Fahrern helfen, einen Parkplatz zu finden. Enthalten sind Daten von allen 1800 Rastplätzen in ganz Deutschland. Heute Vormittag soll das System offiziell freigegeben werden. Neue Welle-Reporter Jan-Henner Reitze.
11: Wo genau ist noch ein Stellplatz frei? Lkw-Fahrer sollen nicht mehr lange suchen müssen und so auch schneller runter von Autobahnen und anderen Straßen, wo sie anderen im Weg rumfahren. Gespeist wird die Stellplatzsuchhilfe mit Daten aus dem Mautsystem, nahezu in Echtzeit. Ruhezeiten sollen so besser eingehalten werden können und am Ende alle Verkehrsteilnehmer profitieren von mehr Platz auf den Straßen und einer verbesserten Sicherheit.
10: Kinder und Jugendliche sollen in Karlsruhe etwa 30 Autos beschädigt und
11: Straßen und einer verbesserten Sicherheit.
10: Kinder und Jugendliche sollen in Karlsruhe etwa 30 Autos beschädigt und Fahrzeug

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1: Der Dienstag heute anfangs freundlich sonnig mit drückend schwülen Temperaturen bis zum Nachmittag. Ja, ziehen dann immer mehr Wolken auf. Die bringen dann am Abend teilweise auch kräftigen Regen mit. Vereinzelt auch ein paar Unwetter und Gewitter. Ja, in den nächsten Tagen kühlt sich dann ab. Die Topwerte 20 Grad und es bleibt erstmal mit Regen recht durchwachsen.
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1: In Pforzheim stehen sie derzeit an der Tiergartenstraße in Fahrtrichtung Ampel. Das ist eine 30er-Zone und am Ortseingang Stein, wenn ihr von Eisingen reinfahrt. Und zwar in Höhe Sattlerei blitzt es und auf der B3 zwischen Neumarsch und Rastatt in Höhe vom Kieswerk. Wenn ihr jetzt noch einen Blitzer entdeckt habt, dann warnt gern all diejenigen, die unterwegs sind, über uns die neue Welle. Die Nummer ist die 0721 2016 300.
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1: 10 Minuten, plant ihr mal bitte mehr ein an der A8 Karlsruhe Richtung Stuttgart und zwar zwischen Pforzheim West und Pforzheim Ost hier in der Dauerbaustelle. Und es dauert heute Morgen auch länger, wenn ihr von der Pfalz in Richtung Karlsruhe reinfahrt an der B10. Und zwar von Mühlburg an steht ihr hier im Stau und stockendem Verkehr. Und das Ganze zieht sich dann auch tatsächlich bis Bulach. Grund ist hier eine Wanderbaustelle. So, jetzt habt ihr das mal gehört und dürft ihr auch gerne nochmal jederzeit nachchecken. Bei uns im Netz auf dieneuewelle.de oder in der kostenlosen Neue Welle App.
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1: Es ist der Dienstag in einer sehr kurzen Arbeitswoche. Donnerstag ist Feiertag. Viele von euch haben Freitag den Brückentag genommen. Und am Wochenende, vielleicht habt ihr noch nichts vor, dann auf mit euch ins Weingut nach Erlenbach. Das ist im Landkreis Heilbronn. Denn da tritt euer Lieblings-DJ auf. Die Rede ist von Topic. Ab 15 Uhr geht's da am Samstag los. Tickets, ich habe geguckt, gibt's auch noch ab 30 Euro. Für Wein ist es jetzt um diese Uhrzeit leider noch viel zu früh. Deswegen einen Kaffee holen und Lieblingsmusik genießen von Topic. Hier bei der neuen Welle.

0: Das ist genau der richtige Beat, um wach in den Dienstag reinzustarten. Und wir helfen dabei mit eurer Lieblingsmusik. Die neue Welle ist hier. Schön, dass ihr mit dabei seid. Und wir wissen, ihr habt ein Herz für Tiere. Und das haben wir auch. Insbesondere für Kröten. Vielleicht ist es euch aufgefallen, wenn ihr die neue Welle-App auf dem Handy drauf habt und ab und an mal die Verkehrsnachrichten checkt. Da stand in letzter Zeit mit drin, dass wir vorsichtig fahren sollen wegen Krötenwanderung im Weiherfeld in Karlsruhe. Krötenwanderung ist ja eigentlich eher so ein Frühlingsthema und nicht jetzt Anfang Sommer. Und genau aus diesem Grund haben wir uns für euch mal umgehört, was da los ist, bei Melanie Redinger vom Umweltamt Karlsruhe. Guten Morgen, Melanie.
1: Guten Morgen.
0: Sag mal, Melanie, wer wandert denn da jetzt aktuell gerade?
1: Also aktuell im Schlossgarten wandern die sogenannten Jungkröten. Also wir hatten ja im Februar, März hatten wir ja die Hinwanderung der erwachsenen Erdkröten, die da abgeleicht haben. Und die Jungen haben sich jetzt im Laufe der letzten Wochen und Monate entwickelt und steigen jetzt als winzig kleine Jungkröten aus dem Gewässer aus und beginnen ja ihre Wanderschaft ins Leben und suchen sich ein paar sichere Unterschlüpfe. Und auf dieser Reise müssen sie natürlich auch ein paar Gefahren begegnen.
0: Ja, du sagst gerade, winzig klein sind die. Von was für einer Größe sprechen wir denn da?
1: Also sie sind nicht mal ein Zentimeter groß. Die Größen sind vielleicht gerade so ein Zentimeter groß. Sie sind wirklich winzig klein. Man sieht sie eigentlich eher nur, wenn sie hüpfen. Ansonsten tarnen sie sich wirklich sehr, sehr gut in dem ganzen Gestrüpp, Gebüsch, was da rumliegt. Also es ist nicht einfach, sie zu erkennen, aber wenn man sie erkennt, sie sehen wirklich sehr süß aus.
0: Tja, und wir haben euch mal ein Foto hochgeladen bei uns im Internet. Und es ist so ein bisschen wie so ein Suchbild, weil die Mini-Kröten sind wirklich mini. Die sind nicht größer als euer Fingernagel. Aber vielleicht entdeckt ihr sie ja. Klickt euch sehr, sehr gerne rein zu uns ins Netz auf www.dieneuewelle.de.

0: Wir wissen, dass wir euren Lieblingskollegen bei der Arbeit nicht ersetzen können, der immer noch im Urlaub steckt. Aber vielleicht können wir euch ja ein bisschen trösten mit Lieblingsmusik hier bei der Neuen Welle. Gleich ganz neu mit dabei bei uns Bebe Rexha und Faithless mit New Religion. Jetzt gucken wir mal gemeinsam auf die Uhr. Na, Dienstag, 8.45 Uhr. Um zu wissen, was heute wichtig ist, habt ihr uns ja hier eingeschaltet. Und zwar jetzt im News-Überblick mit Dominik.
1: Die deutschen Nationalspieler fliegen heute Nachmittag in die USA. In knapp anderthalb Wochen startet da die WM. Rund 9 Stunden sind sie unterwegs, hoffentlich ohne Verspätung. Wobei wir uns da in Deutschland ja recht gut mit auskennen. Auch im letzten Monat kamen wieder ganz viele Züge der Deutschen Bahn zu spät. Um genau zu sein, jeder dritte. Warum das für die Deutsche Bahn aber immer noch im Rahmen ist, das hört ihr um 9.
0: Keine Ahnung, ob ihr das auch fühlt, was ich fühle, aber es ist ganz schön drückend schwülwarm. Und was bedeutet das? In der letzten Reihe? Ja? Gewitter? Genau. Ja, wenn es schwülwarm ist, gewittert. Und das wird es heute Nachmittag und in den Abendstunden in einigen Regionen auf jeden Fall tun. Mit dabei Blitz, Donner, Hagel, sinnflutartige Regenfälle. Aber wie es bei Gewittern ist, muss halt nicht der Fall sein. Die Temperatur nochmal sommerlich. Das Neue Welle Verkehrsupdate mit der neuesten Blitzermeldung und Dankeschön an Heike. Sie hat den Blitzer für euch gesehen an der A5 Basel in Richtung Frankfurt am Dreieck Karlsruhe unter der Brücke. Da sind 100 erlaubt. Ja, und wenn auch ihr jetzt hier noch was zu ergänzen habt, dann gerne her damit. 0721 20 16 300. Die Neue Welle hier.

0: Wir haben es 8.55 Uhr am Dienstagmorgen. Hier ist die neue Welle. Und um 13.35 Uhr geht der Flieger mit der deutschen Fußballnationalmannschaft in Richtung USA zur Weltmeisterschaft. Und zwar fliegen sie mit dem modernsten und umweltfreundlichsten Langstreckenflieger, den die Lufthansa zu bieten hat. Jetzt im Finale am 19. Juli wird es zum allerersten Mal bei einer WM eine Halbzeitshow geben. Mit dabei Shakira, Madonna, BTS und die Herren hier von Coldplay. Bekommt ihr auch bei uns hier bei der Neuen Welle und eure Lieblingsmusik nach 9.
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13: Mit Dominik Kunzmann, guten Morgen. Nachdem sie ihre Reise in den Libanon abbrechen musste, hat die deutsche Entwicklungsministerin Rehm Alabali Radovan Israel und die Hisbollah-Miliz zur Deeskalation aufgerufen. Sie verurteilte die Angriffe der israelischen Regierung. Ebenso müsse auch die Hisbollah ihre Angriffe einstellen.
14: Und deshalb setze ich natürlich auch weiterhin darauf, dass es eben zu Verhandlungen kommt, zu einer politischen Lösung, an die sich alle Seiten halten müssen.
13: Eigentlich wollte sich die Entwicklungsministerin vor Ort ein Bild des Kriegs machen. Kurz vor dem Landeanflug auf Beirut musste ihr Flieger aus Sicherheitsgründen umdrehen. Manche Dinge ändern sich nie. Mehr als jeder dritte Fernzug der Deutschen Bahn kam im vergangenen Monat zu spät. Damit ist der Konzern unpünktlicher als zuletzt, liegt aber noch im selbstgesetzten Zielbereich von über 60%. Neue Welle-Reporterin Claudia Wächter.
15: Anschlusszug verpasst, ewig langes Warten, Frust. Viele kennen das und selbst der Bundesverkehrsminister meint, er sei schon froh, wenn man eine Pünktlichkeit von 60% erreiche. Verspätet gilt ein Zug, sobald er mehr als knapp 6 Minuten nach der geplanten Zeit ankommt. Seit Jahren hat die Bahn ein Pünktlichkeitsproblem und begründet das mit maroden Schienen, Baustellen oder miesem Wetter. Doch die Konzernchefin ist sich sicher, schlimmer wird es nicht mehr.
13: Die Nationalmannschaft startet heute so richtig in die heiße Phase vor der WM. Am Nachmittag geht es von Frankfurt am Main aus nach Chicago. Dort treffen sie am Samstag dann im letzten Testspiel auf die USA. Neue Welle-Reporter Thomas Bremser.
16: Rund 9 Stunden Flugzeit sind es von Frankfurt nach Chicago. Durch die Zeitverschiebung fliegt das Team am Nachmittag los und kommt auch am Nachmittag an. Die ersten Tage gilt es also, den Jetlag zu überwinden. Das Klima ist sommerlich heiß. Bundestrainer Nagelsmann will die kommenden Tage nutzen und so viel wie möglich trainieren, um den Feinschliff vorzunehmen für den WM-Start. In Chicago stößt dann auch Stürmer Kai Havertz zum Team und macht den 26-Mann-Kader perfekt.
13: Die WM startet dann am 11. Juni, aber auch in der Region rüsten sich die Fußballvereine jetzt schon für die nächste Saison. Der KSC hat jetzt zum Beispiel einen neuen Spieler verpflichtet. Wer da in den Wildpark kommt, das lest ihr auf dieneuewelle.de und in der Neue Welle App.
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0: Der Dienstag heute anfangs noch sonnig, ein paar lockere Wolken sind dabei, die Temperaturen durchaus nochmal flipflops tauglich. Tagsüber ziehen dann mehr und mehr Wolken rein, am Nachmittag kann es dann die ersten Regenschauer geben. Am Abend dann teilweise auch ein paar heftige Gewitter und morgen dann ab dem Mittwoch ist es eher wechselhaft und ein bisschen kühler.
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0: 9:03 am Dienstagmorgen. Renate hat den neuesten Blitzer gesehen und zwar Neuenbürg in Richtung Birkenfeld in Höhe Krankenhaus stehen sie. Dann in Pforzheim an der Tiergartenstraße in Richtung Ampel in der 30er-Zone werden für euch teure Fotos gemacht und auf der A5 Basel Richtung Frankfurt am Dreieck Karlsruhe unter der Brücke. Wenn ihr jetzt noch was entdeckt habt, dann warnt gern all diejenigen, die unterwegs sind über die 0721 2016 300. Euch eine gute Fahrt.
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0: 10 Minuten länger dauert es für euch an diesem Morgen an der A8 Karlsruhe Richtung Stuttgart und zwar in der Dauerbaustelle bei Pforzheim Ost. Und dann haben wir auch eine Wanderbaustelle, die unterwegs ist, wenn ihr von der Pfalz in Richtung Karlsruhe reinfahrt. Und zwar steht ihr da schon so ab Knielingen, Mühlburg, so 10 bis 15 Minuten immer mal wieder im zäh fließenden Verkehr. Das Ganze zieht sich dann auf jeden Fall auch bis nach Bulach rein. Ja, soweit von mir. 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

0: Hallo und danke für euch, dass ihr mit dabei seid hier an diesem Dienstag bei der neuen Welle um 9.14 Uhr. Vielleicht habt ihr ja später ein Meeting, wo alle Kollegen dann schon in dem Meetingraum sitzen, aber der Chef sich halt noch Zeit lässt und dann herrscht da immer so bedächtiges Schweigen. Ja, alle gucken irgendwie im Raum rum. Aber das muss nicht sein, nee. Wir geben euch jetzt hier an dieser Stelle so ein bisschen Stoff zum drüber plaudern. Quatscht doch einfach mal über das Wetter. Heute Nachmittag kann es gewittern und teilweise auch donnern und dann droppt ruhig mal den Fakt, dass ein Blitz heißer ist als die Oberfläche der Sonne, nämlich 30.000 Grad heiß. Oder ihr redet über die Quiz-Sendung von Joko Winterscheid, der bekommt nämlich im Herbst eine neue Staffel und mit dabei ist unter anderem Comedian Caroline Kebekus, Basketballprofi Moritz Wagner und Entertainer Knossi. Sie alle haben das eine Ziel, Joko seine Show abzuluxen und dann quasi in der nächsten Folge sie selbst zu moderieren. Oder ihr quatscht über Sport und diesmal nicht über Fußball, sondern über Tennis. Denn Tennisspieler Alexander Zverev ist auf Kurs, seinen allerersten Grand Slam Titel in diesem Jahr zu gewinnen. Heute ist Viertelfinale auf dem Sandplatz bei den French Open. 14 Uhr geht's los und alle gefährlichen Gegner sind hier raus. Jannik Sinner, Novak Djokovic, verletzungsbedingt auch Carlos Alcaraz. Das heißt, Zverev spielt heute gegen einen spanischen Jungstar, Rafael Nadal.
1: Es wird ein schweres Match, aber ich bin bereit und ja, ich muss mir selber vertrauen.
0: Tja, und wenn ihr jetzt zudem noch wissen wollt, aus welchem kuriosen Grund die Feuerwehr in Karlsruhe gestern ausrücken musste, dann klickt euch zu uns ins Netz auf www.dieneuewelle.de.

0: Es ist genau die richtige Zeit um 2 Minuten vor halb 10, um ein bisschen Deep Talk zu machen. Denn ich glaube, jeder, der von euch Single ist und einen Partner sucht, weiß, dass Daten komisch geworden ist in den letzten Jahren. Ich habe mich jetzt mit meinen 40 Jahren zum allerersten Mal im Leben überhaupt auf einer Dating-Plattform angemeldet. Und ich sage euch, das ist wild. Es fühlt sich falsch an, jemanden anhand von ein paar Fotos und so ein klitzekleinen paar Textzeilen nach links oder eben nach rechts zu wischen. Aber ehrlicherweise, ich bin ja auch viel unterwegs, ja, auch im Fitnessstudio. Aber du wirst nicht angequatscht. Und euer Lieblingsmusiker Lil Nas X kennt die Schwierigkeiten bei der Partnersuche und singt davon. In genau diesem Song. In den nächsten 10 Minuten hier bei eurer Lieblingsmusik.
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0: Euer Dienstag heute nochmal drückend schwül, sommerlich warm und teilweise jetzt auch noch recht sonnig. Später, umso mehr der Tag zunimmt, umso mehr nehmen auch die Wolken zu. Am Nachmittag kann es dann regnen, am Abend stellenweise heftige Gewitter und Sturm geben. Wir starten dann morgen rein in den Mittwoch mit Wolken und die bleiben dann auch erstmal bis zum Rest der Woche. Regen ist auch immer wieder dabei und kühler ist es.
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0: Dankeschön fürs Melden an Renate. Sie stehen in Neuenbürg Richtung Birkenfeld in Höhe vom Krankenhaus und in Reichenbach an der Etzenroter Straße am Ortsausgang haben sie ebenfalls aufgebaut. Genauso wie an der B3 zwischen Neumarsch und Rastatt in Höhe vom Kieswerk. Wenn ihr jetzt noch einen Blitzer entdeckt habt, dann warnt all diejenigen, die unterwegs sind. Und zwar über uns die neue Welle 0721 2016 300. Danke!
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0: Die unterwegs sind. Und zwar über uns die neue Welle. 0721 2016 300. Danke.

0: Hat euch das Fußball-Weltmeisterschaftsfieber schon gepackt? Ja? Freut ihr euch auf die Spiele, die da anstehen? Die neue Welle ist hier am Dienstag um 9.42 Uhr. Und zumindest für die deutsche Fußballnationalmannschaft, egal wie ihr die Frage gerade für euch im Kopf beantwortet, geht's heute zur WM. Am Nachmittag um 13.35 Uhr geht der Flieger von Frankfurt am Main aus in Richtung Chicago. Und die Mannschaft reist so früh an, um sich ja zum einen an den Jetlag zu gewöhnen und auch ans Klima.
1: Ja, dementsprechend wird das schon eine Umstellung sein. Deswegen ist es auch ganz gut, dass wir frühzeitig anreisen, dass wir dann auch unter den Bedingungen trainieren und dass sich dann auch jeder schnell dran gewöhnen kann.
0: Das sagt Kapitän Joshua Kimmich. Und die Mannschaft ist, glaube ich, richtig froh, dass es losgeht. Oder neue Welle, Kollege Thomas?
2: Ja, ich glaube, die können es kaum erwarten, dass die WM-Mission endlich startet. Dennis Undaff ist schon im WM-Fieber.
3: Es wird immer größer und sobald wir, glaube ich, in Amerika sind, ist es riesig und dann geht's weiter.
2: Das Selbstvertrauen ist groß nach 8 Siegen in Folge. Die Fans geben dem Team nur das Beste mit auf den Weg.
4: Ich wünsche der Mannschaft Entspannung auf dem Weg und dass sie entspannt, entsprechend und erholt ankommen.
5: Ich wünsche der Mannschaft ganz viel Glück und dass sie wissen, dass, glaube ich, die ganze Nation hinter ihnen steht und wir uns auf einen Fußballsommer freuen.
2: Und der darf gerne bis zum 19. Juli andauern.
0: Ja, aber bis wir jetzt vom Finale am 19. Juli träumen, gibt es jetzt am Samstag erstmal den letzten Test gegen Gastgeber USA und dann steigt die deutsche Nationalmannschaft ins Turnier der WM ein mit dem ersten Gruppenspiel am 14. Juni gegen Curaçao. Also 13.35 geht der Flieger von Frankfurt aus und wenn ihr zu den Wilden gehört, die das verfolgen wollen, dann klickt euch mal rein auf die Seite flightradar24.com. Die neue Welle hier, hi!

0: 4 Minuten vor 10 an eurem Dienstag. Die neue Welle ist hier. Schön, dass ihr mit dabei seid. Und ich habe ein paar gute Nachrichten. Denn es gibt bestimmt doch da draußen jemanden, der gerade Blumen gießen muss, weil Nachbarn, Freunde, Family, Kollegen im Urlaub sind. Dann kommt die gute Nachricht heute von Petrus. Nämlich, ihr müsst das heute Nachmittag nicht übernehmen. Ja, und die Pflanzen überleben hoffentlich trotzdem, auch wenn teilweise heute Abend ein paar heftige Gewitter runterkommen und mit dabei sind in der Region. Wir begleiten euch durch diesen Dienstag mit Lieblingsmusik. Gleich nach 10 hier mit diesem Gute-Laune-Song von Michael Schulte.
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10: Mit Dominik Kunzmann, guten Tag. Die EU macht ernst und verschärft die Migrationspolitik. Jetzt wurde der Weg für Rückkehrzentren in Drittstaaten freigemacht. Ziel ist es, mehr Abschiebungen zu ermöglichen. Am Abend einigten darauf sich die Vertreter des Europaparlaments und der Regierungen der Mitgliedsländer. Neue Welle-Reporterin Claudia Wächter.
11: Return Hubs heißen diese Abschiebezentren außerhalb der EU und in die sollen abgelehnte Asylbewerber geschickt werden, die nicht in ihre Herkunftsländer gebracht werden können. Aber dafür muss man natürlich solche Drittstaaten finden. Auch Deutschland ist da noch auf der Suche. Ein weiterer Punkt, wer seine Abschiebung zukünftig behindert, der muss mit Leistungskürzungen rechnen. Menschenrechtsorganisationen kritisieren diese härtere Migrationspolitik scharf.
10: Studentinnen und Studenten, die in Deutschland BAföG bekommen, sind verwirrt. Gibt es nun zum kommenden Wintersemester mehr Geld oder nicht? Eigentlich war eine BAföG-Erhöhung zugesagt, doch jetzt ist offen, ob die Reform überhaupt kommt. Fraktionsvize Wiebke Ester von der SPD wirft der Union vor, junge Menschen zu verunsichern. Neue Welle-Reporterin Zoita Sowali.
12: Die Reform ist längst vereinbart und auch finanziert, sagt SPD-Fraktionsvize Ester. Wer den Kompromiss jetzt wieder in Frage stelle, verschiebe kurz vor dem Ziel die Ziellinie. Auslöser der Debatte sind unter anderem Aussagen von Regierungssprecher Cornelius. Er hatte darauf verwiesen, dass alle Vorhaben im Koalitionsvertrag unter Finanzierungsvorbehalt stehen. Auch Forschungsministerin Bär und Unionsfraktionschef Spahn hatten zuletzt Zweifel an der Umsetzung der BAföG-Reform geäußert.
10: Hand aufs Herz, wie viele von euch haben beim Autofahren schon mal aufs Handy geschaut? Wahrscheinlich einige, aber bestimmt wisst ihr, wie gefährlich das sein kann. Deswegen prüft das Land Baden-Württemberg, ob in Zukunft sogenannte Handyblitzer eingesetzt werden können, um die Handynutzung am Steuer zu erkennen. In Rheinland-Pfalz wird die Technik schon eingesetzt. Wie das funktioniert und wie da die Erfahrungen sind, das liest ihr auf dieneuewelle.de und in der Neue Welle App.
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13: Heute freuen sich mal wieder alle Pflanzen, dass sie gegossen werden nach diesen heißen letzten Tagen. Denn heute wird es mal wieder regnen bei trotzdem warmen 25 Grad. Regnerisch bleibt es dann auch im neue Welle-3-Tage-Trend. Allerdings sinken die Temperaturen auf bis zu 20 Grad.
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13: Es ist 10.02 Uhr und Ilona hat uns einen Blitzer gemeldet am Ortsausgang Stein Richtung Eisingen. Außerdem wird geblitzt am Ortsausgang Reichenbach an der Etzenroter Straße und an der B269 Neuenbürg Richtung Wirkenfeldhöhe Krankenhaus. Wenn ihr auch noch einen Blitzer gesehen habt, dann warnt doch alle über die 0721 2016 300.
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13: Fahrt vorsichtig, wenn ihr auf der A8 unterwegs seid. Karlsruhe Richtung Stuttgart zwischen Pforzheim West und Pforzheim Ost staut es sich. Ansonsten sehen die Straßen recht ruhig aus. Fahrt vorsichtig. 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
13: Wer gestern Abend einen Helikopter über Gaggenau hat kreisen sehen, der wurde Zeuge einer Verfolgungsjagd. Was da los war und ob die Polizei den Flüchtigen zur Strecke gebracht hat, das hört ihr in 10 Minuten bei unseren drei Themen des Tages hier bei der Neuen Welle. Mein Name ist Leonora und ich wünsche euch einen schönen Dienstag.

0: Hier ist die neue Welle mit dem Mehr Musik Arbeitstag. Das Wichtigste aus der Region Deutschland und der Welt hört ihr jetzt in den drei Themen des Tages. Und wir starten mit einer Meldung aus Baden-Württemberg. Das Land möchte jetzt nämlich gegen die Handynutzung am Steuer vorgehen. Kurz mal eine Nachricht geschickt oder das Navi gecheckt. Wahrscheinlich haben das viele von euch schon mal während der Fahrt gemacht. Aber das ist ganz schön gefährlich und deswegen sollten jetzt sogenannte Handyblitzer genauso etwas erkennen. In Rheinland-Pfalz sind diese Monocams schon im Einsatz, mit Erfolg. Bei dem ersten Test im Jahr 2022 wurden dort innerhalb von 90 Tagen mehr als 1200 Autofahrer am Handy erwischt. Über ganz andere Dinge wird derweil bei der EU diskutiert. Gestern Abend wurde dort eine Verschärfung der Asylpolitik beschlossen. Neben härteren Regeln sollen abgelehnte Bewerber jetzt auch in Drittstaaten gebracht werden können. Dorthin können abgelehnte Asylbewerber gebracht werden, deren Abschiebung sonst scheitert, weil etwa das Heimatland sie nicht zurücknimmt. Abschiebungen sollen so schneller gehen. Also der Weg für Drittstaaten ist frei, aber bisher gibt es noch gar keine solcher Partnerstaaten. Laut dem deutschen Innenminister Dobrindt soll sich da bis Ende des Jahres eine Lösung finden. Im Gespräch sind häufig Länder wie Ruanda, Libyen und Äthiopien. Und dann gab es noch diese Nachricht aus der Region. In Gaggenau gab es gestern Abend eine Verfolgungsjagd, die man im Film nicht besser hätte planen können. Ein Autofahrer ist vor der Polizei geflüchtet, die rasen ihm kilometerweit bis nach Gaggenau hinterher. Währenddessen kreist über dem ganzen Geschehen auch noch ein Helikopter. Dann irgendwann schaffen es die Polizisten aber doch noch, das Auto einzuholen und rammten es gezielt gegen die Leitplanke. Warum der Fahrer überhaupt geflüchtet ist und was ihm jetzt droht, das erfahrt ihr auf dieneuewelle.de und in der Neue Welle App.
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0: Hier ist die neue Welle. Hier ist eure gute Laune Garantie für den heutigen Arbeitstag. Also egal wer oder was euch heute auf den Schlips getreten ist oder die Laune verdorben hat, wir sind an eurer Seite und haben Songs wie diesen hier. Zack! Und schon bessere Laune von Carly Rae Jepsen oder auch der hier. Michael Jackson ist natürlich ein großer Teil hier bei uns, bei der neuen Welle und bei eurer Lieblingsmusik.
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13: Heute schwitzt ihr, obwohl es draußen so bewölkt ist. Also dieses typische schwüle Regenwetter haben wir heute bei bis zu 25 Grad. Und nicht nur heute soll es noch regnen, sondern auch im Neue Welle 3-Tage-Trend. Da sollen ab morgen aber auch die Temperaturen auf bis zu 20 Grad fallen.
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13: Es ist 10.30 Uhr und wir haben einen Blitzer gemeldet bekommen in Pforzheim an der Heinrich-Wieland-Allee. Da wird in beide Richtungen geblitzt. Und auch in Pforzheim an der Tiergartenstraße Richtung Ampel wird geblitzt. Außerdem haben wir noch einen Blitzer an der A5 Basel Richtung Frankfurt am Dreieck Karlsruhe unter der Brücke. Und wenn ihr auch noch einen entdeckt habt, dann sagt auch sehr gerne Bescheid über die 0721 2016 300.
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13: Fahrt vorsichtig, wenn ihr auf der Autobahn 5 unterwegs seid. Karlsruhe Richtung Basel zwischen Bühl und Achern ist ein LKW liegen geblieben. Außerdem braucht ihr ein bisschen länger auf der Autobahn 8. Karlsruhe Richtung Stuttgart zwischen Pforzheim West und Pforzheim Ost. 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
2: 2003 tüfteln zwei Produzenten namens Bloodshy und Avent im Studio an einem Popsong, der bewusst anders sein soll. Sie hören nämlich viel Filmmusik aus Indien und lassen sich von diesen dramatischen, hohen Melodien aus Bollywood inspirieren und bauen daraus was völlig Ungewöhnliches. Ein eher nervöser Beat, elektronische Sounds und so ein schneidender Geigenhook. Im Studio ist schnell klar, das ist kein sicherer Hit, es ist eher so ein Experiment. Trotzdem wird der Song weitergeleitet, unter anderem an Kylie Minogue, doch ihr Team lehnt ab, zu speziell, zu schwer einzuordnen. Später übrigens gibt Kylie Minogue selbst zu, dass sie die Entscheidung ein bisschen bereut. Der Track droht zu verschwinden, bis er bei Britney Spears landet. Sie ist eh gerade auf der Suche nach einem neuen Sound, ein bisschen was Mutigeres. Und genau dieses Risiko in diesem Song überzeugt sie. Sie nimmt ihn auf und trifft damit den Nerv der Zeit. Ein Song, der fast aussortiert wird und später Geschichte schreibt. Es ist nämlich Britney Spears einziger Grammy, den sie holt und einer der prägendsten Popsongs der 2000er. Britney Spears mit Toxic.
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0: Die neue Welle ist da an eurem Arbeitstag und egal, wie es heute läuft, vielleicht läuft es ja richtig gut heute bei euch. Die Kollegen in guter Stimmung, nette Kunden, vielleicht ist es auch genau das Gegenteil und es ist stressiger als die letzten Tage. Egal wie, wir schrauben bei euch allen jetzt gleich nochmal das gute Laune-Level nach oben mit eurer Lieblingsmusik. Und dazu gehört zum Beispiel dieser Comeback-Hit, den sich Cyril geschnappt haben, Stumbling In. Und wir haben auch Britney Spears bei uns dabei. Einer der prägendsten Pop-Hits Anfang der 2000er. Und der ist mit dabei, hier bei eurer Lieblingsmusik bei der neuen Welle.
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6: Mit Dominik Kunzmann, guten Tag. Wenn euer Flug Verspätung hat, bekommt ihr Entschädigung. Aber wie hoch soll die in Zukunft sein? Darüber wird in der EU diskutiert. Die Fluggastrechte sollen reformiert werden, aber EU-Parlament und Mitgliedstaaten streiten noch um die Details. Heute versuchen die beiden Seiten in Brüssel, sich zu einigen. Neue Welle-Reporter Dieter Ebeling.
7: Schon im vergangenen Sommer schlugen die EU-Regierungen vor, die Rechte von Fluggästen zu verschlechtern. Bei Verspätungen ab 4 bis 6 Stunden sollten nur noch Entschädigungen zwischen 300 und 500 Euro gezahlt werden. Die EU-Abgeordneten sind dagegen. Sie wollen die bisherigen höheren Entschädigungen ab 2 Stunden nicht antasten. Und sie fordern das Recht auf ein Handgepäckstück festzuschreiben. Entschädigungen sollen auch einfacher zu bekommen sein.
6: Die verurteilte Rechtsextremistin Mala Svenja Liebig soll von Tschechien nach Deutschland ausgeliefert werden. Das hat das Landgericht in Pilsen angeordnet. Die Entscheidung ist noch nicht rechtskräftig. Neue Welle-Reporter Jan-Henner Reitze.
8: Liebig war in Deutschland wegen Volksverhetzung, übler Nachrede und Beleidigung zu 1,5 Jahren Gefängnis verurteilt worden. Fast 3 Jahre ist dieses Urteil her. Danach ließ Liebig den persönlichen Geschlechtseintrag von männlich in weiblich ändern, worin Kritiker einen Missbrauch des Selbstbestimmungsgesetzes sehen. Zum für den vergangenen Sommer festgelegten Haftantritt im Frauengefängnis Chemnitz erschien Liebig nicht, wurde deshalb zur Fahndung ausgeschrieben und schließlich in Tschechien festgenommen.
6: Filmreife Szenen am Montagabend im Landkreis Rastatt. Ein Autofahrer soll bei Loffenau vor der Polizei geflüchtet sein. Die Verfolgung führte mehrere Kilometer in Richtung Gaggenau. Auch ein Polizeihubschrauber kreiste am Himmel über der wilden Verfolgungsjagd. Am Ende stoppte die Polizei den Wagen an der Abfahrt Gaggenau-Mitte. Warum der Fahrer überhaupt geflüchtet ist und was ihm jetzt droht, das erfahrt ihr auf dieneuewelle.de und in der Neue Welle App.
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9: Lasst euch von den Wolken am Himmel nicht in die Irre führen. Es ist trotzdem T-Shirt-Wetter, weil es ist warm bei bis zu 25 Grad. Aber trotzdem kann es später auch regnen, wie gesagt bei 25 Grad. Im neue Welle-3-Tage-Trend bleibt es dann regnerisch und die Temperaturen sinken ab morgen auf 20 Grad.
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9: Es ist 11.02 Uhr und Uwe hat uns einen Blitzer gemeldet am Ortseingang Oberövesheim von Neuenbürg kommend. Außerdem wird geblitzt in Karlsruhe an der Felix-Mottl-Straße, Höhe Haus Nummer 5 in Richtung Kaiserallee und in Pforzheim an der Heinrich-Wieland-Allee in beide Richtungen. Wenn ihr auch noch einen Blitzer gesehen habt, dann warnt alle über die 0721 2016 300.
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9: Fahrt vorsichtig, wenn ihr auf der Autobahn 5 unterwegs seid. Karlsruhe Richtung Basel zwischen Bühl und Achern ist ein LKW liegen geblieben. Außerdem liegen Gegenstände auf dem rechten Fahrstreifen auf der A6 Mannheim Richtung Heilbronn zwischen dem Dreieck Hockenheim und dem Kreuz Waldorf. Und ihr braucht ein bisschen länger, wenn ihr auf der B10 unterwegs seid Richtung Pfalz. Da ist nämlich eine Wanderbaustelle wegen Mäharbeiten und deswegen ist hier stockender Verkehr ab dem Karlsruher Hauptbahnhof. 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
9: Ja, dieser Dienstag heute fühlt sich so ein bisschen an wie ein Donnerstag, weil diese Arbeitswoche einfach schon wieder so kurz ist wegen Fronleichnam übermorgen. Und diese gute Nachricht wird noch besser, wenn wir direkt Lieblingsmusik hinterherhauen. Von Pink und ihrer Tochter Willow mit Cover Me in Sunshine hier bei der Neuen Welle. Ich bin Leonora und hoffe, ihr habt einen entspannten Arbeitstag.

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1: Heute, der 2. Juni 2003.
2: Am Genfer See läuft an diesem Tag der G8-Gipfel. Über allem liegt der Irak-Krieg, der erst wenige Wochen vorher begonnen hatte. Die USA und Großbritannien auf der einen Seite, Deutschland und Frankreich auf der anderen. Die Stimmung zwischen den großen Partnern ist spürbar angespannt. Auch in Deutschland ist die Stimmung politisch aufgeladen. Die Agenda 2010 von Gerhard Schröder sorgt für heftige Diskussionen. Die große Frage an diesem Tag ist, trägt die CDU die SPD-Pläne mit? Das fragt sich damals auch der SPD-Fraktionsvorsitzende. Franz Müntefering.
3: Ich bin gespannt, ob die Union wirklich bereit ist, mitzumachen oder ob nicht doch die sich durchsetzen, die da blockieren und aufhalten wollen.
2: Am Ende werden große Teile davon umgesetzt, unter anderem mit den Harzreformen. Und dann ist da noch das Wetter. Anfang Juni wird es bei uns im Südwesten schon richtig warm. Die Temperaturen kratzen an der 30-Grad-Marke. Damals weiß noch keiner, das wird am Ende der Jahrhundertsommer 2003 einer der heißesten und trockensten Sommer, an den sich viele bis heute erinnern.
1: Im Fernsehen schauen 2003 viele gute Zeiten, schlechte Zeiten, GZSZ. Daher kennen viele Yvonne Katterfeld. Sie spielt Julia Blum und plötzlich wird aus dem bekannten Seriengesicht ein echter Popstar. Mit Für dich steht Yvonne Katterfeld in der Chartwoche des 2. Juni 2003 auf Platz 1 der offiziellen deutschen Singlecharts. Der Song steigt direkt auf der 1 ein, bleibt dort 6 Wochen und landet am Jahresende auf Platz 3 der deutschen Single-Jahrescharts. Geschrieben wurde Für dich unter anderem von Dieter Bohlen. Und um den Song gibt es bis heute eine kleine Popgeschichte. Lange wurde erzählt, er sei ursprünglich im Umfeld von DSDS bzw. für Juliette Schoppmann gedacht gewesen. Später gab es dazu auch unterschiedliche Darstellungen. Am Ende wurde er vor allem eins: Yvonne Katterfelds großer Durchbruch. Hier ist der Nummer 1 Hit des Tages vom 2. Juni 2003. Yvonne Katterfeld, Für dich.
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0: Die neue Welle ist für euch da mit eurer Lieblingsmusik. Egal, ob ihr gerade am E-Mail-Tippen seid, am Kunden bedienen oder am kleines Schwätzchen halten mit den Kollegen. Wir bringen euch durch den Tag mit eurer Lieblingsmusik. Und da haben wir zwei Lieblinge aus Deutschland auch immer mit dabei. Beide super sympathisch, beide sind lustig, beide machen tolle Musik, aber auch wirklich andere Musik. Zum Beispiel Nico Santos mit seiner Nummer Number One hier bei uns bei der Neuen Welle nicht mehr wegzudenken. Und dazu gibt's den Pfälzer.
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0: Marc Forster, der sorgt für gute Laune bei der Arbeit. Und die gibt's hier bei uns, bei der Neuen Welle und bei eurer Lieblingsmusik.

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17: Der Dienstag heute ist bewölkt, aber trotzdem warm bei Temperaturen von bis zu 25 Grad. Später kann es dann auch anfangen zu regnen und das bleibt dann auch im neue Welle-3-Tage-Trend so. Also ab morgen erwartet euch auch Regen bei maximalen 20 Grad.
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17: Es ist 11.30 Uhr und Uwe hat uns einen Blitzer gemeldet am Ortseingang Oberövesheim von Neuenbürg kommend. Außerdem wird geblitzt an der B3 zwischen Neumalsch und Ettlingen in Höhe Kieswerk und in Karlsruhe an der Felix-Mottl-Straße Höhe Haus Nummer 5 in Richtung Kaiserallee. Wenn ihr auch noch einen Blitzer gesehen habt, dann sagt doch sehr gerne Bescheid über die 0721 2016 300.
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17: Fahrt vorsichtig, wenn ihr auf der Autobahn 5 unterwegs seid. Karlsruhe Richtung Basel zwischen Bühl und Achern ist ein LKW liegen geblieben. Außerdem braucht ihr ein bisschen länger auf der Autobahn 8. Karlsruhe Richtung Stuttgart zwischen Pforzheim West und Pforzheim Ost. Und noch eine Meldung gibt's von der B10 Richtung Pfalz. Da ist eine Wanderbaustelle wegen Mäharbeiten und deswegen ist hier stockender Verkehr ab Karlsruhe Hauptbahnhof. 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
17: Wer sich gestern bei Rewe eine Tiefkühlpizza mit Ziegenkäse von der Rewe Eigenmarke gekauft hat, der soll die ganz schnell wieder zurückbringen, heißt es jetzt vom Hersteller. Denn es besteht der Verdacht auf kleine schwarze Kunststoffteile im Produkt, die beim Essen zum Ersticken führen können. Also seid unbedingt vorsichtig und gönnt euch vielleicht lieber mal wieder eine Pizza in eurer Lieblingspizzeria. Und lasst uns dann wissen, wo das war. Denn wir suchen aktuell die beste Pizza in der Neue Welle Region. Wie ihr uns euren Vorschlag machen könnt, das erkläre ich euch in 10 Minuten hier bei

0: Ihr hört die neue Welle mit Leonora am Dienstag. Hi!
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0: Ganz genau. Und brandaktuell suchen wir mit eurer Hilfe die beste Pizza in der Neue Welle Region. Und die Auswahl ist riesig. Also helft uns. Schickt uns ganz einfach euren Vorschlag auf dieneuewelle.de oder über die kostenlose Neue Welle App. Genau wie Jürgen aus Karlsruhe.
2: Also für mich die beste Pizza gibt es beim Italy in Neureuth. Immer frisch. Egal welche, egal ob das die Calzone ist, die Margherita oder sonst was, ich kann jede Pizza dort empfehlen.
0: Das Italy in Neureuth also. Aber wieso? Was gefällt dir dort noch so außer die Pizza?
2: Also es ist eine kleine schnuckliche Pizzeria in Neureuth. Draußen ein kleiner Vorbereich, wo man einen Biergarten hat, mit schönen Grün, schön bepflanzt, auch mit so einer Pflanzenpergola. Also man im Sommer super draußen sitzen oder innen drin. Ja, das typische Italienische, das Offene. Man riecht auch schon, wenn man reinkommt, dass die italienischen Gerichte, nicht nur die leckere Pizza, sondern auch alles, was anderes dazu gehört, die vielen Gewürze. Herrliches Flair auch.
0: Ja, auch das spielt mit rein, wenn wir nach der besten Pizza suchen. Neben dem Geschmack zählt natürlich auch der Wohlfühlfaktor, sei es von den Räumlichkeiten oder vom Team. Aber klar, letztendlich entscheidet ihr, worauf es ankommt. Also sagt uns, wo habt ihr die beste Pizza in der Neue Welle Region gegessen? Sagt ganz einfach Bescheid über dieneuewelle.de oder die kostenlose Neue Welle App.

0: Einen wunderschönen und entspannten Arbeitstag wünschen wir euch. Hier ist die neue Welle mit eurer Lieblingsmusik. Ja, manche Tage, kennt ihr, sind eher hui, manche Tage sind dann doch eher pfui. Und egal, wie es euch heute geht, wir sind bei euch mit eurer Lieblingsmusik und vor allem auch mit so ein bisschen Frühlingsfeeling. Dafür sorgen Ed Sheeran mit Azizam und einer der größten Gute-Laune-Hits. Man hört 5 Sekunden und sagt sich, okay, alles vergessen, jetzt geht's mir gut. Also lasst euch nicht stressen und bleibt schön bei uns hier bei der neuen Welle und eurer Lieblingsmusik.
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13: Mit Dominik Kunzmann, guten Tag. Immer mehr Menschen in Deutschland geraten finanziell unter Druck. Neue Zahlen des Paritätischen Wohlfahrtsverbandes zeigen, mehr als 13 Millionen Menschen leben in Armut, so viel wie noch nie seit Beginn der Erhebung. Neue Welle-Reporterin Zoe Tassovali.
14: Wo jemand lebt, macht dabei einen großen Unterschied. Während die Armutsquote in Bayern und Baden-Württemberg vergleichsweise niedrig ist, liegt sie in Bremen, Sachsen-Anhalt, Berlin und Hamburg deutlich höher. Das liegt laut dem Bericht unter anderem an schlechteren Chancen auf dem Arbeitsmarkt und geringeren Bildungschancen. Dazu kommen die hohen Lebenshaltungskosten, die viele Haushalte zusätzlich belasten. Besonders kritisch ist die Lage älterer Menschen. Fast jeder Fünfte über 65 gilt inzwischen als arm oder armutsgefährdet.
13: Gerade spätabends habt ihr es auf Autobahnparkplätzen und Raststätten bestimmt schon mal gesehen. Dutzende Lkw quetschen sich auf die wenigen Parkplätze. Ein neues Programm soll jetzt Lkw-Fahrern helfen, einen Parkplatz zu finden. Enthalten sind Daten von allen 1800 Rastplätzen in ganz Deutschland. Neue Welle-Reporter Jan-Henner Reitze.
15: Wo genau ist noch ein Stellplatz frei? Lkw-Fahrer sollen nicht mehr lange suchen müssen und so auch schneller runter von Autobahnen und anderen Straßen, wo sie anderen im Weg rumfahren. Gespeist wird die Stellplatzsuchhilfe mit Daten aus dem Mautsystem, nahezu in Echtzeit. Ruhezeiten sollen so besser eingehalten werden können und am Ende alle Verkehrsteilnehmer profitieren von mehr Platz auf den Straßen und einer verbesserten Sicherheit.
13: Hand aufs Herz, wie viele von euch haben beim Autofahren schon mal aufs Handy geschaut? Wahrscheinlich einige, aber bestimmt wisst ihr, wie gefährlich das sein kann. Deswegen prüft das Land Baden-Württemberg, ob in Zukunft sogenannte Handyblitzer eingesetzt werden, um die Handynutzung am Steuer zu erkennen. In Rheinland-Pfalz wird die Technik schon eingesetzt. Wie das funktioniert und wie da die Erfahrungen sind, das erfahrt ihr auf dieneuewelle.de und in der Neuewelle-App.
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9: Heute freuen sich mal wieder alle Pflanzen, dass sie gegossen werden nach diesen heißen letzten Tagen. Denn heute wird es mal wieder regnen bei trotzdem warmen 25 Grad. Und regnerisch bleibt es dann auch im neue Welle 3-Tage-Trend. Allerdings sinken die Temperaturen auf bis zu 20 Grad.
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9: Es ist 12.02 Uhr und Vera hat uns einen Blitzer gemeldet in Karlsruhe-Hagsfeld an der Brückenstraße. Außerdem wird geblitzt an der B3 zwischen Neumarsch und Ettlingen in Höhe Kieswerk und am Ortseingang Oberövelsheim von Neuenbürg kommend. Wenn ihr auch noch einen Blitzer gesehen habt, dann warnt alle über die 0721 2016 300.
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9: Fahrt vorsichtig, wenn ihr auf der Autobahn 5 unterwegs seid. Heidelberg Richtung Karlsruhe. Zwischen Kronau und Bruchsal liegt ein Spanngurt auf dem linken Fahrstreifen. Außerdem braucht ihr gerade ein bisschen länger auf der A6 Mannheim Richtung Heilbronn. Zwischen Mannheim-Schwetzingen und Schwetzingen-Hockenheim kam es nämlich zu einem Unfall, der noch nicht abgesichert ist. Also fahrt vorsichtig. 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
9: Während die Schulkinder in Baden-Württemberg noch Pfingstferien haben, wird in Rheinland-Pfalz noch Mathe, Deutsch und Englisch unterrichtet. Aber auch die freuen sich über eine kurze Schulwoche. Nur noch heute und morgen heißt es durchhalten und dann sind auch schon tatsächlich die Sommerferien in Sicht. Denn Ende des Monats, am Samstag, den 27. Juni, ist der erste Ferientag und dass eure Kids da sturmfrei haben, entführt Morgenshow-Moderatorin Vanja alle Mamas unter euch zum Tanzen in den Jazzclub nach Karlsruhe. Wieso ihr das nicht verpassen dürft, das hört ihr in 10 Minuten hier bei der Neuen Welle.

Wir hoffen, ihr habt einen super schönen und entspannten Arbeitstag mit uns, der Neuen Welle, und mit eurer Lieblingsmusik. So, und jetzt ein kleiner Appell an euch Männer. 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

0: Das ist für euch die neue Welle mit eurer Lieblingsmusik. Und manchmal gibt's so Tage bei der Arbeit, da zieht sich alles wie ein Kaugummi und es ist alles irgendwie anstrengender als die letzten Tage. Und vielleicht ist ja genau heute so ein Tag bei euch, dann bleibt bei uns bei der neuen Welle, denn wir liefern euch Energie und zwar in Form von David Guetta und Sia zum Beispiel. Ja, die beiden haben schon mehrere Nummer-1-Hits weltweit geliefert und bei uns bei der neuen Welle ist zum Beispiel Beautiful People mit dabei und wir haben Musik aus den 90ern. Oh. Unvergessen und der geht immer. Sixpence None the Richer mit Kiss Me. Wir wünschen euch einen schönen Arbeitstag, hoffentlich weiterhin mit uns der neuen Welle und mit eurer Lieblingsmusik.
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13: Das ist heute so ein Sonne-Wolken-Mix bei Temperaturen von bis zu 25 Grad. Später kann es da tatsächlich auch noch regnen und das steht dann auch im neue Welle-3-Tage-Trend an. Also Regen bei maximalen 20 Grad.
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13: Es ist 12.30 Uhr und Frank hat uns einen Blitzer gemeldet in Karlsruhe an der Felix-Mottl-Straße, Höhe Haus Nummer 5 Richtung Kaiserallee. Außerdem wird geblitzt in Pforzheim an der Brettener Straße stadtauswärts und in Neuenbürg an der Marxzeller Straße. Habt ihr auch noch einen Blitzer gesehen? Dann sagt doch sehr gerne Bescheid über die 0721 2016 300.
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13: Fahrt vorsichtig, wenn ihr auf der A6 unterwegs seid. Mannheim Richtung Heilbronn. Zwischen Mannheim-Schwetzingen und Schwetzingen-Hockenheim kam es zu einem Unfall und dementsprechend hier bitte vorsichtig fahren. Auf der A8 Karlsruhe Richtung Stuttgart zwischen Pforzheim-West und Pforzheim-Ost braucht ihr auch ein bisschen länger wegen der Baustelle. 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
13: Tennisspieler Alexander Zverev steht heute im Viertelfinale der French Open. Gewinnt er das Ding, dann ist es sein erster Grand Slam-Titel in diesem Jahr. Die anderen Favoriten sind tatsächlich schon raus, also die Chancen stehen gut. Und Tamara aus Bretten, die kann heute auch was gewinnen. Und zwar ihre Spielrunde Verrückt und Verschoben. Das verdrehte Radioquiz spielen wir mit ihr in 10 Minuten hier bei der Neuen Welle. Mein Name ist Leonora und ich wünsche euch

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1: Wir machen jetzt zusammen 30 Hampelmänner. Und wenn ihr jetzt sagt, boah, das ist mir jetzt ehrlich gesagt für die Mittagszeit ein bisschen zu anstrengend, machen wir die einfach im Kopf. Das heißt, ein bisschen Gehirnjogging mit unserem verdrehten Radioquiz Verrückt und Verschoben.
2: Und das funktioniert auch ganz einfach. Ihr bekommt 30 Sekunden Zeit und müsst euch die Antwort der vorherigen Frage merken. Die Antwort auf die erste Frage ist immer die neue Welle. Und dann beantwortet ihr die zweite Frage mit der eigentlichen ersten Antwort. Und dann geht's auch immer so weiter.
1: Ganz genau. Und heute spielen wir mit Tamara aus Bretten. Hi.
3: Hallo.
1: Na, wie ist es bei dir? Magst du lieber die körperlichen oder die mentalen Hampelmänner?
3: ja, mal so, mal so.
1: Okay, ich würde sagen, Motivation ist noch so eine solide 5 von 10. Ich würde sagen, das steigern wir jetzt zusammen auf eine 10 von 10 mit unserem verrückten Radioquiz Verrückt und Verschoben. Bist du denn bereit?
3: Ja, ich bin bereit.
1: Okay, dann let's go.
0: Auf die Plätze, los und fertig.
1: Was bestellst du beim Lieferservice?
3: Die neue Welle.
1: Welches Tier hat einen Rüssel?
3: Pizza.
1: Was ist in deiner Hosentasche?
3: Elefant.
1: In welcher Stadt steht das Brandenburger Tor?
3: Geldstück.
1: Was ziehst du im Herbst an?
3: Berlin.
1: Welche Farbe hat Lavendel?
3: Uli.
1: Was kaufst du im Baumarkt?
3: Lila.
1: Womit schneidest du Pizza?
3: Hammer.
1: In welchem Land liegt die Rio de Janeiro? Sorry, am Schluss habe ich selber irgendwie den Faden verloren.
2: Aber du bist auch wirklich ziemlich schnell. Jede Antwort kam ja geschossen wie aus der Pistole. Aber dass du eine Pizza mit einem Hammer schneiden würdest, das finde ich schon ein starkes Stück.
3: Ja.
1: War auf jeden Fall eine super lustige Runde. Und ihr könnt auch genauso viel Spaß haben. Meldet euch einfach an für Verrückt und Verschoben. Das verdrehte Radioquiz auf dieneuewelle.de.
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0: Wir wünschen euch einen super entspannten Arbeitstag. Hier ist die Neue Welle mit eurer Lieblingsmusik. Und da ist wirklich für jedes Geschmäckle was mit dabei. Jeden Tag, 24 Stunden, haben wir für euch ganz, ganz großartige Ohrwürmer und Songs, die Spaß machen. Zum Beispiel haben wir den Superhit der letzten Jahre von Miley Cyrus. Ja, sie sagt mit diesem Song, ich brauche keine Männer. Ich kann mir nämlich selber Blumen kaufen. Das ist was schön Poppiges und für diejenigen, die ein bisschen mehr Rockgitarre wollen, kein Problem.
1: Lass die Leute reden und hör ihnen nicht zu. 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
0: Die Ärzte, die tummeln sich nämlich auch gerne hier bei uns bei der Neuen Welle. Das ist eure Lieblingsmusik für einen super entspannten Arbeitstag.
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10: mit Svenja Sommer. Schönen guten Tag. Die EU macht ernst und verschärft die Migrationspolitik. Jetzt ist der Weg für Rückkehrzentren in Drittstaaten frei. Ziel ist es, mehr Abschiebungen zu ermöglichen. Neue Welle-Reporter Dieter Ebeling.
13: Also geplant sind Rückkehrzentren im Ausland und in diese Zentren sollen Menschen abgeschoben werden, die ausreisepflichtig sind, aber die bisher nicht abgeschoben werden können. Und zwar, weil das Heimatland sie nicht zurücknehmen will oder es keine diplomatischen Beziehungen gibt. Wo solche Rückkehrzentren entstehen können, das ist noch unklar. Da wird verhandelt. Man bietet Ländern, wo solche Zentren entstehen könnten, Geld oder günstige Visaregelungen an. Ab wann, das steht noch nicht fest. Das neue EU-Asylsystem mit einheitlichen Regeln soll ab diesem Juni schon funktionieren. Theoretisch jedenfalls.
10: Bahnpendler können leider ein Lied davon singen. Mehr als jeder dritte Fernzug der Deutschen Bahn kam vergangenen Monat zu spät. Damit ist der Konzern unpünktlicher als zuletzt, liegt aber noch im selbstgesetzten Zielbereich von über 60%. Neue Welle-Reporterin Claudia Wächter.
14: Anschlusszug verpasst, ewig langes Warten, Frust. Viele kennen das und selbst der Bundesverkehrsminister meint, er sei schon froh, wenn man eine Pünktlichkeit von 60% erreiche. Verspätet gilt ein Zug, sobald er mehr als knapp 6 Minuten nach der geplanten Zeit ankommt. Seit Jahren hat die Bahn ein Pünktlichkeitsproblem und begründet das mit maroden Schienen, Baustellen oder miesem Wetter. Doch die Konzernchefin ist sich sicher, schlimmer wird es nicht mehr.
10: Schnelle Pferde und große Hüte gibt's ab Donnerstag wieder in Iffezheim auf der Galopprennbahn. Da startet das Frühjahrsmeeting. Über den Winter wurde die Rennbahn wieder auf Vordermann gebracht.
15: Wir geben uns immer Mühe, über Winter das alles ein bisschen zu verbessern. Jetzt haben wir natürlich eine ganz große Baumaßnahme gehabt. Die denkmalgeschützte Iffezheimer Tribüne war ja letztes Jahr einsturzgefährdet. Den ganzen Winter haben die Bauarbeiten stattgefunden. Das Dach kam neu drauf. Diese ganzen Stützen wurden erneuert. Es wurde alles neu gestrichen, was so ein bisschen Farbe ausmacht. Das ist wirklich ein Schmuckstück geworden, muss man sagen. Es ist eine wunderschöne alte Tribüne.
10: Sagt Baden-Galopp-Geschäftsführer Stefan Buchner. Ab Donnerstag galoppieren dann die Pferde wieder auf der Bahn und die ist top.
15: Die Rennbahnprüfungskommission sagt, sie haben das Geläuf noch nie so gut gesehen wie jetzt. Es ist nicht nur schön grün, es ist auch wirklich von der Verwurzelung, von der ganzen Elastizität her optimal.
10: Das Frühjahrsmeeting auf der Galopprennbahn in Iffezheim startet am Donnerstag, am Feiertag und geht bis am Sonntag. 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
16: Lasst euch von den Wolken am Himmel nicht verwirren. Es ist trotzdem T-Shirt-Wetter bei warmen 25 Grad. Aber auch, ja, wenn es warm ist, kann es später noch regnen. Im Neue Welle 3-Tage-Trend bleibt es dann auch regnerisch und die Temperaturen sinken auf bis zu 20 Grad.
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16: Es ist 13.03 Uhr und Jürgen hat uns einen Blitzer gemeldet in Pforzheim an der Brettener Straße stadtauswärts. Außerdem wird geblitzt in Karlsruhe an der Felix-Mottl-Straße Höhe Haus Nummer 5 Richtung Kaiserallee und in Neuenbürg an der Marxzeller Straße. Habt ihr auch noch einen Blitzer gesehen? Dann sagt doch sehr gerne Bescheid über die 0721 2016 300.
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16: Ihr braucht gerade ein bisschen länger, wenn ihr auf der Autobahn 8 unterwegs seid. Karlsruhe Richtung Stuttgart zwischen Pforzheim West und Pforzheim Ost. Außerdem solltet ihr vorsichtig fahren, wenn ihr auf der Autobahn 5 unterwegs seid. Basel Richtung Karlsruhe zwischen Appenweier und der Raststätte Renchtal Ost. Da liegen Gegenstände auf allen Spuren. 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
16: Na, wie geht's den Kuckucken an diesem Arbeitstag heute? Und damit meine ich nicht die Vögel, sondern alle, die aus dem Ortsteil Ittersbach in Karlsbad kommen. Wieso die Ittersbacher Kuckucke genannt werden, das hört ihr in 10 Minuten bei Regio Wissen to go hier bei der Neuen Welle. Mein Name ist Leonora und ich wünsche euch einen schönen Dienstag.

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2: Heute nehmen wir euch mit in den sonnigen Süden von Karlsbad, genauer gesagt in den Ortsteil Ittersbach. Die Ittersbacher, die haben auch einen Spitznamen und zwar sind es dort die Kuckucke. Aber woher kommt denn dieser seltsame Name? Die Historie besagt, früher wollte eine Gruppe Ittersbacher unbedingt einen echten Kuckuck fangen. Und wie man so ist in unserer schönen Region, wurde kurzerhand ein Zaun um den Baum gebaut, auf dem sich der Vogel niedergelassen hatte, in der Hoffnung, dass der Kuckuck schon drin bleiben würde. Ja, leider flog der Kuckuck genau dann weg, als der Zaun fast fertig war und ließ die Ittersbacher ziemlich dumm dastehen. Statt eines gefangenen Vogels gab's nur Spott aus den Nachbarsdörfern. Seitdem werden die Ittersbacher im Umland liebevoll und auch mit Augenzwinkern die Kuckucke genannt. Ja, und der Kuckuck ist sogar ein ganz beliebtes Symbol im Ort geworden, etwa beim jährlichen Kuckucksfest oder auf dem beliebten Kuckucksweg, einem Wanderpfad rund um Ittersbach.
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0: einen entspannten Arbeitstag wünschen wir euch. Hier ist die neue Welle. Und egal, wie hoch das Stresslevel heute in Stutensee bei euch, in Rheinzabern oder in Pforzheim ist, wir bringen euch entspannter durch den Arbeitstag mit eurer Lieblingsmusik. Und da gehört definitiv diese Stimme dazu. You're just a habit. Richtig moderner Pop, viel Energie, dank Laurel und Habit. Und noch mehr Energie liefern euch die 90er. Die sind nicht wegzudenken bei uns. La Bouche, Eurodance vom Allerfeinsten, auch immer wieder in unserer Playlist mit dabei. Hier bei der neuen Welle und bei eurer Lieblingsmusik.
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17: Heute schwitzt ihr, obwohl es draußen so bewölkt aussieht. Also dieses typische schwüle Regenwetter haben wir heute bei Temperaturen von bis zu 25 Grad. Und nicht nur heute soll es noch regnen, sondern auch im neue Welle 3-Tage-Trend. Da sollen ab morgen aber auch die Temperaturen auf bis zu 20 Grad fallen.
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17: Es ist 13.30 Uhr und Vera hat uns einen Blitzer gemeldet in Karlsruhe-Hagsfeld an der Brückenstraße. Außerdem wird geblitzt an der B3 zwischen Neumalsch und Ettlingen in Höhe Kieswerk und am Ortseingang Oberövesheim von Neuenbürg kommend. Habt ihr auch noch einen Blitzer gesehen? Dann sagt doch sehr gerne Bescheid über die 0721 2016 300.
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17: Die Straßen sehen aktuell recht ruhig aus, außer mal wieder auf der A8 zwischen Karlsruhe und Stuttgart bei Pforzheim im Baustellenbereich. Da steht er wieder ein bisschen länger. Alle Verkehrsupdates gibt's dann aber auch jederzeit zum Nachlesen auf dieneuewelle.de oder in der kostenlosen Neue Welle App.
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17: Jetzt stellt euch mal vor, ihr fliegt gerade in den Pfingstferien mit euren Kindern einfach mal im gleichen Flieger wie die deutsche Fußballnationalmannschaft in den Urlaub in die USA. Genau das kann ganz vielen von euch gerade in dieser Sekunde passieren, denn genau jetzt sollte das Flugzeug der DFB 11 aus Frankfurt in die USA starten. Und das Besondere ist, es ist eben ein ganz normaler Linienflug. 9 Stunden fliegen die Jungs jetzt nach Chicago, also wir drücken die Daumen, dass alle sicher ankommen und freuen uns über Lieblingsmusik von Clock Clock mit Love You Again hier bei der

0: Stadt,
1: Land,
2: Quatsch.
3: Das ist euer Lieblingsspielchen und ist super einfach, weil jeder von euch hat das bestimmt schon mal in der Kindheit gespielt oder spielt es auch gerne jetzt noch. Ihr bekommt 30 Sekunden auf der Uhr, einen Buchstaben, viele verrückte Kategorien und dann findet ihr Antworten zu euren Kategorien. Wir zählen zusammen. Am Ende der Woche gibt's einen Wochensieger und ich freue mich jetzt auf Neschla aus Bruchsal. Hallihallo!
4: Hallo, guten Morgen.
3: Ja, wir rätseln uns hier jeden Morgen gemeinsam wach und du hast ja gerade erzählt, deine Kids sind Ferienkinder und sind so richtig schöne Langschläfer.
4: Ja.
3: Wie lange schläfst du denn, wenn du kannst?
4: Um 8 bin ich eigentlich meistens schon wach, aber in der Regel bin ich schon um 6 eigentlich wach, auch wenn ich nicht aufstehen muss.
3: Und wie schön wäre das dann, wenn jemand so richtig das Frühstück gedeckt hat, ja, wirklich alles auf den Tisch
4: das
3: gestellt.
4: Das wäre super.
3: Dann spielst du um einen fantastischen Preis, denn wenn du Wochensiegerin wirst, dann schicken wir dich und 5 deiner Lieblingsmenschen ins Novotel nach Karlsruhe. Da kannst du nämlich einen Langschläfe-Frühstück machen, am Sonntag bis 13 Uhr schön schlemmen. Das wird einfach fantastisch.
4: Ja, super.
5: Der Buchstabe des Morgens ist W wie Werner.
3: Stadt.
4: Wolfsburg.
3: Land.
4: Wales.
3: Etwas Großes.
4: Wal.
3: Ein Tier.
4: Wal.
3: Ist sexy.
4: Wäsche.
3: Frauenname mit W.
4: Walpurga.
3: Das bist du. Wunderbar.
4: Wichtig.
3: Wichtig. Zum Frühstück.
4: Ja.
3: Du hast so schön überlegt. Es hat so Spaß gemacht, dir zuzuhören und auf deine Antworten zu warten. Aber die Zeit rennt halt im Hintergrund.
4: Ja, das stimmt.
3: Ja, meine Liebe, ich muss dir allerdings sagen, dass es für die Wochenführung nicht gereicht hat. Du hast gute 7 Punkte.
4: Okay, es hat richtig Spaß gemacht. Vielen Dank.
3: Und wie gesagt, wieder mitmachen. Wo meldest du dich dann an, liebe Neschla?
4: www.dieneuewelle.de.
3: Und ihr macht das ganz genauso. Und dann hören wir uns morgen zur nächsten Spielrunde. Mach's gut, liebe Neschla. Tschüss.
4: Dankeschön. Tschüss.
3: 8:10 Uhr einschalten zu Stadtlandquatsch und euch wachrätseln hier bei der Neuen Welle.

0: Die neue Welle ist für euch da an diesem heutigen Arbeitstag. Und ja, Arbeit kann mal Spaß machen, Arbeit kann mal stressig sein, Arbeit kann auch mal langweilen. Aber mit uns der neuen Welle kann die Arbeit auch mal richtig sexy werden. Havana von Camila Cabello, einer der meistgestreamten Songs weltweit und ist immer mit dabei hier bei eurer Lieblingsmusik. Dazu gibt es zum Beispiel auch noch diese 90er-Sounds. Oh ja. Einer der wenigen Songs in der Popgeschichte und die im Radio gespielt werden, der ohne Text auskommt und alle lieben ihn. Robert Miles mit Children ist mit dabei hier bei der neuen Welle bei eurer Lieblingsmusik.
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0: Mit Svenja Sommer, schönen guten Tag. Die EU macht ernst und verschärft die Migrationspolitik. Der Weg für Rückkehrzentren in Drittstaaten ist jetzt frei. Ziel ist es, mehr Abschiebungen zu ermöglichen. Neue Welle-Reporterin Claudia Wächter.
12: Return Hubs heißen diese Abschiebezentren außerhalb der EU und in die sollen abgelehnte Asylbewerber geschickt werden, die nicht in ihre Herkunftsländer gebracht werden können. Aber dafür muss man natürlich solche Drittstaaten finden. Auch Deutschland ist da noch auf der Suche. Ein weiterer Punkt, wer seine Abschiebung zukünftig behindert, der muss mit Leistungskürzungen rechnen. Menschenrechtsorganisationen kritisieren diese härtere Migrationspolitik scharf.
10: Gerade spätabends habt ihr es bestimmt schon auf den Autobahnraststätten gesehen. Dutzende Lkw quetschen sich auf die wenigen Parkplätze. Daher soll ein neues Programm Lkw-Fahrern jetzt helfen, einen Parkplatz zu finden. Enthalten sind Daten von allen 1800 Rastplätzen in ganz Deutschland. Neue Welle-Reporter Jan-Henne Reitze.
13: Wo genau ist noch ein Stellplatz frei? Lkw-Fahrer sollen nicht mehr lange suchen müssen und so auch schneller runter von Autobahnen und anderen Straßen, wo sie anderen im Weg rumfahren. Gespeist wird die Stellplatzsuchhilfe mit Daten aus dem Mautsystem, nahezu in Echtzeit. Ruhezeiten sollen so besser eingehalten werden können und am Ende alle Verkehrsteilnehmer profitieren von mehr Platz auf den Straßen und einer verbesserten Sicherheit.
10: Hand aufs Herz. Wie viele von euch haben beim Autofahren schon mal aufs Handy geschaut? Wahrscheinlich einige, ich nehme mich da gar nicht raus, aber wir wissen ja alle, wie gefährlich das ist. Daher prüft das Land Baden-Württemberg, ob in Zukunft sogenannte Handyblitzer eingesetzt werden, um zu erkennen, ob ihr während der Fahrt telefoniert oder eine Nachricht schreibt. In Rheinland-Pfalz wird diese Technik schon eingesetzt. Wie das funktioniert und wie dort die Erfahrungen bisher so sind, das alles lest ihr auf dieneuewelle.de und in der Neue Welle App.
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14: Also heute soll es überwiegend trocken bleiben, aber naja, also es kann auch jederzeit irgendwie ein bisschen was runterkommen. Alles ist möglich. Ich habe hier verschiedene Wettermodelle vor mir und alle sind unterschiedlicher Meinung. Auf jeden Fall die Temperaturen maximal nur bei 24 Grad und in den nächsten Tagen wird es sogar noch ein bisschen kühler.
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14: Geblitzt wird aktuell in Karlsruhe, in der Rheinhafenstraße, in Waldbronn-Reichenbach, in der Etzenroter Straße, in Karlsruhe an der Felix-Mottl-Straße, in Pforzheim an der Brettener Straße, in Neuenbürg an der Marxeller Straße und in Karlsruhe-Hagsfeld an der Brückenstraße. Habt ihr auch noch einen Blitzer entdeckt, dann warnt alle anderen unterwegs unter 0721 20 16 300.
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14: Wir schauen auf die Straßen und wir sehen, im Großen und Ganzen läuft's eigentlich. Auf der Autobahn 8 im Baustellenbereich bei Pforzheim, da stockt's in beide Richtungen circa 5 Minuten mehr.
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14: Die Serie Stranger Things war ja mega erfolgreich, hat auch großen Spaß gemacht. Ich habe mir das auch angeguckt, bis auf die letzte Staffel, die fand ich irgendwie ein bisschen komisch. Aber auf jeden Fall ist Stranger Things jetzt zu Ende und die Macher von Stranger Things, die haben jetzt schon was Neues. Und es geht auch so ein bisschen in eine ähnliche Richtung, ist aber trotzdem komplett anders. Wie anders das ist, erfahrt ihr gleich. In 10 Minuten sprechen wir nämlich drüber in unserem Streaming-Tipp.
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1: Es gibt in den aktuellen Streaming-Charts eine neue Serie. Wenn wir da mal auf die Produzenten schauen, dann sehen wir, Moment mal, der Name kommt einem doch bekannt vor, die Duffer Brothers. Die beiden haben mit Stranger Things gezeigt, wie gut sie Serien im Mystery-Format produzieren können. Und jetzt haben sie was Neues. Das Ganze heißt The Burrows, gibt's auf Netflix. Und Carlotta hat sich das Ganze schon mal angeschaut. Sag mal, geht das wieder so in Richtung Stranger Things?
2: Inhaltlich natürlich eine komplett neue Serie. Aber an der Umsetzung werdet ihr merken, dass die Brüder der Familie Duffer es einfach total drauf haben, mit einer Gruppe Außenseiter und irgendwelchen fiesen Kreaturen eine ziemlich spannende Serie zu erschaffen. Dieses Mal sind es keine Kids auf Rädern, sondern eine Gruppe an Rentnern. The Burrows spielt in einer Seniorenanlage mitten in der Wüste von New Mexico. Sam Cooper zieht nach Tod seiner Frau dorthin. Erst wirkt alles ganz freundlich, ordentlich, ja, vielleicht fast ein bisschen zu glatt, denn dann verschwinden Menschen. Es gibt seltsame Beobachtungen und nach wird klar, diese Anlage hat ein sehr dunkles Geheimnis. Denn hinter dieser idyllischen Fassade treiben mysteriöse Kreaturen ihr Unwesen, die den betagten Anwohnern ihr kostbarstes Gut rauben wollen, ihre Lebenszeit. Da aber niemand die Berichte von den Monsterangriffen ernst nehmen will, muss die kleine Gruppe ungewöhnlicher Helden das Schicksal selbst in die Hand nehmen. Ihr seht schon den Zusammenhang mit Stranger Things. Es ist eine Gruppe, die wieder am Rand steht. Sie entdecken etwas Übernatürliches und müssen sich dann zusammentun. Nur sind es hier eben ältere Bewohnerinnen und Bewohner mit Lebenserfahrung, Eigensinn, ja, und ganz eigenen Geschichten.
1: 8 Folgen gibt es bereits von The Burrows. Eine Folge dauert ungefähr 45 Minuten. Das Ganze könnt ihr euch auf Netflix angucken. Und ich hoffe auf den Soundtrack. Bei Stranger Things war das ja auch immer ganz toll.

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0: Aber Rosé und Bruno Mars die Messlatte der guten Laune noch ein bisschen höher legen. Vorher gibt's noch unsere Regionalnachrichten mit Svenja und da schauen wir nach Rastatt. Denn da ist in der Rastatter Innenstadt jetzt bis zum Wochenende einiges geboten, warum sich ein Besuch da lohnt. Das erfahrt ihr in den Region News um 14:30.
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13: Mit Svenja Sommer, schönen guten Tag. Wenn sich Rastatt in eine große Bühne verwandelt, dann beginnt das Straßentheaterfestival Tête à Tête. Und ab morgen ist es wieder soweit. Rastatt wird bis Sonntag Schauplatz für internationales Straßentheater und Artistik.
14: Wir sind ja immer viel unterwegs in der europäischen Szene und gucken uns Shows an und suchen dann die tollen Shows für das Tête à Tête Festival in Rastatt aus. Und in diesem Jahr freuen wir uns besonders, gibt es einen katalanischen Schwerpunkt, weil wir eine Kooperation mit dem katalanischen Zirkusverband geschlossen haben und präsentieren 6 Gruppen aus Katalonien in Rastatt.
13: Sagt die künstlerische Leiterin Julia Wild. Das Straßentheaterfestival Tête à Tête in Rastatt startet morgen und geht bis am Sonntag. Bitte warnt immer wieder eure Eltern und Großeltern vor sogenannten Schockanrufen. Im Enzkreis haben Betrüger eine 88-Jährige am Telefon dazu gebracht, Bargeld und Wertgegenstände an einen Unbekannten zu übergeben. Eine Beschreibung des Geldabholers findet ihr auf die neuewelle.de und in der Neue Welle App.
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0: Ja, also es bleibt wechselhaft in den nächsten Tagen. Heute sind sich die Wetterfrösche alle noch uneinig. Das eine Wettermodell sagt, dass da noch ordentlich was runterkommt. Andere Wettermodelle sagen, es bleibt trocken. Morgen auf jeden Fall viel Regen und auch übermorgen viel Regen. Die Temperaturen dann maximal nur noch bei 24 bis 25 Grad.
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0: Ja, ihr seid momentan wirklich sehr zuverlässig und zahlreich unterwegs. Geblitzt wird in Michelbach an der Moosbronnstraße, in Karlsruhe an der Rheinhafenstraße, in Waldbronn-Reichenbach in der Etzenroter Straße, nochmal Karlsruhe, Felix-Mottl-Straße, in Pforzheim an der Brettener Straße, in Neuenbürg an der Marxeller Straße und in Karlsruhe Hagsfeld an der Brückenstraße. Habt ihr auch noch was gesehen? Meldet euch unter 0721 2016 300. Dankeschön.
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0: Aktuell habe ich hier einen defekten Pkw auf der Autobahn 8 Karlsruhe in Richtung Stuttgart zwischen dem Dreieck Karlsruhe und Karlsbad auf dem Standstreifen hinter der Kurve. Ansonsten läuft's.
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0: Wir sind heute wieder mit dem Einhornspringen unterwegs. Ja, die Freibadsaison läuft und natürlich gibt's auch dieses Jahr das Einhornspringen wieder. Da sind wir heute in Freudenstadt im Panoramabad. Und was das eigentlich genau ist, dieses Einhornspringen, und ob ihr da noch mitmachen könnt heute, das besprechen wir gleich ausführlich mit unserem Reporter Marco Schenk. Der ist nämlich in Freudenstadt vor Ort. Und das machen wir in circa 10 Minuten nach 3 Songs.
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0: Ja, das ist die neue Welle hier am Dienstagnachmittag. Ein Dienstag mittendrin in den Pfingstferien. Und deswegen sind wir aktuell auch schon wieder unterwegs mit dem großen Neue Welle Einhornspringen in den Freibädern in der Region. Heute sind wir im Panoramabad in Freudenstadt. Und Einhornspringen, ich erkläre es ganz kurz, wie es funktioniert, was das genau ist. Wir haben ja so ein großes, aufblasbares Einhorn. Das packen wir in das Schwimmbecken, so ein bisschen vom Beckenrand entfernt. Und dann darf jeder da mal drauf springen. Und in der nächsten Runde ziehen wir es dann etwas weiter rein in das Schwimmbecken, also weiter vom Beckenrand weg, und dann darf wieder jeder drauf springen, und dann in der nächsten Runde ziehen wir es noch weiter vom Beckenrand weg, und irgendwann schafft es dann nur noch einer oder eine, sich auf dem Einhorn zu halten, und das ist dann die Siegerin oder der Sieger der Runde, und da gibt's lustige Tagespreise zu gewinnen, aber insgesamt kann man auch einen Reisegutschein im Wert von 3000 Euro klar machen, wenn man beim Einhornspringen ganz am Schluss noch auf dem Einhorn sitzen kann. Heute, wie gesagt, sind wir in Freudenstadt. Kollege Marco Schenk ist da vor Ort. Und da schalten wir jetzt mal rüber, Marco. Wetter ist ja heute eher so ein bisschen wechselhaft. Ist denn was los bei euch im Panoramabad?
1: Ja, es ist natürlich überschaubar. Es ist jetzt nicht voll hier im Bad. Aber es ist trotzdem gut warm. Ich habe vorhin eine lange Hose angezogen, einen Fehler gemacht. Und für eine lange Hose ist es definitiv zu warm hier. Und es sind trotzdem Leute da. Wir hatten jetzt in der ersten Runde bei den bis 12-Jährigen gute 25 Springerinnen und Springer. Also das war schon sehr gut besucht. Und jetzt auch für die nächste Runde, die ja jetzt dann beginnt, sind wir schon gut voll. Also wir sind jetzt schon auf der zweiten Seite der Anmelder. Da haben wir jetzt auch schon gute 25, 30 Leute, die da mitmachen. Also Freudenstadt ist gut drauf. Freudenstadt hat Bock. Und man hat es jetzt in der ersten Runde schon gesehen. Da haben die wirklich abgezogen. Da haben die Leute da gut mitgemacht. Und wir waren gefühlt in der Mitte des Beckens am Ende. Und die sind immer noch da drauf gesprungen. Ich dachte wirklich, ich muss mein Abendessen heute hierher verlegen, und die Erwachsenenrunde können wir gar nicht machen.
0: Wann startet denn die Erwachsenenrunde? Kann ich da noch mitmachen?
1: Um 15 Uhr startet die nächste Runde. Dann sind die Erwachsenen dran. Die ab 12-Jährigen dürfen dann springen. Und da bin ich auch mal gespannt, wie so die Freudenstädterinnen und Freudenstädter drauf sind. Ob die das gut machen, ob die das genauso gut können wie die bis 12-Jährigen. Also wenn ihr jetzt hier in der Nähe seid und noch nichts zu tun habt, 15 Uhr geht's hier los. Ihr könnt euch noch eintragen.

0: Song heißt Waterfall. Und der wird dabei sein hier in unserem Musikprogramm. Und zwar direkt das erste Stück nach den 15 Uhr Nachrichten mit Svenja. Und in den 15 Uhr Nachrichten mit Svenja geht's ums Fahren ohne Führerschein. Das ist nicht erlaubt, oder?
1: Das ist nicht erlaubt und ich glaube, die meisten von uns haben das auch noch nicht einmal in ihrem Leben gemacht. Das ist auch gut so. Ein Paketzusteller aus Tuttlingen, der hat's gleich 247 Mal getan. 247 Mal konnte die Polizei dem Mann nachweisen, dass er ohne Lappen unterwegs war. Und wie das Ganze rauskam, das hört ihr in den News um 15 Uhr.
0: Ist er 247 Mal geblitzt worden? Das glaube ich nicht.
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1: Mit Svenja Sommer. Schönen guten Tag. Bahnpendler können leider ein Lied davon singen. Mehr als jeder dritte Fernzug der Deutschen Bahn kam vergangenen Monat zu spät. Damit ist der Konzern unpünktlicher als zuletzt, liegt aber noch im selbstgesetzten Zielbereich von über 60%. Neue Welle-Reporterin Claudia Wächter.
13: Anschlusszug verpasst, ewig langes Warten, Frust. Viele kennen das und selbst der Bundesverkehrsminister meint, er sei schon froh, wenn man eine Pünktlichkeit von 60% erreiche. Verspätet gilt ein Zug, sobald er mehr als knapp 6 Minuten nach der geplanten Zeit ankommt. Seit Jahren hat die Bahn ein Pünktlichkeitsproblem und begründet das mit maroden Schienen, Baustellen oder miesem Wetter. Doch die Konzernchefin ist sich sicher, schlimmer wird es nicht mehr.
1: Wenn euer Flug Verspätung hat, dann bekommt ihr eine Entschädigung. Aber wie hoch soll die in Zukunft ausfallen? Darüber wird in der EU heftig diskutiert. Die Fluggastrechte sollen reformiert werden, aber EU-Parlament und Mitgliedstaaten streiten noch um Details. Neue Welle-Reporter Dieter Ebeling.
14: Schon im vergangenen Sommer schlugen die EU-Regierungen vor, die Rechte von Fluggästen zu verschlechtern. Bei Verspätungen ab 4 bis 6 Stunden sollten nur noch Entschädigungen zwischen 300 und 500 Euro gezahlt werden. Die EU-Abgeordneten sind dagegen. Sie wollen die bisherigen höheren Entschädigungen ab 2 Stunden nicht antasten. Und sie fordern das Recht auf ein Handgepäckstück festzuschreiben. Entschädigungen sollen auch einfacher zu bekommen sein.
1: Die meisten von euch sind sicher noch nicht einmal in ihrem ganzen Leben ohne Führerschein Auto gefahren. Ein Paketzusteller aus Tuttlingen hat's gleich 247 Mal getan. Der 26-Jährige hat seit sage und schreibe 7 Jahren keinen Führerschein mehr, aber arbeitet seit kurzem als Paketzusteller, wo er eben täglich fahren muss. Rausgekommen ist das Ganze, weil der junge Mann auf der A81 geblitzt wurde und die 247 Fahrten ohne Führerschein sind auch nur die, die ihm die Polizei über seinen Arbeitgeber nachweisen konnte. Ein anderer Autofahrer im Landkreis Rastatt hatte zwar einen Führerschein, die Betonung liegt auf hatte. Was der junge Mann sich gestern Abend alles geleistet hat, das lest ihr auf dieneuewelle.de und in der Neue Welle App.
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0: Es bleibt wechselhaft. Alles ist möglich in den nächsten Tagen. Mal bleibt's trocken, mal kommt ein bisschen Regen. Sonne eher selten. Temperaturen maximal 25 Grad.
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0: Die Blitzer-Community sagt, in Nagold wird geblitzt, an der Heiterbacher Straße, in Michelbach an der Moosbronnstraße, in Karlsruhe an der Rheinhafenstraße, in Waldbronn-Reichenbach in der Etzenroter Straße und in Karlsruhe an der Felix-Mottl-Straße. Habt ihr auch noch was gesehen? Meldet euch unter 0721 20 16 300.
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0: 15:03 ist es auf der Autobahn 5 Basel Richtung Karlsruhe, Höhe Offenburg, Gefahr durch Gegenstände auf dem mittleren Fahrstreifen. Und ansonsten stockt es ein bisschen im Baustellenbereich auf der Autobahn 8 Karlsruhe Richtung Stuttgart und Stuttgart Richtung Karlsruhe, hier Höhe Pforzheim in beide Richtungen, circa 5 Minuten mehr.
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0: Ich beobachte hier gerade im Internet den Lufthansa-Flug mit der Flugnummer LH434. Da sitzt nämlich die deutsche Fußballnationalmannschaft der Herren drin. Und die sind jetzt etwas mehr als 40 Minuten unterwegs. Ja, sind gerade über die Niederlande geflogen. Jetzt über der Nordsee, geht so Richtung England. Und dann weiter nach Chicago, denn die Jungs sind jetzt auf dem Weg zur Fußball-WM 2026. Warum sie schon so früh unterwegs sind, das dauert ja noch ein paar Tage, 12 Tage dauert es noch, bis es losgeht. Das wollen wir gleich mal abchecken. In 10 Minuten sprechen wir über die Pläne der Nationalmannschaft, was sie in den nächsten Tagen so vorhaben und warum sie eben jetzt schon im Flugzeug sitzen und was für ein Flugzeug das ist. Und all diese Fragen klären wir gleich.
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0: Hier ist die neue Welle am Dienstagnachmittag und für die deutsche Fußballnationalmannschaft der Herren ging es heute los. Sie sitzen jetzt in diesem Moment gerade im Flugzeug. Beobachte das hier per Flightradar, Flug Lufthansa LH434. Gerade im Moment steuern sie auf England zu. Leichte Verspätung gab es, weil es am Frankfurter Flughafen noch ein Unwetter gegeben hat. Aber eben jetzt sind sie auf dem Weg. Unser Kollege von der dpa, Thomas Bremser, war am Frankfurter Flughafen mit dabei. Thomas, erzähl mal, wie fliegen die Jungs denn rüber nach Chicago?
1: Die Mannschaft fliegt umweltbewusst und per Linienflug. Der Airbus A350-900 ist laut Lufthansa der modernste und umweltfreundlichste Langstreckenflieger. Verbraucht rund ein Drittel weniger Kerosin als andere Modelle. In der Economy Class sitzen dann ganz normale Passagiere, sag ich mal, aber die bekommen die Spieler wohl nicht zu sehen. Denn die haben die komplette First Class und Economy Plus reserviert, rund 75 Plätze, und werden abgeschirmt.
0: Los geht's ja erst in 12 Tagen. Das ist schon relativ früh, dass die jetzt schon auf dem Weg sind, oder?
1: Ja, es gibt sicher mehrere Gründe. Der Jetlag soll möglichst schnell aus den Knochen raus. In Chicago ist es 6 Stunden früher als bei uns. Und laut Kapitän Joshua Kimmich will man sich auch an das Klima gewöhnen. Denn es kann in einigen Spielorten zur Mittagszeit schon unangenehm heiß und schwül werden.
2: Ja, dementsprechend wird das schon eine Umstellung sein. Deswegen ist es auch ganz gut, dass wir frühzeitig anreisen, dass wir dann auch unter den Bedingungen trainieren und dass sich dann auch jeder schnell dran gewöhnen kann.
1: Der Bundestrainer will so viel wie möglich noch trainieren und hat ja auch noch ein Testspiel angesetzt. Am Samstag gegen Gastgeber USA.
0: War kurz verwirrt. Joshua Kimmich ist natürlich der Kapitän der Nationalmannschaft. Und nicht der Kapitän des Flugzeugs. Also, es geht los. Die Jungs sind unterwegs nach Amerika. Und dann wollen wir mal hoffen, dass sie so spät wie möglich erst wieder zurückkommen.

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0: Ihr seid bei der neuen Welle am Dienstag um kurz vor 4:30, dass man beim Autofahren nicht telefonieren sollte und auch keine Nachrichten schreiben sollte. Das sollte den meisten von uns eigentlich klar sein. In Baden-Württemberg könnte das in Zukunft noch strenger kontrolliert werden. Wie das funktionieren soll, sagt euch Svenja in ihren Regio News. Und wenn Svenja dann fertig ist mit ihren Regio News, gibt's bei uns Musik von Pink. Außerdem auch gleich Wonderwall von Oasis und Ed Sheeran mit Shape of You.
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6: Mit Svenja Sommer. Schönen guten Tag. Filmreife Szenen hat es gestern Abend im Landkreis Rastatt gegeben, nachdem die Polizei bei Loffenau einen Autofahrer mit gefälschten Kennzeichen entdeckt und verfolgt hat, ist der davongerast. Auch ein Polizeihubschrauber kreiste am Himmel über der wilden Verfolgungsjagd entlang der B462. Erst in Gaggenau konnte der Mann gestoppt werden. Die Polizisten haben ihn dazu absichtlich gegen die Leitplanke gerammt. Klingt wie aus einem Actionfilm, ist aber wirklich so passiert. Am Ende hat sich rausgestellt, der Autofahrer war betrunken. Jetzt mal Hand aufs Herz. Wie viele von euch haben beim Autofahren schon mal aufs Handy geschaut? Ja, wahrscheinlich einige, ich nehme mich da gar nicht raus, aber wir wissen ja alle, wie gefährlich das ist. Daher prüft das Land Baden-Württemberg jetzt, ob in Zukunft sogenannte Handyblitzer eingesetzt werden, um zu erkennen, ob ihr während der Fahrt telefoniert oder eine Nachricht schreibt. In Rheinland-Pfalz wird diese Technik schon eingesetzt. Wie genau das funktioniert und wie die Erfahrungen bisher sind, das alles lest ihr auf dieneuewelle.de und in der Neue Welle App.
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0: Die Temperaturen in dieser Woche hören nur noch bei maximal 25 Grad. Dazu sehr wechselhaftes Wetter, viele Wolken, immer wieder Regen, manchmal auch richtig heftige Gewitter dabei. Die Sonne kommt nur ganz selten mal durch.
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0: Geblitzt wird aktuell in Nagold, in der Heiterbacher Straße, in Michelbach, in der Moosbronnstraße, in Karlsruhe, in der Rheinhafenstraße und in Waldbronn-Reichenbach, in der Etzenroter Straße. Habt ihr auch noch einen Blitzer entdeckt? Dann warnt alle unterwegs über die 0721 20 16 300.
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0: Um 15.30 Uhr haben wir einen kleinen Stau auf der Autobahn 8 Karlsruhe Richtung Stuttgart. Zwischen Pforzheim West und Pforzheim Ost sind wir jetzt doch wieder bei 15 Minuten mehr. In der Gegenrichtung von Stuttgart nach Karlsruhe aktuell 10 Minuten mehr. Habt ihr auch noch einen Stau oder irgendwas entdeckt? 0721 2016 300. Danke.
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0: Wir suchen aktuell ja die beste Pizza. Ja, nachdem wir in den letzten 4 Wochen mit euch die beste Hochzeitslocation gesucht und dann am Ende auch gefunden haben, sind wir jetzt bei der Pizza angelangt. Wir wollen wissen, wer macht die beste Pizza, wo wird die beste Pizza gemacht und was macht die beste Pizza so besonders. Wie ihr da mitmachen könnt, wie ihr eure Lieblingspizza einreichen könnt. Leider müsst ihr sie nicht bei mir vorbeibringen, das wäre auch eine schöne Idee gewesen, sondern es funktioniert anders. Das besprechen wir in 10 Minuten.
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0: Neue Welle am Dienstagnachmittag. Wir wollen von euch wissen, wo gibt es im ganzen Neue Welle Sendegebiet, im ganzen Neue Welle Land, in Baden-Württemberg und der Südpfalz, wo gibt es die beste Pizza?
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0: Also wir sind uns ja alle einig, glaube ich, eine schlechte Pizza gibt es nicht. Gibt mal vielleicht eine, die nicht ganz so gut schmeckt, aber schlechte Pizza habe ich noch nie gehabt. Jetzt wollen wir mal wissen, welche Pizza bei uns in der Region ist denn die allerbeste? Dazu könnt ihr eure Vorschläge bei uns einreichen. Das geht übers Internet, über dieneuewelle.de. Wir sammeln jetzt erstmal wieder 2 Wochen alle eure Vorschläge. Die sortieren wir dann, die werten wir dann aus. Und die 10 meistgenannten, die kommen dann in die Top 10 und da kann man dann nochmal abstimmen. Und am Ende wissen wir dann, also eine wird dann wohl ganz oben stehen, eine eurer Lieblingspizzas. Und das ist dann wahrscheinlich die beste. So funktioniert das. Der Jürgen hat auch mitgemacht. Jürgen, wo gibt es deiner Meinung nach die beste Pizza?
2: Also für mich die beste Pizza gibt es beim Italy in Neureuth. Immer frisch, egal welche, egal ob das die Calzone ist, die Margherita oder sonst was. Ich kann jede Pizza dort empfehlen.
0: Beschreib mal, wie sieht das da aus? Wie können wir uns das vorstellen?
2: Also es ist eine kleine schnuckelige Pizzeria in Neureuth. Draußen ein kleiner Vorbereich, wo man einen Biergarten hat, mit schönen Grün, schön bepflanzt, auch mit so einer Pflanzenpergola. Also man im Sommer super draußen sitzen oder innen drin. Ja, das typische Italienische, das Offene. Man riecht auch schon, wenn man reinkommt, dass die italienischen Gerichte, nicht nur die leckere Pizza, sondern auch alles, was anderes dazu gehört, die vielen Gewürze. Herrliches Flair auch.
0: Klingt fantastisch. Wo gibt's eurer Meinung nach die beste Pizza im ganzen Neue Welle Sendegebiet? Sagt's uns über dieneuewelle.de.

In wenigen Augenblicken beginnt die allerbeste Feierabendzeit, die allerbeste Zeit des Tages. Und natürlich feiern wir das mit der allerbesten Musik. In der nächsten halben Stunde kriegt ihr David Guetta und Sia.

0: super Song. Kriegt ihr in voller Länge in der nächsten halben Stunde, ungefähr in 20 Minuten. Vorher gibt's die Nachrichten mit Svenja und da geht's um die ja wahrscheinlich berühmteste deutsche Kirche, den Kölner Dom.
1: Bisher war der Besuch dort ja kostenlos und als vor einigen Monaten rauskam, dass sich das bald ändern wird, hat das hohe Wellen geschlagen. Aber ja, es ist so, ab nächstem Monat, also ab Juli, kostet der Kölner Dom Eintritt und zwar stolze 12 Euro. Aber es gibt da einige Ausnahmen. Wer weiterhin kostenlos reinkommt, das hört ihr in den News um 16 Uhr.
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1: Mit Svenja Sommer, Entschuldigung, etwas unvorbereitet mit Svenja Sommer. Schönen guten Tag. Die EU macht ernst und verschärft die Migrationspolitik. Jetzt ist der Weg frei für Rückkehrzentren in Drittstaaten. Ziel ist es, mehr Abschiebungen zu ermöglichen. Neue Welle-Reporter Dieter Ebeling.
8: Also geplant sind Rückkehrzentren im Ausland und in diese Zentren sollen Menschen abgeschoben werden, die ausreisepflichtig sind, aber die bisher nicht abgeschoben werden können. Und zwar, weil das Heimatland sie nicht zurücknehmen will oder es keine diplomatischen Beziehungen gibt. Wo solche Rückkehrzentren entstehen können, das ist noch unklar. Da wird verhandelt. Man bietet Ländern, wo solche Zentren entstehen könnten, Geld oder günstige Visaregelungen an. Ab wann, das steht noch nicht fest. Das neue EU-Asylsystem mit einheitlichen Regeln soll ab diesem Juni schon funktionieren. Theoretisch jedenfalls.
1: Studentinnen und Studenten, die in Deutschland BAföG bekommen, sind etwas verwirrt. Gibt es nun zum kommenden Wintersemester mehr Geld oder nicht? Eigentlich war eine BAföG-Erhöhung zugesagt, doch jetzt ist offen, ob die Reform überhaupt kommt. Fraktionsvize Wiebke Esther von der SPD wirft der Union vor, junge Menschen zu verunsichern. Neue Welle-Reporterin Zoe Tasovali.
9: Die Reform ist längst vereinbart und auch finanziert, sagt SPD-Fraktionsvize Esther. Wer den Kompromiss jetzt wieder in Frage stelle, verschiebe kurz vor dem Ziel die Ziellinie. Auslöser der Debatte sind unter anderem Aussagen von Regierungssprecher Cornelius. Er hatte darauf verwiesen, dass alle Vorhaben im Koalitionsvertrag unter Finanzierungsvorbehalt stehen. Auch Forschungsministerin Bär und Unionsfraktionschef Spahn hatten zuletzt Zweifel an der Umsetzung der BAföG-Reform geäußert.
1: Rund 6 Millionen Menschen besuchen jährlich die wohl berühmteste deutsche Kirche, den Kölner Dom. Vielleicht war die ja auch schon drin. Bisher war das kostenlos, aber ab nächstem Monat müsst ihr Eintritt zahlen und zwar stolze 12 Euro. Aber es gibt auch Ausnahmen für Gottesdienstbesucher. So bleibt der Dom kostenfrei und auch der Zugang zu den Opferlichtern und zum stillen Gebet in bestimmten Bereichen soll gratis bleiben. In Bad Schönborn, da haben zwei falsche Polizisten einer älteren Dame Gold im Wert von mehreren 100.000 Euro geklaut. Wie genau sie die 88-Jährige übers Ohr gehauen haben, das lest ihr auf dieneuewelle.de und in der Neue Welle App.
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0: Wechselhaftes Wetter in den nächsten Tagen. Mal Regen, mal auch ein paar Abschnitte trocken, mal heftige Gewitter und mal auch nur ein paar Tropfen. Irgendwie ist alles möglich. Nur die Sonne lässt sich selten mal blicken.
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0: Da haben wir aktuellen Blitzer in Nagold an der Heiterbacher Straße, in Michelbach an der Moosbronnstraße, in Karlsruhe an der Rheinhafenstraße und in Waldbronn-Reichenbach in der Etzenroter Straße. Habt ihr auch noch einen Blitzer entdeckt? Dann warnt alle unterwegs über die 0721 20 16 300. Danke.
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0: Um 16 Uhr und 3 Minuten haben wir einen Stau auf der Autobahn 8 Karlsruhe Richtung Stuttgart zwischen Pforzheim West und Pforzheim Ost. 15 Minuten mehr. Und Stuttgart Richtung Karlsruhe zwischen Heimsheim und Pforzheim Nord. Da sind wir aktuell bei 5 Minuten mehr.
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0: Heute wurden die Bierpreise für das Oktoberfest bekannt gegeben. Ja, ja, das ist immer schon im Juni. Da geben die Bierpreise bekannt. Schreibt euch doch mal eine Zahl auf, die ihr noch für eine Maß Bier locker machen würdet. Mal gucken, ob der Preis dieses Jahr drüber liegt oder drunter. Es ist auf jeden Fall teurer als der Eintrittspreis für den Kölner Dom. Also mehr als 12 Euro ist auf jeden Fall klar. Aber was wärt ihr noch bereit dafür zu bezahlen? Wir gucken uns die Bierpreise im Oktoberfest gleich mal genauer an.
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ist die neue Welle am Dienstag. Heute, hier am 2. Juni, wurden die Bierpreise für das Münchner Oktoberfest bekannt gegeben. Und da gibt's eine gute und eine schlechte Nachricht. Die gute zuerst. Experten hatten die Befürchtung, dass in diesem Jahr tatsächlich die 16-Euro-Marke gerissen werden könnte. Aber das ist nicht passiert. Der Preis für die Maß Bier bleibt unter 16 Euro, aber nur knapp. Und das ist die schlechte Nachricht. Bis zu 15,90 Euro müsst ihr hier für einen Liter Bier blechen auf dem Münchner Oktoberfest. Aber immerhin, man bekommt auch etwas mehr fürs Geld. Das Oktoberfestbier hat nämlich traditionellerweise immer etwas mehr Stammwürze und auch mehr Alkohol. Mehr Umdrehungen. Trotzdem ist es natürlich wahnsinnig teuer und ich bin gespannt, wann der Punkt erreicht ist, dass die Leute da nicht mehr hingehen. Dieses Jahr haben wir diesen Punkt auf jeden Fall noch nicht erreicht. Ab dem 19. September werden wieder bis zu 6 Millionen Besucherinnen und Besucher

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Hier ist die neue Welle. Es ist Dienstagnachmittag und in wenigen Augenblicken haben wir es 16:30. Dann gibt's bei uns die Regionalnachrichten und in den Regionalnachrichten geht's um das Frühjahrsmeeting in Iffezheim. Das startet ja am Donnerstag und da könnt ihr nicht nur Pferderennen gucken, sondern ihr könnt auch Architektur bestaunen. Was ihr da genau sehen könnt, darum geht's in den Regionalnachrichten um 16:30 und danach hört ihr dann Musik, unter anderem von Miles Smith.

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12: Mit Svenja Sommer. Schnelle Pferde und große Hüte, das gibt's unter anderem wieder in Iffezheim. Übermorgen am Feiertag, da startet die Galopprennbahn mit dem Frühjahrsmeeting in die neue Saison. Über den Winter wurde die Bahn wieder auf Vordermann gebracht.
13: Wir geben uns ja immer Mühe, über Winter das alles ein bisschen zu verbessern. Jetzt haben wir natürlich eine ganz große Baumaßnahme gehabt. Die denkmalgeschützte Iffezheimer Tribüne war ja letztes Jahr einsturzgefährdet. Den ganzen Winter haben die Bauarbeiten stattgefunden, das Dach kam neu drauf, diese ganzen Stützen wurden erneuert. Es wurde alles neu gestrichen, was so ein bisschen Farbe ausmacht. Das ist wirklich ein Schmuckstück geworden, muss man sagen. Es ist eine wunderschöne alte Tribüne.
12: Sagt Baden-Galopp-Geschäftsführer Stefan Buchner. Ab Donnerstag galoppieren dann die Pferde wieder auf der Bahn und die ist top.
13: Die Rennbahnprüfungskommission sagt, sie haben das Geläuf noch nie so gut gesehen wie jetzt. Es ist nicht nur schön grün, es ist auch wirklich von der Verwurzelung, von der ganzen Elastizität her optimal.
12: Das Frühjahrsmeeting auf der Galopprennbahn in Iffezheim startet am Donnerstag und geht bis Sonntag. Das komplette Programm findet ihr auf dieneuewelle.de und in der Neue Welle-App.
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14: So, die Temperaturen in den nächsten Tagen maximal bei 24 bis 25 Grad. Dazu sehr wechselhaftes Wetter. Bis Donnerstag auf jeden Fall viel Regen. Ab Freitag vielleicht auch mal wieder ein bisschen Sonne.
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14: Wir haben Blitzer aktuell in Kirschbaumvasen in der Ortsdurchfahrt an der B462, in Nagold an der Heiterbacher Straße, in Michelbach an der Moosbronnstraße und in Karlsruhe in der Rheinhafenstraße. Habt ihr auch noch einen Blitzer entdeckt? Dann freue ich mich immer über eure Nachrichten hier unter 0721 2016 300. Und nicht nur ich freue mich, sondern auch alle, die gewarnt werden von euch.
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14: Also, da haben wir einen Unfall auf der Autobahn 5 Heidelberg Richtung Karlsruhe bei der Ausfahrt Heidelberg-Schwetzingen. Da läuft gerade die Unfallaufnahme. Hab aber noch keinen Stau hier. Dann aber die Autobahn 8 Karlsruhe in Richtung Stuttgart zwischen Pforzheim West und Pforzheim Ost. Aktuell 15 Minuten mehr. In der Gegenrichtung zwischen Heimsheim und Pforzheim Nord. Aktuell 10 Minuten mehr. Dann auf der B3 Karlsruhe Richtung Rastatt vor der Kreuzung Neumalsch. Ein Stau hier circa 10 Minuten mehr. Und an der B36 Karlsruhe in Richtung Mannheim Höhe Eggenstein aktuell 15 Minuten mehr. Auch auf der Karlsruhe Südtangente ist momentan viel los in Richtung Pfalz. Ab der Wolfratsweiler Straße ungefähr bis zum Kühlen Krug 10 Minuten mehr.
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14: Und auch hier mit einem Song, der rückwärts läuft. Welcher ist es? Hey.

0: Ich glaube, wie der Song heißt, das wisst ihr alle sofort. Da müsst ihr gar nicht nachgucken. Aber wie hieß denn nochmal die Sängerin? Nein, ich bin mir sicher, ihr kriegt auch das raus. Und wenn ihr es habt, dann ruft ihr mich an. 0721 2016 300. Dann gewinnt ihr nämlich wieder diesen tollen roten Baumwollbeutel, den man nirgendwo kaufen kann. Den kann man nur bei mir gewinnen. Nur um diese Uhrzeit. Nur hier im Radio.
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0: Habe ich die Nummer gesagt? 0721 2016 300. Ich vergesse das manchmal. 0721 2016 300.

0: könnte das denn sein? Wie heißt das Lied? Wie heißt die Frau, die das singt?
1: Ja, mach ich.
0: Und das fragen wir jetzt die Margot und den Mike. Die sind irgendwie im Auto unterwegs und jetzt bei mir im Studio. Hallo.
2: Jawohl. Mike, sag's ganz laut. Wie heißt die von Geld?
0: Wie war das?
2: ABC. A, B, C, D, E, F, weiß nicht, von U von Gale.
0: Okay, ich glaube, ich habe die richtige Antwort ein paar Mal gehört. Das passt.
2: Mike, du hast gewonnen.
0: Margot und Mike dürfen sich über einen Baumwollbeutel freuen, den man nirgendwo kaufen kann. Den kann man nur hier gewinnen. Und das habt ihr gerade gemacht. Herzlichen Glückwunsch.
2: Vielen Dank, wir freuen uns. Dankeschön.
0: Bleibt doch kurz am Telefon, ja? Nicht auflegen.
2: Jawohl, machen wir. Dankeschön.

0: Svenja Sommer bereitet sich hier schon bestmöglich auf ihren großen Auftritt vor. Gleich um 17 Uhr die Nachrichten. Und da geht's nochmal um die deutsche Fußballnationalmannschaft.
1: Die sitzt seit gut 2,5 Stunden im Flieger nach Chicago. Die heiße WM-Phase startet. Am Samstag ist dann das letzte Testspiel gegen die USA. Und wer nicht mit an Bord ist und erst in Chicago auf die Mannschaft trifft, das erfahrt ihr in den News um 17 Uhr.
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1: Mit Svenja Sommer, schönen guten Tag. Es wird gefühlt immer alles teurer und immer mehr Menschen in Deutschland geraten finanziell unter Druck. Neue Zahlen des Paritätischen Wohlfahrtverbands zeigen, mehr als 13 Millionen Menschen leben in Armut. So viel wie noch nie seit Beginn der Erhebung. Neue Welle-Reporterin Zoe Tasovali.
13: Wo jemand lebt, macht dabei einen großen Unterschied. Während die Armutsquote in Bayern und Baden-Württemberg vergleichsweise niedrig ist, liegt sie in Bremen, Sachsen-Anhalt, Berlin und Hamburg deutlich höher. Das liegt laut dem Bericht unter anderem an schlechteren Chancen auf dem Arbeitsmarkt und geringeren Bildungschancen. Dazu kommen die hohen Lebenshaltungskosten, die viele Haushalte zusätzlich belasten. Besonders kritisch ist die Lage älterer Menschen. Fast jeder Fünfte über 65 gilt inzwischen als arm oder armutsgefährdet.
1: 12 Euro Eintritt müsst ihr ab Juli zahlen, wenn ihr in den Kölner Dom möchtet. Damit sollen die gestiegenen Kosten für Pflege, Schutz und den laufenden Betrieb des Doms gedeckt werden. Wer einen Gottesdienst besucht oder ein Opferlicht anzünden möchte, der kommt weiterhin kostenlos rein. Aber wie handhaben das andere Länder mit dem Kircheneintritt? Neue Welle-Reporterin Tanja Wagner.
14: Der Besuch von Notre Dame in Paris beispielsweise ist kostenlos. Dabei hat die Sanierung der Kathedrale nach dem Riesenfeuer 2019 ja einige 100 Millionen Euro gekostet. Andererseits ist es auch gar nicht so ungewöhnlich, Eintritt zu nehmen. Für den Besuch in der St. Paul's Cathedral in London werden 31 Euro fällig. Die Sagrada Familia in Barcelona kostet 26 Euro.
1: Die heiße WM-Phase startet. Die deutsche Fußballnationalmannschaft sitzt im Flieger und ist auf dem Weg nach Chicago. Dort trifft die Nationalelf am Samstag dann im letzten Testspiel auf die USA. Neue Welle-Reporter Thomas Bremser.
15: Rund 9 Stunden Flugzeit sind es von Frankfurt nach Chicago. Durch die Zeitverschiebung fliegt das Team am Nachmittag los und kommt auch am Nachmittag an. Die ersten Tage gilt es also, den Jetlag zu überwinden. Das Klima ist sommerlich heiß. Bundestrainer Nagelsmann will die kommenden Tage nutzen und so viel wie möglich trainieren, um den Feinschliff vorzunehmen für den WM-Start. In Chicago stößt dann auch Stürmer Kai Havertz zum Team und macht den 26-Mann-Kader perfekt.
1: Die Fußball-WM startet dann am 11. Juni, aber auch bei uns in der Region rüsten sich die Fußballvereine für die nächste Saison. Der KSC hat jetzt zum Beispiel einen neuen Spieler verpflichtet. 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
0: Also es bleibt wechselhaft in den nächsten Tagen. Viel Regen, manchmal nur kleinere Schauer, manchmal heftige Gewitter, manchmal irgendwas dazwischen. Besser wird es auf jeden Fall frühestens ab Freitag, dann ist auch mal wieder Sonne mit dabei.
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0: Ja, geblitzt wird in den Weißensteiner Ortseingang aus Unterreichenbach, kommt in Kirschbaumvasen in der Ortsdurchfahrt auf der B462, in Nagold an der Heiterbacher Straße und in Michelbach an der Moosbronnstraße. Habt ihr auch noch einen Blitzer entdeckt? Dann sagt uns das, denn wir geben es weiter unter 0721 20 16 300.
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0: Ein klitzekleiner Stau hier auf der Autobahn 5. Das ist Basel Richtung Karlsruhe zwischen Rastatt Nord und Karlsruhe Süd. Circa 5 Minuten mehr. Auf der Autobahn 8 im Baustellenbereich bei Pforzheim stockt in beide Richtungen circa 10 Minuten mehr. Karlsruhe Südtangente Richtung Pfalz ab der Wolfratsweiler Straße 10 Minuten mehr. B36 Karlsruhe Richtung Mannheim, Höhe Eggenstein 15 Minuten mehr und B10 Grötzinger Tunnel Richtung Söllingen hier auch 10 Minuten mehr.
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0: Ja, und mit Svenja Sommer, die gerade eben hier noch, in einem Nachrichtenkabuff, jetzt schon auf der Showbühne. Du hast ein Thema,
1: ja,
0: eine Story des Tages, die dich so beschäftigt hat, dass du gesagt hast, da will ich jetzt gleich hier nochmal drüber reden. Und das Schöne ist, wenn du hier an dieser Stelle nochmal drüber sprichst, suchen dir alle, die gerade zuhören, den passenden Soundtrack zu deiner Geschichte raus. Erzähl, um was geht's heute?
1: Es geht um den Flug der deutschen Fußballnationalmannschaft nach Chicago. Heute hat quasi der WM-Countdown so richtig begonnen. Seit circa 2:30 heute Nachmittag sitzen die Spieler im Flugzeug. Wegen einer Gewitterwarnung ging es da erst eine Stunde später los. Und die Mannschaft, die hat gar keine Sondermaschine, sondern ein reguläres Flugzeug. Daher saßen natürlich da auch andere Passagiere mit dem Flugziel Chicago drin. Die haben dann erstmal nicht schlecht gestaunt, als sie gesehen haben, mit wem sie da so fliegen. Und sie haben alle ein DFB-Trikot geschenkt bekommen, wie sich das gehört. Also hoffen wir, dass dieser Flug nach Chicago der Start von etwas ganz, ganz Großem ist.
0: Oh ja, und hoffen wir, dass sie auch möglichst spät erst zurückkommen. Nicht,
1: ja,
0: weil ich sie
1: eben
0: nicht leiden kann, sondern, weil das Turnier
1: 20. Juni
0: eben so lange spielen sollen.
1: Was? Juli.
0: Juli. Also, 20. Juli. Schauen wir mal. Ich hatte hier das eben extra mir noch hingelegt, wo sie denn gerade sind. Ich verfolge schon den ganzen Tag diesen Flug wie so ein bekloppter Fan. Also sie sind jetzt so südlich von Island. Na, da fliegen sie jetzt gerade vorbei und brauchen noch ein bisschen, bis sie da sind. Sie sind jetzt schon 2,5 Stunden unterwegs. 0721 20 16 300. Welchen Song sollen wir spielen hier zum Thema Flug nach Chicago?
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1: Seit heute Nachmittag sitzt die deutsche Fußballnationalmannschaft im Flieger nach Chicago. Das ist unser Thema, zu dem wir uns die passende Musik geschickt haben. Svenja, du meintest, die Nationalmannschaft fliegen mit einer normalen, regulären Maschine, mit ganz normalen anderen Fluggästen, aber bestimmt haben sie schon so ein paar Besonderheiten an Bord, oder?
2: Schon. Also abgesehen von den Economy-Plätzen hat der DFB alle Sitze geblockt und sich auch 3 First-Class-Plätze gegönnt, auf denen unter anderem Bundestrainer Nagelsmann und Sportdirektor Rudi Völler sitzen. Da gibt's dann ein 1,40 Meter breites Bett, einen Riesenfernseher und. An Bord können Spieler, Trainer und Staff ein leckeres 4-Gänge-Menü genießen. Als Vorspeise wird's da Vitello Tonnato geben. Hauptgericht können die Spieler dann wählen zwischen Rinderfilet, Riesengarnelen und geschmorter Aubergine. Und das Gericht wurde extra das Menü von Starkoch Johann Lafer gekocht. Also denen geht's gar nicht so schlecht da in der Luft. Und die Generalprobe, deshalb fliegen sie ja hin für die Fußball-Weltmeisterschaft, ist dann jetzt am Samstag gegen das Team der USA.
1: Was mich ein bisschen wundert, niemand hat sich den Song Dicht im Flieger gewünscht. Der kam
2: ja
1: gar nicht drin vor.
2: Tatsächlich.
1: Aber ihr habt andere tolle Ideen gehabt. Thomas und Lenzi hätten gerne Rammstein mit Amerika. Stefan wünscht sich Rammstein mit Reise, Reise. Markus hätte gerne das Fliegerlied. Vicky wünscht sich Chicago von Michael Jackson. Niklas sagt Ole, super Deutschland, Ole. Jürgen, This Flight Tonight von Nazareth. Nicole und Sven hätten gerne All That Jazz aus dem Musical Chicago. Kerstin wünscht sich Sweet Home Chicago. Ute, Fly Like an Eagle von der Steve Miller Band. Volker, 25 or 624 von Chicago, von der Band Chicago. Sonja sagt Fly Away von Lenny Kravitz. Dann Bewitz, Robert, Micky und Frau Bieber. 4 Stimmen für Extra Breit. Flieger, grüßt mir die Sonne. Chris, Antonia, Linda, Bettina. 4 Stimmen für Reinhard May, Über den Wolken. Madres, die wollte die Coverversion haben. Dieter Thomas Kuhn mit Über den Wolken. Das hat nicht gereicht. Aber Oliver Henning, Daniel, Clarissa, Beate, Frank und Thomas, das sind 6 Stimmen für einen Friseur aus Erfurt, der im Jahr 2006 einen großen, großen Hit hatte, der eben auch Chicago hieß. Thomas Hübner,
3: Clouseau. 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
6: Mit Svenja Sommer, schönen guten Tag. Wenn sich Rastatt in eine große Bühne verwandelt, dann beginnt das Straßentheaterfestival Tête à Tête. Und ab morgen ist es wieder soweit. Rastatt wird bis Sonntag Schauplatz für internationales Straßentheater und Artistik.
7: Wir sind ja immer viel unterwegs in der europäischen Szene und gucken uns Shows an und suchen dann die tollen Shows für das Tête-à-Tête-Festival in Rastatt aus. Und in diesem Jahr freuen wir uns besonders, gibt es einen katalanischen Schwerpunkt, weil wir eine Kooperation mit dem katalanischen Zirkusverband geschlossen haben und präsentieren 6 Gruppen aus Katalonien in Rastatt.
6: Sagt die künstlerische Leiterin Julia Wild. Das Straßentheaterfestival Tête-à-Tête in Rastatt startet morgen und geht bis am Sonntag. Bitte warnt immer wieder eure Eltern und Großeltern vor sogenannten Schockanrufen. Im Enzkreis haben Betrüger eine 88-Jährige am Telefon dazu gebracht, Bargeld und Wertgegenstände an einen Unbekannten zu übergeben. Eine Beschreibung des Geldabholers findet ihr auf dieneuewelle.de und in der Neue Welle App.
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8: Es bleibt ziemlich wechselhaft in den nächsten Tagen. Es sind immer wieder ein paar Regenwolken unterwegs. Manchmal einfach kleinere Schauern, manchmal aber auch ziemlich heftige Gewitter dabei. Kann alles passieren. Das beruhigt sich frühestens ab Freitag wieder. Dann kommt auch mal die Sonne zurück.
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8: Aktuell wird geblitzt in Dill-Weißensteiner Mortseingang, aus Unterreichenbach kommend, in Kirschbaumvasen in der Ortsdurchfahrt und in Nagold in der Heiterbacher Straße. Habt ihr auch noch einen Blitzer entdeckt? Dann meldet euch gerne hier bei mir unter 0721 20 16 300.
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8: Um 17.31 Uhr haben wir aktuell 3 Meldungen für euch. Einmal die B36 Karlsruhe Richtung Mannheim bei Eggenstein. Aktuell circa 15 Minuten mehr. An der B10 Grötzinger Tunnel Richtung Söllingen 10 Minuten mehr. Und an der B3 Karlsruhe Richtung Rastatt Höhe Neumalsch circa 15 Minuten mehr. Hier vor der Neumalsch Kreuzung.
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8: Wir machen zurzeit was wirklich sehr Spannendes und ich freue mich wirklich sehr auf das Ergebnis, denn wir suchen mit euch zusammen die beste Pizza im ganzen Neue Welle-Land. Wo gibt es die beste Pizza im Sendegebiet dieses kleinen Radiosenders hier? Das wollen wir wissen, wie ihr mitmachen könnt und wie das genau abläuft. Das besprechen wir gleich ausführlich nach 3 Songs.
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0: Antoine.
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2: Ja, auf diese Suche habe ich lange gewartet, beziehungsweise auf dieses Ergebnis freue ich mich sehr, denn gemeinsam mit euch suchen wir jetzt in den nächsten Tagen die Besten.

0: Pizza im ganzen Neue Welle-Land. Ach, das wird fein. Da gibt's ja eine riesen Auswahl. Wir suchen nicht unbedingt die beste Pizzeria. Egal, wo man Pizza kaufen kann. Kann auch irgendwie ein Dönerladen sein, der eine gute Pizza im Angebot hat. Sagt uns, wo gibt's eurer Meinung nach die beste Pizza über die Neue Welle.de. Philipp aus Bruchsal hat auch schon mitgemacht. Sag mal, wo gibt's deiner Meinung nach die beste Pizza?
1: Meiner Meinung nach ist sie in Bretten, ist das die Da Pepino Pizzeria. Da bin ich regelmäßig Stammgast und ich finde, die Preis-Leistung passt halt hervorragend und die Zutaten sind frisch, Personal ist nett und passt einfach alles zusammen.
0: Klingt super. Beschreib mal, was ist deine Lieblingspizza?
1: Es ist einfach das ganze Gesamtpaket. Es gibt auch außergewöhnliche Pizzen. Es gibt zum Beispiel einen dunklen Pizzateig. Das ist dann aus Dinkelmehl. Das gibt dann, glaube ich, ein, zwei verschiedene. Sonst gibt es halt wirklich eine große Auswahl an verschiedenen Pizzen, auch außergewöhnliche Pizza. Also das ist meiner Meinung nach einfach das Gesamtpaket.
0: Philipp sagt, Da Pepino in Bretten macht eine gute Pizza. Jetzt seid ihr dran, jetzt kommt ihr ins Spiel. Wo gibt's eurer Meinung nach die beste Pizza? www.dieneuewelle.de. Da könnt ihr uns das sagen. Und wir freuen uns sehr auf das Ergebnis.

0: kurz vor 18 Uhr hier am Dienstagnachmittag, Dienstagfeierabend. Und gleich wird's wahrscheinlich dann schon wieder eng auf den Autobahnparkplätzen in Deutschland. Und genau darum geht's auch in den Nachrichten um 18 Uhr bei Svenja. Erzähl mal, was hast du denn da für ein Thema?
1: Ja, gerade spätabends, da ist es auf den Autobahnparkplätzen an den Raststätten besonders voll. Da ist es eng. Dutzende LKW quetschen sich auf die wenigen Parkplätze. Und ein neues Programm soll daher jetzt LKW-Fahrern helfen, einen Parkplatz zu finden. Und wie genau das funktioniert, ihr erfahrt's in den News um 18 Uhr.
0: Und für alle LKW-Fahrer, die jetzt schon Pause haben, gibt's dann hier gleich die richtige Musik von Huntricks, Golden.

0: Schauen LKW-Fahrer K-Pop-Demon Hunters oder sollte man dann eher was von Truckstop spielen?
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8: Mit Svenja Sommer, schönen guten Abend. Wenn euer Flug Verspätung hat, dann bekommt ihr eine Entschädigung. Aber wie hoch soll die in Zukunft ausfallen? Darüber wird in der EU viel diskutiert. Die Fluggastrechte sollen reformiert werden, aber EU-Parlament und Mitgliedstaaten streiten noch um Details. Neue Welle-Reporter Dieter Ebeling.
9: Schon im vergangenen Sommer schlugen die EU-Regierungen vor, die Rechte von Fluggästen zu verschlechtern. Bei Verspätungen ab 4 bis 6 Stunden sollten nur noch Entschädigungen zwischen 300 und 500 Euro gezahlt werden. Die EU-Abgeordneten sind dagegen. Sie wollen die bisherigen höheren Entschädigungen ab 2 Stunden nicht antasten. Und sie fordern das Recht auf ein Handgepäckstück festzuschreiben. Entschädigungen sollen auch einfacher zu bekommen sein.
8: Es kehrt einfach keine Ruhe ein. Dabei wünschen wir uns doch alle nur Frieden. Russland setzt seine massiven Luftangriffe auf die Ukraine fort. An vielen Orten des Landes heulten in der Nacht die Alarmsirenen. In Kiew hat es Tote und Verletzte gegeben. Neue Welle-Reporter André Balin.
10: Ziele der militärischen Infrastruktur seien beschossen worden, teilte das russische Verteidigungsministerium mit. Das ist die Standardfloskel, die Moskau nach jedem schweren Angriff verwendet. Die Attacke in dieser Nacht war befürchtet, ja seit Tagen vorausgesagt worden. Ob der Kreml damit seinen Rachedurst gestillt hat, ist zweifelhaft. Putin hatte erst am Vorabend den Ukrainern einmal mehr vorgeworfen, den Konflikt auf eine neue Ebene gehoben zu haben und Kiew mit den entsprechenden Folgen gedroht.
8: Ihr habt das sicher auch schon mal an einer Autobahnraststätte gesehen. Dutzende LKW quetschen sich auf die wenigen Parkplätze. Ein neues Programm soll daher jetzt LKW-Fahrern helfen, einen Parkplatz zu finden. Enthalten sind Daten von allen 1800 Rastplätzen in ganz Deutschland. Neue Welle-Reporter Jan-Henne Reitze.
11: Wo genau ist noch ein Stellplatz frei? LKW-Fahrer sollen nicht mehr lange suchen müssen und so auch schneller runter von Autobahnen und anderen Straßen, wo sie anderen im Weg rumfahren. Gespeist wird die Stellplatzsuchhilfe mit Daten aus dem Mautsystem, nahezu in Echtzeit. Ruhezeiten sollen so besser eingehalten werden können und am Ende alle Verkehrsteilnehmer profitieren von mehr Platz auf den Straßen und einer verbesserten Sicherheit.
8: Und das waren soweit die Nachrichten. Übermorgen am Feiertag, da startet das Frühjahrsmeeting auf der Galopprennbahn in Iffezheim und was ihr dort alles erleben könnt, das liest ihr schon jetzt auf dieneuewelle.de und in der Neue Welle App.
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0: Bis zum Ende der Woche bleibt es jetzt recht nass und recht regnerisch. Manchmal nur kleinere Schauer, manchmal auch richtig heftige Gewitter. Bei Temperaturen von maximal nur noch 22 bis 24 Grad. Ab Freitag kommt die Sonne zurück und ab Freitag soll es dann auch wieder längere Abschnitte trocken bleiben.
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0: Geblitzt wird aktuell in Dill-Weißenstein am Ortseingang aus Unterreichenbach kommend, in Kirschbaumwasen in der Ortsdurchfahrt auf der B462 und in Nagold in der Heiterbacher Straße in der 30er-Zone. Habt ihr auch noch einen Blitzer entdeckt, dann warnt alle unterwegs über die 0721 20 16 300.
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0: Um 18:03 habe ich noch eine Meldung für euch, und zwar von der B3 Karlsruhe Richtung Rastatt bei der Kreuzung Neumarkt. Da haben wir einen Stau und ihr verliert hier circa 10 Minuten.
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0: Falls ihr gerne Serien schaut wie The Office oder den Ableger Stromberg oder Parks and Recreation, dann wisst ihr, diese Serien haben manchmal einen ganz speziellen Humor, der manchmal auch ein bisschen wehtut. Das muss man dann aushalten können. Und eine der Produzentinnen von The Office, die hat jetzt eine neue Serie bei Disney+. Und über die sprechen wir in unserem Streaming-Tipp in 10 Minuten.

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1: Könnt ihr euch noch an eure Anfangszeit im Büro erinnern, als ihr neu wart und euch erst zurechtfinden musstet und irgendwie die ganzen Leute noch nicht kanntet und auch noch nicht einschätzen konntet? Genau um diese Anfangsphase geht's heute in unserem Streaming-Tipp. Carlotta hat alle Einzelheiten für euch.
2: Ja, da gibt's absolutes Star-Potenzial, was die Produktion angeht. Denn diese neue Comedy-Serie kommt von Mindy Kaling, die auch schon bei The Office mitproduziert hat, also der Vorlage für Stromberg. In ihrem neuen Werk namens Not Suitable for Work, also passt nicht so gut für die Arbeit, werden 5 junge Leute in New York begleitet, die alle gerade ins Berufsleben starten und dabei ziemlich schnell merken, was das Karrieremachen alles so für Tücken mit sich bringt. Eine Investmentbankerin will sich behaupten, eine junge Frau sucht ihren Platz in der Bohnenbranche, ein angehender Arzt träumt eigentlich von der Schauspielerei und dazu kommen Freundschaften, Dates, Geldsorgen, teure Wohnungen, ja und so diese unausgesprochenen Büroregeln, die einem niemand so richtig erklärt. Aber wehe, du hältst sie nicht ein. Das ist schnell erzählt, eher leicht im Ton und passt gut für alle, die solche Feel-Good-Serien gerne schauen.
1: Das Ganze gibt es neu bei Disney Plus, heißt Not Suitable for Work und 8 Folgen könnt ihr davon sehen.

0: Hier ist die neue Welle um gleich 6:30. Dass ihr beim Autofahren nicht telefonieren und auch keine Nachrichten tippen solltet, das sollte eigentlich klar sein. Trotzdem halten sich nicht immer alle dran. Und in Baden-Württemberg könnte es sein, dass das bald strenger und besser kontrolliert wird. Wie genau, das sagt euch Svenja in den Regionalnachrichten um 6:30. Und wenn die Regionalnachrichten um 6:30 hier fertig sind, dann kümmere ich mich wieder um die Musik. Ich habe unter anderem Robin Schulz dabei, Skunk Anansie und Tayo Cruz. Der einzige Mann auf der Welt, der sich über einen Hangover, über einen schweren Kater so schön freuen kann, kriegt ihr gleich. Kurz nach 6:30.
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13: Mit Svenja Sommer, schönen guten Tag. Filmreife Szenen hat es gestern Abend im Landkreis Rastatt gegeben, nachdem die Polizei bei Loffenau einen Autofahrer mit gefälschten Kennzeichen entdeckt und verfolgt hat, ist der davongerast. Auch ein Polizeihubschrauber kreiste am Himmel über der wilden Verfolgungsjagd entlang der B462. Erst in Gaggenau konnte der Mann gestoppt werden. Die Polizisten haben ihn dazu absichtlich gegen die Leitplanke gerammt. Klingt wie aus einem Actionfilm, ist aber wirklich so passiert. Am Ende hat sich rausgestellt, der Autofahrer war betrunken. Jetzt mal Hand aufs Herz. Wie viele von euch haben beim Autofahren schon mal aufs Handy geschaut? Ja, wahrscheinlich einige, ich nehme mich da gar nicht raus, aber wir wissen ja alle, wie gefährlich das ist. Daher prüft das Land Baden-Württemberg jetzt, ob in Zukunft sogenannte Handyblitzer eingesetzt werden, um zu erkennen, ob ihr während der Fahrt telefoniert oder eine Nachricht schreibt. In Rheinland-Pfalz wird diese Technik schon eingesetzt. Wie genau das funktioniert und wie die Erfahrungen bisher sind, das alles lest ihr auf dieneuewelle.de und in der Neue Welle App.
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0: Bis zum Ende der Woche bleibt es jetzt recht nass und recht regnerisch. Manchmal nur kleinere Schauer, manchmal auch richtig heftige Gewitter. Bei Temperaturen von maximal nur noch 22 bis 24 Grad. Ab Freitag kommt die Sonne zurück und ab Freitag soll es dann auch wieder längere Abschnitte trocken bleiben.
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0: Aktuell wird geblitzt in Dill-Weißenstein am Ortseingang aus Unterreichenbach kommend und in Kirschbaumvasen in der Ortsdurchfahrt auf der B462. Habt ihr auch noch Blitzer entdeckt? Dann warnt alle anderen unterwegs über die 0721 20 16 300.
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0: So, um 6:30 jetzt habe ich keine weiteren Meldungen mehr. Es scheint überall alles frei zu sein. Fahrt vorsichtig und kommt gut an.
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0: Ja, da die Wettervorhersage für den Feiertag für Frohen Leichnam ja leider nicht so toll aussieht, gucken wir gleich mal, was man noch so machen könnte, statt ins Schwimmbad gehen. Wie wäre es denn mit Kino? In 10 Minuten haben wir mal unsere Kinovorschau für euch, welche Filme diese Woche in Deutschland starten. Alle.

0: Tayo Cruz, Hangover hier am Dienstagabend bei der Neuen Welle. Und ganz egal, wie das Wetter am Feiertag, am Donnerstag an Frohnleichnam wird, es wird auf jeden Fall immer perfektes Kinowetter sein. Ne? Ist es zu heiß, dann ist es im Kino schön angenehm kühl. Und ist es irgendwie verregnet, dann ist es im Kino auf jeden Fall trocken. Und es gibt auch ein paar coole Filme, die starten am Donnerstag. Zum Beispiel erlebt eine Zeichentrickserie, die wir in den 80ern immer geguckt haben, ihr Comeback auf der großen Leinwand.
1: Adam, wenn du dein magisches Schwert emporstreckst, welche Worte sprichst du dann?
2: Bei der Macht von Grayskull.
1: Und weiter?
3: Kinder der 80er wissen das natürlich und auch um wen es hier geht. Die Actionfigur He-Man. Im Masters of the Universe muss der 10-jährige Adam seinen Heimatplaneten Eternia verlassen.
4: Ich entsandte dich an einen Ort, an dem sie dich nie finden würden. Zur Erde.
3: Nach knapp 20 Jahren kehrt er mit seinem Wunderschwert zurück, um den Planeten vor dem Bösen zu rächen.
5: Skeletor nahm mir meine Familie und er hat unsere Welt zerstört.
3: Nicholas Gadizin spielt den muskelbepackten He-Man, Jared Leto den bösen Skeletor in Masters of the Universe.
6: Ich habe dich
7: da! Wir sind wieder da!
3: 13 Jahre haben Fans auf den 6. Teil der Scary-Movie-Reihe gewartet.
8: Ein Serienmörder treibt sein Unwesen.
9: Hallo, Houston.
3: Anna Faris und Regina Hall haben schon 2000 im ersten Teil mitgespielt und kämpfen erneut gegen einen maskierten Killer.
10: Ich habe mich jahrelang darauf vorbereitet.
3: Scary Movie 6 nimmt Horrorfilme auf die Schippe wie Weapons, Blood and Sinners oder Smile. Für die einen ist der Humor zu abgedreht, für andere einfach nur kultig.
11: Mom, der Weihnachtsmann hat mir einen abgetrennten Arm geschenkt.
12: Vergiss nicht, Danke zu sagen.
13: Was machst du eigentlich hier? Du besuchst mich nie.
3: In Sommer auf Asphalt führt die junge Les ein chaotisches Leben als Fahrradkurierin, bis plötzlich ihr Vater Bert vor der Tür steht. Der hat gerade eine schlimme Diagnose bekommen.
14: Wie lange habe ich noch?
15: Nutzen Sie jeden gemeinsamen Tag.
3: Das Leben von Les gerät weiter aus den Fugen nach einem Unfall und einer ungewollten Schwangerschaft.
16: Helle, was soll ich denn mit dem Kind? Soll ich Milch machen und rumsitzen oder was?
3: Sommer auf Asphalt mit Maler Emde und Christoph Maria Herbst ist eine Vater-Tochter-Geschichte, die leise und beobachtend daherkommt.
17: Jetzt nimm das doch mal ernst.
18: Kriegst du wieder einen Vater?
0: Ab Donnerstag neu im Kino He-Man, Masters of the Universe, Scary Movie 6 und Sommer auf Asphalt.

0: Um 19.15 Uhr, also gleich, hören wir bei uns hier wieder Musik von Alice Merton. Denn Alice Merton ist ja unser Lieblingsmensch in dieser Woche. Und das heißt, mit ihrer Musik, mit ihrer Karriere beschäftigen wir uns jeden Abend, 19.15 Uhr. Und auch wenn wir den großen Hit von ihr gestern schon gehört haben, No Roots, hören wir heute auch sehr gute Musik von ihr. Denn das ist wirklich kein One-Hit-Wonder. Sie hat noch einige andere gute Songs gemacht. Und die hören wir in dieser Woche jeden Abend, 19.15 Uhr. Und Alice Merton war ja in Mannheim an der Popakademie. Und vorher haben wir noch mehr Musik aus Mannheim, nämlich von Loy. Da gibt's den Song Gold, und zwar direkt das erste Lied nach den News.
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15: Ich bin Thomas Brock. Entschädigungen bei Flugverspätungen, ein Boardingpass auf Papier, kostenloses Handgepäck. Die Europäische Union ringt um die künftigen Rechte für Fluggäste. Die Vorstellungen der EU-Staaten und des Europaparlaments gehen in wichtigen Punkten auseinander. Seit dem Mittag verhandeln Vertreter, die Gespräche könnten sich bis in die Nacht ziehen.
16: Die Verhandlungen sind so schwierig, weil das Dilemma groß ist. Die Regierungen wollen die Entschädigungsregelung vereinfachen, denn 120.000 Menschen haben allein in Deutschland im vergangenen Jahr geklagt. Auch deswegen, weil nirgendwo festgelegt ist, was außergewöhnliche Umstände etwa sind, bei denen es keinen Schadensersatz gibt. Aus Brüssel, Dieter Ebeling.
17: Immer mehr Menschen in Deutschland arbeiten Teilzeit. In den ersten 3 Monaten dieses Jahres stieg ihre Zahl sogar auf einen Rekordwert. Das hat das Institut für Arbeitsmarkt und Berufsforschung ermittelt. Gleichzeitig sank die Zahl der Vollzeitbeschäftigten.
18: 40% aller Beschäftigten arbeiten Teilzeit und sie arbeiten sogar noch mehr Stunden pro Woche als bisher. Vollzeitjobs dagegen sind gesunken um rund 270.000 Stellen. Und nicht nur das. Es gibt weniger Krankmeldungen als noch im Vorjahr. Über angebliche Faulheit, Work-Life-Balance und 8-Stunden-Tag wird gerade heftig diskutiert, auch in der Regierung. Kanzler Merz sagt, um unseren Wohlstand zu erhalten, müssen wir mehr arbeiten. Claudia Wächter, Nachrichtenredaktion.
17: Bundeskanzler Merz wirbt für einen breiten Schulterschluss bei den geplanten Reformen in Deutschland. Er wolle keinen Vertrauensvorschuss, aber die konstruktive Mitarbeit aller Bürgerinnen und Bürger, sagte er beim Ostdeutschen Wirtschaftsforum. Gemeinsam müsse gezeigt werden, dass die Probleme des Landes gelöst werden können. Es gebe keinen Grund zur Schwarzmalerei, betonte Merz außerdem. Die schwarz-rote Koalition will bis zur Sommerpause ein großes Reformpaket zu Themen wie Rente und Steuern auf den Weg bringen. Tennisprofi Alexander Zverev ist dem ersehnten ersten Grand-Slam-Titel einen weiteren Schritt näher gekommen. Zverev gewann bei den French Open in Paris das Viertelfinalduell mit Spaniens Jungstar Rafael Jodar nach anfänglichen Problemen noch glatt in 3 Sätzen. Im Halbfinale trifft der Hamburger auf den Sieger der Partie zwischen dem Brasilianer João Fonseca und Jakub Menschik aus Tschechien.
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0: Bis zum Ende der Woche bleibt es jetzt recht nass und recht regnerisch. Manchmal nur kleinere Schauer, manchmal auch richtig heftige Gewitter. Bei Temperaturen von maximal nur noch 22 bis 24 Grad. Ab Freitag kommt die Sonne zurück und ab Freitag soll es dann auch wieder längere Abschnitte trocken bleiben.
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0: Aktuell wird geblitzt in Dill-Weißenstein am Ortseingang aus Unterreichenbach kommend und in Kirschbaumvasen in der Ortsdurchfahrt auf der B462. Habt ihr auch noch Blitzer entdeckt? Dann warnt alle anderen unterwegs über die 0721 20 16 300.
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0: Kurz nach 7 am Dienstagabend. Aktuell keine Meldungen mehr. Es scheint überall zu laufen. Fahrt vorsichtig und kommt gut an.
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0: Ja, und wie versprochen, wie vorhin angekündigt, jetzt auch mit Musik aus Mannheim von Loy. Danach noch die Pet Shop Boys.

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1: Alice Merton ist das in dieser Woche. Mit ihr und ihrer Musik beschäftigen wir uns jeden Abend immer um diese Zeit. Dazu die Carlotta bei mir im Studio. Du hast es ja gestern schon leicht angedeutet und die Geschichte von Alice Merton ist ja auch bekannt, dass sie in ihrer Jugend viel rumgekommen ist. Das war ja auch die Hauptinspiration für ihren großen Hit No Roots. Mhm. Aber erzähl doch mal, wie sah das genau aus? Wo war sie überall?
2: Ja, sie wurde 1993 in Frankfurt am Main als Tochter einer Deutschen und eines Iren geboren und zog bereits im Alter von 3 Monaten nach Connecticut in die USA. Dann ging es in ihrer Kindheit irgendwann weiter nach Kanada, und zwar nach Oakville in die kanadische Provinz Ontario. Dort lernte sie dann Englisch, während zu Hause meist Deutsch gesprochen wurde. Im Alter von 13 Jahren zog die Familie dann aber wieder nach Deutschland, genauer gesagt nach München. Und sie sagt selbst, dass sie hier dann nochmal richtig Deutsch lernen musste, weil sie das ja bisher nur mit ihren Eltern gesprochen hatte. Aber es war auch eine tolle Erfahrung für sie, überhaupt mal andere Leute zu treffen, die Deutsch sprechen. Zum Beispiel auch ihre Oma, mit der sie vorher überhaupt nichts zu tun hatte, weil sie eben am anderen Ende der Welt groß geworden ist. Das war es dann aber noch nicht. Nach München ging es dann ein paar Jahre später weiter nach England, wo Alice Merton dann schließlich ihr Abitur machte. Und dann irgendwann studierte sie in Mannheim an der Popakademie, von wo sie ihre große Karriere startete.
1: Ajo, in Munnem. Wir hören Alice Merton mit dem Song Lash Out. Auch richtig cool.

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1: Am Donnerstag startet in Iffezheim wieder das Frühjahrsmeeting. Da könnt ihr aber nicht nur hingehen, um Pferderennen zu gucken, sondern da könnt ihr auch Architektur bestaunen. Weitere Informationen, was ich hier gerade meine, kriegt ihr gleich in den Regionalnachrichten um 7:30 hier mit Svenja und danach dann Musik von Oliver Helden. Ja, den Song kennen wir eigentlich noch von der Band Mojo, aber Oliver Heldens hat das hier, wie man das heutzutage eben so macht, ein bisschen remixed, eine neue Bassdrum drunter gelegt und da einen richtig coolen Song kreiert, den ihr hier gleich als nächsten hört.
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8: Mit Svenja Sommer. Schnelle Pferde und große Hüte, das gibt's unter anderem wieder in Iffezheim. Übermorgen am Feiertag, da startet die Galopprennbahn mit dem Frühjahrsmeeting in die neue Saison. Über den Winter wurde die Bahn wieder auf Vordermann gebracht.
9: Wir geben uns ja immer Mühe, über Winter das alles ein bisschen zu verbessern. Jetzt haben wir natürlich eine ganz große Baumaßnahme gehabt. Die denkmalgeschützte Iffezheimer Tribüne war ja letztes Jahr einsturzgefährdet. Den ganzen Winter haben die Bauarbeiten stattgefunden, das Dach kam neu drauf, diese ganzen Stützen wurden erneuert. Es wurde alles neu gestrichen, was so ein bisschen Farbe ausmacht. Das ist wirklich ein Schmuckstück geworden, muss man sagen. Es ist eine wunderschöne alte Tribüne.
8: Sagt Baden-Galopp-Geschäftsführer Stefan Buchner. Ab Donnerstag galoppieren dann die Pferde wieder auf der Bahn und die ist top.
9: Die Rennbahnprüfungskommission sagt, sie haben das Geläuf noch nie so gut gesehen wie jetzt. Es ist nicht nur schön grün, es ist auch wirklich von der Verwurzelung, von der ganzen Elastizität her optimal.
8: Das Frühjahrsmeeting auf der Galopprennbahn in Iffezheim startet am Donnerstag und geht bis Sonntag. 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
1: Bis zum Ende der Woche bleibt es jetzt recht nass und recht regnerisch. Manchmal nur kleinere Schauer, manchmal auch richtig heftige Gewitter. Bei Temperaturen von maximal nur noch 22 bis 24 Grad. Ab Freitag kommt die Sonne zurück und ab Freitag soll es dann auch wieder längere Abschnitte trocken bleiben.
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1: Heute vor genau 23 Jahren stand Yvonne Katterfeld auf Platz 1 der deutschen Singlecharts. Natürlich mit dem Song Für dich. Und den hören wir gleich in circa 10 Minuten in unserer Chartzeitreise. Und wie immer gucken wir dann, was noch so los war in der Welt an diesem Datum heute vor 23 Jahren. Lady.

0: So, jetzt nehmen wir einmal kurz Platz in unserem DeLorean, schmeißen den Fluxkompensator an und reisen zurück ins Jahr 2003.
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2: Heute, der 2. Juni 2003.
3: Am Genfer See läuft an diesem Tag der G8-Gipfel. Über allem liegt der Irak-Krieg, der erst wenige Wochen vorher begonnen hatte. Die USA und Großbritannien auf der einen Seite, Deutschland und Frankreich auf der anderen. Die Stimmung zwischen den großen Partnern ist spürbar angespannt. Auch in Deutschland ist die Stimmung politisch aufgeladen. Die Agenda 2010 von Gerhard Schröder sorgt für heftige Diskussionen. Die große Frage an diesem Tag ist, trägt die CDU die SPD-Pläne mit? Das fragt sich damals auch der SPD-Fraktionsvorsitzende Franz Müntefering.
4: Ich bin gespannt, ob die Union wirklich bereit ist, mitzumachen oder ob nicht doch die sich durchsetzen, die da blockieren und aufhalten wollen.
3: Am Ende werden große Teile davon umgesetzt, unter anderem mit den Harzreformen. Und dann ist da noch das Wetter. Anfang Juni wird es bei uns im Südwesten schon richtig warm. Die Temperaturen kratzen an der 30-Grad-Marke. Damals weiß noch keiner, das wird am Ende der Jahrhunderte

0: Sommer 2003, einer der heißesten und trockensten Sommer, an den sich viele bis heute erinnern.
1: Im Fernsehen schauen 2003 viele gute Zeiten, schlechte Zeiten, GZSZ. Daher kennen viele Yvonne Katterfeld. Sie spielt Julia Blum und plötzlich wird aus dem bekannten Seriengesicht ein echter Popstar. Mit Für dich steht Yvonne Katterfeld in der Chartwoche des 2. Juni 2003 auf Platz 1 der offiziellen deutschen Singlecharts. Der Song steigt direkt auf der 1 ein, bleibt dort 6 Wochen und landet am Jahresende auf Platz 3 der deutschen Single-Jahrescharts. Geschrieben wurde Für dich unter anderem von Dieter Bohlen. Und um den Song gibt es bis heute eine kleine Popgeschichte. Lange wurde erzählt, er sei ursprünglich im Umfeld von DSDS bzw. für Juliette Schoppmann gedacht gewesen. Später gab es dazu auch unterschiedliche Darstellungen. Am Ende wurde er vor allem eins: Yvonne Katterfelds großer Durchbruch. Hier ist der Nummer 1 Hit des Tages vom 2. Juni 2003. Yvonne Katterfeld, Für dich.
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3: Ich bin Thomas Brockt. Bundeskanzler Merz wirbt für einen breiten Schulterschluss bei den geplanten Reformen in Deutschland. Er wolle keinen Vertrauensvorschuss, aber die konstruktive Mitarbeit aller Bürgerinnen und Bürger, sagte er beim Ostdeutschen Wirtschaftsforum. Gemeinsam müsse gezeigt werden, dass die Probleme des Landes gelöst werden können. Es gebe keinen Grund zur Schwarzmalerei, betonte Merz außerdem. Die schwarz-rote Koalition will bis zur Sommerpause ein großes Reformpaket zu Themen wie Rente und Steuern auf den Weg bringen. Entschädigungen bei Flugverspätungen, ein Boardingpass auf Papier, kostenloses Handgepäck. Die Europäische Union ringt um die künftigen Rechte für Fluggäste. Die Vorstellungen der EU-Staaten und des Europaparlaments gehen in wichtigen Punkten auseinander. Seit dem Mittag verhandeln Vertreter, die Gespräche könnten sich bis in die Nacht ziehen.
4: Die Verhandlungen sind so schwierig, weil das Dilemma groß ist. Die Regierungen wollen die Entschädigungsregelung vereinfachen, denn 120.000 Menschen haben allein in Deutschland im vergangenen Jahr geklagt. Auch deswegen, weil nirgendwo festgelegt ist, was außergewöhnliche Umstände etwa sind, bei denen es keinen Schadensersatz gibt. Aus Brüssel, Dieter Ebeling.
3: Die deutsche Nationalmannschaft ist zur Fußball-Weltmeisterschaft aufgebrochen. Am Mittag startete die Linienmaschine der Lufthansa mit dem DFB-Tross an Bord von Frankfurt am Main nach Chicago. Dort findet dann am Samstag auch die WM-Generalprobe gegen die Auswahl der USA statt.
5: Der ganz normale Linienflieger ist mit etwa dreiviertelstündiger Verspätung los, weil in Frankfurt hier ein kurzes Gewitter runtergekommen ist. Neuer, Kimmich und Co. kamen aber gerade so trockenen Fußes in den Flieger. Die meisten in beigen oder dunkelblauen Anzügen. Vor dem Abflug gab es noch eine kleine Party mit Kindern, die viel Glück gewünscht haben. An Bord können die Jungs jetzt relaxen. Es gibt für die Spieler Spezialmenüs mit Kartoffeln und viel frischem Gemüse zu essen. Aus Frankfurt, Sonja Pahl.
3: Tennisprofi Alexander Zverev ist dem ersehnten ersten Grand-Slam-Titel einen weiteren Schritt näher gekommen. Zverev gewann bei den French Open in Paris das Viertelfinalduell mit Spaniens Jungstar Rafael Jodar nach anfänglichen Problemen noch glatt in drei Sätzen. Im Halbfinale trifft der Hamburger auf den Sieger der Partie zwischen dem Brasilianer João Fonseca und Jakub Menschik aus Tschechien.
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7: Bis zum Ende der Woche bleibt es jetzt recht nass und recht regnerisch. Manchmal nur kleinere Schauer, manchmal auch richtig heftige Gewitter. Bei Temperaturen von maximal nur noch 22 bis 24 Grad. Ab Freitag kommt die Sonne zurück und ab Freitag soll es dann auch wieder längere Abschnitte trocken bleiben.
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2: Mit Svenja Sommer. Bitte warnt immer wieder eure Eltern und Großeltern vor sogenannten Schockanrufen. Im Enzkreis haben Betrüger eine 88-Jährige am Telefon dazu gebracht, Bargeld und Wertgegenstände an einen Unbekannten zu übergeben. Eine Beschreibung des Geldabholers findet ihr auf dieneuewelle.de und in der Neue Welle App. Wenn sich Rastatt in eine große Bühne verwandelt, dann beginnt das Straßentheaterfestival Tête à Tête. Und ab Mittwoch ist es wieder soweit. Rastatt wird bis Sonntag Schauplatz für internationales Straßentheater und Artistik.
3: Wir sind ja immer viel unterwegs in der europäischen Szene und gucken uns Shows an und suchen dann die tollen Shows für das Tête à Tête Festival in Rastatt aus. Und in diesem Jahr freuen wir uns besonders, gibt es einen katalanischen Schwerpunkt, weil wir eine Kooperation mit dem katalanischen Zirkusverband geschlossen haben. Und präsentieren 6 Gruppen aus Katalonien in Rastatt.
2: Sagt die künstlerische Leiterin Julia Wild, das Straßentheaterfestival Tête à Tête in Rastatt startet am Mittwoch und geht bis Sonntag.
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5: Bis zum Ende der Woche bleibt es jetzt recht nass und recht regnerisch. Manchmal nur kleinere Schauer, manchmal auch richtig heftige Gewitter. Bei Temperaturen von maximal nur noch 22 bis 24 Grad. Ab Freitag kommt die Sonne zurück und ab Freitag soll es dann auch wieder längere Abschnitte trocken bleiben.
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1: Ich bin Thomas Brock. Seit Herbst 2024 werden Menschen an den Grenzen zu Deutschland kontrolliert. Diese Kontrollen wurden seitdem immer wieder verlängert. Kritik daran kommt von der EU-Kommission.
2: Nach EU-Recht haben die Mitgliedstaaten das Recht, ausnahmsweise und vorübergehend stationäre Grenzkontrollen einzuführen. Doch in Deutschland haben sie sich zu einer Art Dauereinrichtung entwickelt. Innenminister Dobrindt hat die Kontrollen wiederholt gegen Kritik verteidigt. Sie hätten kriminellen Schleuserbanden einen erheblichen Schlag versetzt, so seine Begründung. Brüssel sieht dagegen bessere Alternativen, etwa selektive Polizeikontrollen. Dirk Zeitler, Nachrichtenredaktion.
1: Bundeskanzler Merz wirbt für einen breiten Schulterschluss bei den geplanten Reformen in Deutschland. Er wolle keinen Vertrauensvorschuss, aber die konstruktive Mitarbeit aller Bürgerinnen und Bürger, sagte Merz beim Ostdeutschen Wirtschaftsforum. Gemeinsam müsse gezeigt werden, dass die Probleme des Landes gelöst werden können. Es gebe keinen Grund zur Schwarzmalerei, so Merz. Die schwarz-rote Koalition will bis zur Sommerpause ein großes Reformpaket zu Themen wie Rente und Steuern auf den Weg bringen. Kein Bronzeabzeichen, kein Freibadbesuch, weil viele Kinder und Jugendliche nicht sicher schwimmen können, fordert der Bundesverband Deutscher Schwimmmeister, dass Kinder und Jugendliche unter 16 Jahren ohne Bronzeabzeichen Freibäder nur noch in Begleitung eines Elternteils besuchen dürfen.
3: Viele Kinder tragen ihr Seepferdchen stolz auf der Badehose, aber wirklich sicher im Wasser sind sie erst nach der Bronzeprüfung. Da müssen sie unter anderem zeigen, dass sie 15 Minuten am Stück schwimmen können. Die Deutsche Lebensrettungsgesellschaft findet die Idee einer Bronzepflicht im Freibad gut. Die Verantwortung für Kinder und Jugendliche lasse sich nicht auf das Schwimmbadpersonal übertragen, heißt es von der DLRG. Die Grünen befürchten, dass Kinder aus ärmeren Familien abgehängt werden, denn ein Schwimmkurs und die Prüfung kosten auch Geld. Es gibt außerdem die Sorge, dass unsichere Schwimmer bei so einer Pflicht auf unbewachte Seen ausweichen könnten. Ursula Winkler, Nachrichtenredaktion.
1: Tennisprofi Alexander Zverev ist dem ersehnten ersten Grand-Slam-Titel einen weiteren Schritt näher gekommen. Zverev gewann bei den French Open in Paris das Viertelfinalduell mit Spaniens Jungstar Rafael Jodar nach anfänglichen Problemen noch glatt in drei Sätzen. Im Halbfinale trifft der Hamburger auf den Sieger der Partie zwischen dem Brasilianer João Fonseca und Jakub Menšík aus Tschechien.
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5: Bis zum Ende der Woche bleibt es jetzt recht nass und recht regnerisch. Manchmal nur kleinere Schauer, manchmal auch richtig heftige Gewitter. Bei Temperaturen von maximal nur noch 22 bis 24 Grad. Ab Freitag kommt die Sonne zurück und ab Freitag soll es dann auch wieder längere Abschnitte trocken bleiben.
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4: Mit Svenja Sommer. Jetzt mal Hand aufs Herz. Wie viele von euch haben beim Autofahren schon mal aufs Handy geschaut? Ja, wahrscheinlich einige, ich nehme mich da gar nicht raus, aber wir wissen ja alle, wie gefährlich das ist. Daher prüft das Land Baden-Württemberg jetzt, ob in Zukunft sogenannte Handyblitzer eingesetzt werden, um zu erkennen, ob ihr während der Fahrt telefoniert oder eine Nachricht schreibt. In Rheinland-Pfalz wird diese Technik schon eingesetzt. Wie genau das funktioniert und wie die Erfahrungen bisher sind, das alles lest ihr auf dieneuewelle.de und in der Neue Welle App. Filmreife Szenen hat es gestern Abend im Landkreis Rastatt gegeben, nachdem die Polizei bei Loffenau einen Autofahrer mit gefälschten Kennzeichen entdeckt und verfolgt hat, ist der davongerast. Auch ein Polizeihubschrauber kreiste am Himmel über der wilden Verfolgungsjagd entlang der B462. Erst in Gaggenau konnte der Mann gestoppt werden. Die Polizisten haben ihn dazu absichtlich gegen die Leitplanke gerammt. Klingt wie aus einem Actionfilm, ist aber wirklich so passiert. Am Ende hat sich rausgestellt, der Autofahrer war betrunken.
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5: Bis zum Ende der Woche bleibt es jetzt recht nass und recht regnerisch. Manchmal nur kleinere Schauer, manchmal auch richtig heftige Gewitter. Bei Temperaturen von maximal nur noch 22 bis 24 Grad. Ab Freitag kommt die Sonne zurück und ab Freitag soll es dann auch wieder längere Abschnitte trocken bleiben.
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1: Ich bin Tine Klima. Die Polizei in Dortmund ist zu einer Bedrohungslage ausgerückt. Medienberichten zufolge hat ein Mann Kinder als Geiseln genommen. Was die Polizei bestätigt, ein Beamter wurde angeschossen.
2: Eine Schussweste habe Schlimmeres verhindert, teilte die Polizei mit. Der Bild zufolge hatte der Mann zuvor mit einem Knüppel randaliert, Gäste bedroht und Pfefferspray versprüht. Danach sei er mit einem Auto geflüchtet. Als die Polizei ihn habe stoppen wollen, habe er offenbar durch die Scheibe geschossen und den Beamten getroffen. Anschließend sei er in ein Haus geflüchtet und soll dort zwei Kindern als Geiseln haben, schreibt die Bild weiter. Dirk Zeitler, Nachrichtenredaktion.
1: Innenminister Alexander Dobrindt sieht gute Chancen, in einigen Monaten mit Drittstaaten konkrete Vereinbarungen zur Einrichtung sogenannter Rückführungszentren zu schließen. Bis sie dann tatsächlich errichtet seien, werde es aber voraussichtlich noch etwas länger dauern. Die EU hatte den Weg frei gemacht für die Errichtung sogenannter Rückkehrzentren in Drittstaaten und die Verschärfung weiterer Asylregeln.
3: Die EU will künftig mehr Abschiebungen ermöglichen. Wer ausreisen muss, aber nicht in sein Herkunftsland gebracht werden kann, soll dann in einen sogenannten Return Hub kommen, also in ein Rückkehrzentrum außerhalb der EU. Unionspolitiker erwarten viel von der EU-Verordnung, etwa geordnetere Prozesse und möglicherweise auch eine abschreckende Wirkung, sodass mehr abgelehnte Migranten freiwillig in die Heimat zurückkehren. Die SPD spricht von einer Phantomdebatte. Schließlich sei bisher kein Drittstaat für einen Hub gefunden. Die Grünen werfen der EU vor, Verantwortung auszulagern, nach dem Motto aus den Augen, aus dem Sinn. Ursula Winkler, Nachrichtenredaktion.
1: Die Zahl der Teilzeitbeschäftigten in Deutschland ist so hoch wie noch nie. Nach Angaben des Instituts für Arbeitsmarkt und Berufsforschung waren im ersten Quartal dieses Jahres rund 40% aller Erwerbstätigen in Teilzeit beschäftigt. Gleichzeitig arbeiteten Teilzeitkräfte mit durchschnittlich fast 19 Stunden pro Woche etwas mehr als vor einem Jahr. Die Zahl der Erwerbstätigen sank auf rund 45,5 Millionen. Außerdem meldeten sich weniger Beschäftigte krank als im Vorjahreszeitraum. Zum Sport. Tennisprofi Alexander Zverev ist dem ersehnten ersten Grand-Slam-Titel einen Schritt näher gekommen. Zverev gewann bei den French Open in Paris das Viertelfinalduell mit Spaniens Jüngster Rafael Jodar in 3 Sätzen. Im Halbfinale trifft der Hamburger auf den Sieger der Partie zwischen dem Brasilianer João Fonseca und Jakub Menschnik aus Tschechien.
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5: Bis zum Ende der Woche bleibt es jetzt recht nass und recht regnerisch. Manchmal nur kleinere Schauer, manchmal auch richtig heftige Gewitter. Bei Temperaturen von maximal nur noch 22 bis 24 Grad. Ab Freitag kommt die Sonne zurück und ab Freitag soll es dann auch wieder längere Abschnitte trocken bleiben.
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2: Mit Svenja Sommer. Bitte warnt immer wieder eure Eltern und Großeltern vor sogenannten Schockanrufen. Im Enzkreis haben Betrüger eine 88-Jährige am Telefon dazu gebracht, Bargeld und Wertgegenstände an einen Unbekannten zu übergeben. Eine Beschreibung des Geldabholers findet ihr auf dieneuewelle.de und in der Neue Welle App. Wenn sich Rastatt in eine große Bühne verwandelt, dann beginnt das Straßentheaterfestival Tête à Tête. Und ab Mittwoch ist es wieder soweit. Rastatt wird bis Sonntag Schauplatz für internationales Straßentheater und Artistik.
3: Wir sind ja immer viel unterwegs in der europäischen Szene und gucken uns Shows an und suchen dann die tollen Shows für das Tête à Tête Festival in Rastatt aus. Und in diesem Jahr freuen wir uns besonders, gibt es einen katalanischen Schwerpunkt, weil wir eine Kooperation mit dem katalanischen Zirkusverband geschlossen haben. Und präsentieren 6 Gruppen aus Katalonien in Rastatt.
2: Sagt die künstlerische Leiterin Julia Wild, das Straßentheaterfestival Tête à Tête in Rastatt startet am Mittwoch und geht bis Sonntag.
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5: Bis zum Ende der Woche bleibt es jetzt recht nass und recht regnerisch. Manchmal nur kleinere Schauer, manchmal auch richtig heftige Gewitter. Bei Temperaturen von maximal nur noch 22 bis 24 Grad. Ab Freitag kommt die Sonne zurück und ab Freitag soll es dann auch wieder längere Abschnitte trocken bleiben.
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3: Ich bin Tine Klima. Nach einem schweren russischen Angriff mit vielen Toten und Verletzten in der vergangenen Nacht warnt der ukrainische Präsident Selenskyj erneut vor einer großen Attacke. Noch in dieser Nacht könne es zu einem massiven Angriff kommen, sagt er unter Berufung auf Geheimdienstinformationen in seiner abendlichen Videobotschaft. Erst in der Nacht hatte Russland erneut die Ukraine mit schweren Luftangriffen überzogen. Selenskyj sprach von 22 Toten und 130 Verletzten. Bundeskanzler Friedrich Merz wirbt bei den geplanten Reformvorhaben in Deutschland für einen breiten Schulterschluss. Er sagte beim Ostdeutschen Wirtschaftsforum im brandenburgischen Bad Saarow:
4: Es gibt auch keinen Grund für Pessimismus und Schwarzmalerei über die Zukunft unseres Landes. Es liegen nicht die besten Jahre unseres Landes hinter uns, sondern es liegen sehr gute Jahre vor uns. In Ostdeutschland, in Westdeutschland, in der Bundesrepublik Deutschland insgesamt und in Europa.
3: Die schwarz-rote Koalition plant bis zur Sommerpause ein großes Reformpaket auf den Weg zu bringen zu zentralen Themen wie Rente und Steuern. Gewerkschaften und Sozialverbände warnen vor einem Abbau des Sozialstaats. Und das nicht umsonst. Immer mehr Menschen in Deutschland geraten finanziell unter Druck. Laut dem neuen Armutsbericht des Paritätischen Wohlfahrtsverbands leben inzwischen 13,3 Millionen Menschen in Armut, so viele wie noch nie seit Beginn der Erhebung. Besonders oft fehlt das Geld für Strom, Heizung und größere Anschaffungen.
5: Wo jemand lebt, macht dabei einen großen Unterschied. Während die Armutsquote in Bayern und Baden-Württemberg vergleichsweise niedrig ist, liegt sie in Bremen, Sachsen-Anhalt, Berlin und Hamburg deutlich höher. Das liegt laut dem Bericht unter anderem an schlechteren Chancen auf dem Arbeitsmarkt und geringeren Bildungschancen. Dazu kommen die hohen Lebenshaltungskosten, die viele Haushalte zusätzlich belasten. Besonders kritisch ist die Lage älterer Menschen. Fast jeder Fünfte über 65 gilt inzwischen als arm oder armutsgefährdet. Zoe Tassovali, Redaktion.
3: In Dortmund ist ein Polizist bei einer Bedrohungslage angeschossen worden. Eine Schussweste habe Schlimmeres verhindert. Der Beamte sei nach bisherigen Erkenntnissen unverletzt, teilte die Polizei mit. Einem Bericht der Bild-Zeitung zufolge hat ein Mann in einer Wohnung im Dortmunder Stadtteil Höchsten zwei Kinder als Geiseln genommen und auf den Polizisten geschossen. Laut der Polizei läuft der Einsatz noch.
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6: Bis zum Ende der Woche bleibt es jetzt recht nass und recht regnerisch. Manchmal nur kleinere Schauer, manchmal auch richtig heftige Gewitter. Bei Temperaturen von maximal nur noch 22 bis 24 Grad. Ab Freitag kommt die Sonne zurück und ab Freitag soll es dann auch wieder längere Abschnitte trocken bleiben.
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3: Mit Svenja Sommer. Jetzt mal Hand aufs Herz. Wie viele von euch haben beim Autofahren schon mal aufs Handy geschaut? Ja, wahrscheinlich einige. Ich nehme mich da gar nicht raus. Aber wir wissen ja alle, wie gefährlich das ist. Daher prüft das Land Baden-Württemberg jetzt, ob in Zukunft sogenannte Handyblitzer eingesetzt werden, um zu erkennen, ob ihr während der Fahrt telefoniert oder eine Nachricht schreibt. In Rheinland-Pfalz wird diese Technik schon eingesetzt. Und wie genau das funktioniert und wie die Erfahrungen bisher sind, das alles lest ihr auf dieneuewelle.de und in der Neue Welle App. Filmreife Szenen hat es gestern Abend im Landkreis Rastatt gegeben, nachdem die Polizei bei Loffenau einen Autofahrer mit gefälschten Kennzeichen entdeckt und verfolgt hat, ist der davongerast. Auch ein Polizeihubschrauber kreiste am Himmel über der wilden Verfolgungsjagd entlang der B462. Erst in Gaggenau konnte der Mann gestoppt werden. Die Polizisten haben ihn dazu absichtlich gegen die Leitplanke gerammt. Klingt wie aus einem Actionfilm, ist aber wirklich so passiert. Am Ende hat sich rausgestellt, der Autofahrer war betrunken.
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4: Bis zum Ende der Woche bleibt es jetzt recht nass und recht regnerisch. Manchmal nur kleinere Schauer, manchmal auch richtig heftige Gewitter. Bei Temperaturen von maximal nur noch 22 bis 24 Grad. Ab Freitag kommt die Sonne zurück und ab Freitag soll es dann auch wieder längere Abschnitte trocken bleiben.
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2: Ich bin Tine Klima. Seit Herbst 2024 werden Menschen an den Grenzen zu Deutschland kontrolliert. Die Kontrollen wurden seitdem immer wieder verlängert. Kritik daran kommt von der EU-Kommission.
3: Nach EU-Recht haben die Mitgliedstaaten das Recht, ausnahmsweise und vorübergehend stationäre Grenzkontrollen einzuführen. Doch in Deutschland haben sie sich zu einer Art Dauereinrichtung entwickelt. Innenminister Dobrindt hat die Kontrollen wiederholt gegen Kritik verteidigt. Sie hätten kriminellen Schleuserbanden einen erheblichen Schlag versetzt, so seine Begründung. Brüssel sieht dagegen bessere Alternativen, etwa selektive Polizeikontrollen. Außerdem seien bei der Kommission zahlreiche Beschwerden von Bürgern und Unternehmen eingegangen. Aus Berlin, Dirk Zeitler.
2: Die Zahl der zivilen Todesopfer in der Ukraine nach dem verheerenden russischen Angriff in der vergangenen Nacht ist nach Behördenangaben auf mehr als 20 gestiegen. Es gab 130 Verletzte. Präsident Zelensky warnte erneut vor einer großen Attacke. Noch in dieser Nacht könne es zu einem massiven Angriff kommen, sagte er unter Berufung auf Geheimdienstinformationen in seiner abendlichen Videobotschaft. Die Antidiskriminierungsstelle des Bundes verzeichnet so viele Fälle wie nie zuvor. Über 13.000 Menschen wandten sich im vergangenen Jahr an die Beratung, weil sie sich wegen ihrer Hautfarbe, Religion, wegen Geschlecht, Alter oder anderen Merkmalen benachteiligt sahen. Das waren 15% mehr als im Jahr davor.
4: Am häufigsten, bei mehr als 40% der Fälle, ging es um Rassismus. Registriert wurden etwa fremdenfeindliche Beleidigungen und Abwertungen. Oder die Menschen sahen sich wegen ihrer Herkunft benachteiligt, etwa im Bewerbungsprozess, bei der Wohnungssuche oder bei Arztterminen. Rassistische Einstellungen verfestigen sich und führen zu deutlich heftiger erlebter Diskriminierung, sagte die Antidiskriminierungsbeauftragte Attermann. Mehr als ein Viertel der Fälle bezog sich auf Benachteiligungen wegen einer Behinderung oder Krankheit. Mehr als jeder fünfte Fall drehte sich um Diskriminierung wegen des Geschlechts. Ursula Winkler, Nachrichtenredaktion.
2: Zum Sport. Mit einer Grußbotschaft aus dem Flughafen Tower ist die Fußballnationalmannschaft in Amerika angekommen. Welcome to the German team, hätten die Fluglotsen gesagt, so der Lufthansa-Kapitän über Bordlautsprecher nach Ankunft. Das WM-Team landete am späten Abend deutscher Zeit im Nordwesten von Chicago. Die letzte Testpartie für die Weltmeisterschaft ist am Samstag gegen Co-Gastgeber USA.
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5: Bis zum Ende der Woche bleibt es jetzt recht nass und recht regnerisch. Manchmal nur kleinere Schauer, manchmal auch richtig heftige Gewitter. Bei Temperaturen von maximal nur noch 22 bis 24 Grad. Ab Freitag kommt die Sonne zurück und ab Freitag soll es dann auch wieder längere Abschnitte trocken bleiben.
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6: Heute habe ich wirklich einen Rekordhalter da. Den stärksten Mann Deutschlands. Und der kommt aus der Region, aus Rastatt. Bei mir ist Dennis Kohlrus. Grüß dich, Dennis.
7: Dankeschön für die Einladung.
6: Ja, erstmal herzlichen Glückwunsch. Du hast ja in der Heimat kürzlich einen tollen Wettbewerb gewonnen. Hm. Wie sind noch die Gefühle? Immer noch begeistert nach fast 1000 Leuten in der Heimat, in Steinmauern, in der Halle. Das war ja wohl ein Riesending, oder?
7: Ja, ganz besonders in der Heimat ist es. Es war eine Riesenherausforderung, das Teil zu organisieren, gleichzeitig auch den Druck zu haben, den Titel zu verteidigen und gleichzeitig das auch in der Heimat. Man möchte ja nicht vor heimischem Publikum den Titel verlieren. Ne? Mhm. Also ist der Druck extra groß gewesen, aber es ist alles gut gelaufen, die Strategie ging auf und von daher können wir feiern.
6: 1000 Leute in der Halle. Das ist ja normalerweise eine Zuschauerzahl für normale Sportarten wie Volleyball, Basketball. Aber dass 1000 Leute wirklich zu so einem Wettbewerb kommen, wie stolz macht dich das?
7: Es macht mich sehr stolz. Und das ist auch irgendwo eine Bestätigung der letzten Arbeit, der letzten Jahre. Wenn ich jetzt ein bisschen aushole, ich habe ja vor nach einem halben Jahrzehnt mit YouTube begonnen und das hat den kompletten Strongman-Sport einen Schub nach vorne gegeben und mein Team hat super Arbeit geleistet mit dem Marketing und überall Plakate und hier und da. Das ist nicht zu unterschätzen, so eine Organisation und alles, was wir da auf der Beine gestellt haben, und deswegen, das macht mich super stolz und macht mich auch zuversichtlich auf die nächsten Jahre oder erstmal auf 2025. Ne?
6: Der stärkste Mann Deutschlands ist bei mir. Wir haben es gerade gehört. Stolz auf 1000 Leute und Titelverteidigung, Strongman-Wettbewerb. Jetzt wollen wir dich als Mensch nochmal kennenlernen. Bei meinen 10 Fragen sind immer die gleichen, Dennis. Dein Sternzeichen?
7: Stier.
6: Verliebt, verlobt oder verheiratet?
7: Ich würde sagen verliebt.
6: Deine Lieblingsfarbe?
7: Schwarz.
6: Hast du ein Haustier?
7: Ja.
6: Was darf es sein?
7: Das ist ein Hund.
6: Ein Hund.
7: Zwei Hunde.
6: Zwei Hunde. Okay, passt gut. Welches Poster hing bei dir im Jugendzimmer? Warst du schon ein Strong Man?
7: Nein, nein, nein, nein. Welches Poster hing bei mir? Das ging Richtung einem Metallica-Poster.
6: Feiner Musikgeschmack. Sehr schön. Dein erstes Vorbild?
7: Mein erstes Vorbild war wirklich so aus der Strongman-Szene. Das war ein schwedischer Strongman, der den Satz gebracht hat. Some people train to look pretty, I train to be the strongest man. Und so hat das eigentlich alles begonnen.
6: Okay, das ist ein tolles Vorbild. Deine erste selbstgekaufte Schallplatte, Dennis?
7: Das war Ride the Lightning von Metallica.
6: Also Metallica 100%, ich merke das schon.
7: Ich wusste nicht, was es war. Ja, ich habe das Cover gesehen, habe reingehört, habe gedacht, was ist das? Das war auch der erste Einstieg so in die Metal-Musik. Okay. So für mich.
6: Welches Buch hast du zuletzt gelesen, Dennis?
7: Ich lese keine Bücher.
6: Du schreibst mal Bücher, oder? Über deine Karriere.
7: Du hast es rausgehört.
6: Dein Lieblingsurlaubsziel?
7: Boah, ich bin so viel gereist durch diese Sportart. Mhm. Also, wo ich noch unbedingt hin will, das ist Kanada. Mhm.
6: Und Hausmannskost oder Gourmet-Tempel? Du musst dich wahrscheinlich auch gut ernähren, um stark zu bleiben. Was darf sein?
7: Ich glaube, das kannst du beantworten.
6: Hausmannskost.
7: Natürlich, natürlich. Also gerade so diese Häppchen, das ist nicht so mein Fall. Ne?
6: Eher ein Happen.
7: Auch wenn es eher so eine Molekularküche, habe ich letztens gehört und so. Nee, nee. Also das muss schon gut und deftig, gute Qualität sein. Das gehört auch so zu dem Sport dazu.
6: Und was hilft beim Essen, beim Muskelaufbau? Was ist dein heißer Tipp?
7: Gutes Fleisch und so gut wie es geht regional bezogen. Also alles, was so, das ist jetzt auch wieder so ein riesiger Fall, den man aufmachen könnte. Also alles, was begast ist, alles, was industriell vorgefertigt ist, am besten weglassen, am besten aus der Erde direkt raus und in den Mund.
6: Wie kommt man, du hast das Vorbild erwähnt, diesen schwedischen Strongman an der Wand. Ab wann hast du gespürt oder gemerkt, das ist was für mich, ich will der stärkste Mann, ich möchte in diese Kraftsportszene gehen. Wann hat es angefangen?
7: Um ehrlich zu sein, am ersten Wettkampf. Das war am 6. April 2012 in Traunstein in Bayern. Mhm. Ich bin da blauäugig hin. Mhm. Habe den 6. Platz gemacht. Bei einer Disziplin war ich 2. Platz. Ja, und dann habe ich gemerkt, hey, die anderen sind schon ein paar Jährchen dabei. Du bist jetzt hier einfach dahergekommen. Und mir lag das einfach, weil es gehört nicht nur Kraft dazu, sondern auch Körperbeherrschung und eine gewisse Reflexion seiner selbst. Weil man muss Fehler erkennen und die ausmerzen, weil es ein hochtechnischer Sport.
6: Wir reden noch über die Disziplin. Kann man das vorstellen, dass man da auch viel technisch anwenden muss? Wie viel ist auch das Mentale, die Konzentration?
7: Sehr viel. Es ist eher das Selbstbewusstsein. Weil du trainierst die ganze Zeit, dann kommst du auf den Wettkampf und am Punkt X musst du liefern. Und da gehört auch eine gewisse Abgebrühtheit dazu. Du hast jahrelang trainiert oder monatelang und jetzt musst du liefern. Können viele heutzutage nicht mehr und das lernst du halt wirklich mit der Zeit und mit ganz vielen Wettkämpfen. Man muss auch irgendwo sagen, was die anderen jetzt drüber sagen über meine Leistung, ist mir egal. Weil gerade diese Frage in einem bringt einen dazu, Fehler zu machen. Wenn ich jetzt versage, was sagen die dann? Wenn das irgendwo ausgeräumt ist aus dem Kopf, kriegen schwer viele Leute hin in der heutigen Zeit, aber man muss gucken, was macht man selbst und dann geht es eigentlich.
6: Dennis, der stärkste Mann Deutschlands kommt aus Rastatt und ich habe dich ja gefragt, wann war die Entscheidung für einen Strongman, aber es muss ja auch in der Kindheit, in der Jugend so einen Knackpunkt gegeben haben, wo du gesagt hast, ich möchte mit Stärke arbeiten, mit Körperlichkeit, du betreibst auch ein Fitnessstudio, mit Fitnessarbeiten. War es eine Herausforderung vielleicht, ja, in so einer Alltagsszene, wo du gesagt hast, ich möchte einfach stärker werden, ich möchte mich selbst verteidigen können. Gab es irgendwo einen Punkt, wo du dich dafür entschieden hast?
7: Der ist ein bisschen humorvoll behaftet, der Punkt.
6: Gerne.
7: Ich habe ja auch Fußball gespielt, wie ganz viele da draußen.
6: Welche Position?
7: Ich war der Libero.
6: Der Abräumer.
7: Ganz klassisch, die Notbremse. So. Es wurde reingerufen. Ich war immer ein bisschen größer, immer ein bisschen mehr Mensch. So. Und wenn halt die oder eine Mutti von der gegnerischen Mannschaft reinkommt und dich verkloppen will, weil du ihren Sohn etwas unschön vom Ball getrennt hast, war irgendwann halt die Situation so da, okay, ist das vielleicht nicht dein Sport? Football wäre wahrscheinlich perfekt gewesen. Wird in Deutschland aber nicht so oft praktiziert, damals in der Zeit. Ne? Und ich bin dann einfach ins Fitnessstudio so mit 15, 16 und habe bei meinem ersten Training halt mehr gehoben, wie mein Kumpel, der schon ein paar Monate dabei ist. Und hat es sich so langsam rauskristallisiert. Dann hat mir der Kraftsport bzw. das Trainieren Spaß gemacht, weil ich auch dort gemerkt habe, nicht so wie der Mannschaftssport, dass der Mannschaftssport einfach sagt, du kannst so gut sein, wie du willst, wenn die anderen 10 halt nicht so toll waren oder am Abend, Vorabend weg oder so oder nicht so interessiert waren, hast du verloren. Und im Individualsport an der Hantel habe ich halt irgendwo so einen Punkt gefunden, wo ich gesagt habe, okay, das, was ich reinstecke, das bekomme ich raus. Das ist eine faire Geschichte.
6: Wir sind ein bisschen drauf gekommen, ja, auf die Entscheidung zum Kraftsport. Kraftsport, neben Strongman gibt es ja auch Gewichtheben beispielsweise. Hast du damit auch angefangen?
7: Nee, ich bin direkt in den Strongman-Sport. Ich habe mal ein bisschen so ins olympische Gewichtheben geschnuppert, weil ja das ein riesiger Benefit ist für den Strongman-Sport auch. Das ist ein Grundlagentraining. Wie beschleunigt man Gewicht? Na, das ist von der Philosophie her, liegt dem sehr nah. Und deswegen habe ich da mal reingeschnuppert. Kraft-Dreikampf, Bankdrücken, Kniebeugen, Kreuzheben, das habe ich nie gemacht, weil ich fand mit drei Disziplinen, das ist irgendwie so einseitig. Da will ich lieber LKWs ziehen, Ambosse tragen, Kugeln heben, Autos umschmeißen.
6: Darauf kommen wir noch, das ist wunderbar. Also Gewichtheben nicht, weil wir haben ja KSV Durlach zum Beispiel, einen starken Kraftsportverein, der in der Bundesliga unterwegs ist. Wäre das nochmal, kann man da noch einsteigen, wenn man als stärkster Mann in Deutschland ist, zu sagen, Mensch, der Steiner wurde ja ein absoluter Weltstar. Wäre das nochmal was?
7: Ich bin jetzt 36. Ich würde sagen, der Baum ist gewachsen.
6: Ach, junger Kerl.
7: So, und man müsste komplett die Festplatte formatieren.
6: Okay.
7: Und komplett mit einem anderen Ablauf, weil ich habe andere doch spezialisierte Bewegungsschemen drin, die sich eingeschleift haben und das olympische Gewichtheben, das beginnt. Man sagt nicht umsonst, man nimmt das Kind so jung, wie es geht, um es dann an irgendeine Sportart ranzuführen. Und das Gewichtheben ist nun mal, da musst du als kleiner, ganz kleiner Junge ran, dass du das wirklich von klein auf lernst.
6: Dann sprechen wir gleich über 180 Kilogramm schwere Bäume. Das reizt sich doch mehr. Gleich mehr dazu.
7: Oder tonnenschwere Autos.
6: Die Martin Wacker schon mit den Fragen, die etwas ungewöhnlich sind. Entweder-oder-Fragen sind das. Ich kann für die Fragen nichts. Sie können auch etwas ungewöhnlich sein. Lass das Glas bitte heil. Ne?
7: Okay.
6: Nur die Frage ganz sachte rausziehen ganz und mir überreichen.
7: Okay.
6: Ich danke dir. Der stärkste Mann Deutschlands. Deine erste Frage. Entweder-oder. Nur noch Überschallgeschwindigkeit fortbewegen oder in Zeitlupe?
7: Wow. Ich nehme die Zeitlupe.
6: Die Zeitlupe. Ja. Kann man sich mehr koordinieren?
7: Ich glaube, bei Überschall verpasst man zu viel.
6: Fliegt alle, rast alles vorbei.
7: Ja, ich glaube so. Allein beim Essen.
6: Das höre ich gerne.
7: Ich glaube, der Genuss ist bei der Zeitlupe doch eher höher, oder?
6: Eine wunderbare Antwort. Deine zweite Frage, bitte.
7: Jawohl.
6: Entweder oder, lieber nur noch im Schnee leben oder nur noch im Regen?
7: Schnee.
6: Wintersport Schnee. Auch ein Stück weit ein Thema für dich?
7: Früher, ich könnte dir Storys erzählen, wenn man halt kein Skateboard hat oder kein Snowboard und man schraubt einfach die Achsen ab und geht dann auf dem Skateboard runter, ne, auf dem Brett. Ich würde den Schnee wählen, weil ich bin ein Freund von Ruhe. Und der Schnee ist leise wie der Regen.
6: Vor allem die ganze Stadt ist plötzlich ganz still. Ne? Ich liebe das auch, wenn es morgens frisch geschneit hat, nichts mehr.
7: Du musst verstehen, dieser Sport ist halt sehr beanspruchend. Und da hat man gerne Ruhe. Und du merkst ja auch, wie ich bin. Ich bin ein bisschen sehr gelassen und so. Sagen viele immer, du bist immer so tiefenentspannt. Man braucht den Ausgleich zu dieser zu diesem massiven Output, den man da gibt an der Hantel. Und dann ist die andere Seite doch eher relaxed. Man sagt es wie bei den Hunden, je größer der Hund, je ruhiger ist er.
6: Und wir wollen uns jetzt mal deinen Disziplinen annähern. Mhm. Wenn man sich das anschaut auf YouTube, da ist man mächtig beeindruckt. Mich hat vor allem auch das mit dem Baumstamm beeindruckt. 200 Kilo darf er sein. Ich glaube, 180 Kilogramm waren es jetzt in Steinmauern. Dein Rekord liegt bei 200 Kilogramm. Beschreib mal, wie dieser Bewegungsablauf vor sich geht mit dem Baumstamm.
7: Damit es die Leute ein bisschen verstehen. Die Symbiose zwischen Körpergewicht und Gewicht des Objektes, was zu bewegen ist.
6: Ah, verstehe. Okay.
7: Das ist das Wichtige.
6: Ja.
7: Wenn ich diesen Baum jetzt auf den Schoß nehme, das ist ja dann Armkraft, Rückenkraft, wenn ich ihn mir auf den Schoß nehme. Und wenn ich ihn vom Schoß Richtung Brust befördere, lege ich mich nach hinten. Also ich lege mein komplettes Körpergewicht nach hinten. Ich sage immer, würde man den Baum wegzaubern, während ich diese Bewegung ausführe, würde ich 3 Meter nach hinten fliegen. So viel Effekt gebe ich dort rein und mit meiner Körpermasse und vertraue auf das Gewicht des Baumes und lege mich dort rein. Also diese Symbiose zwischen uns beiden. Ist er dann oben, schiebe ich ihn mit den Beinen an und drücke ihn oben halt mit den Armen raus. Da ist natürlich auch die Geschwindigkeitslehre wieder. Wie schnell schiebe ich ihn an und wie schnell können meine Arme ihn weiter durchschieben? Je langsamer die Beschleunigung des Baumes ist, umso mehr Kraft brauche ich natürlich zu drücken. Und da kommen wir zu den olympischen Gewichthebern. Die schieben ja so massiv schnell an, dass sie mit den Armen kaum mehr drücken. Geht bei diesem Baum nicht, weil er halt 40 Zentimeter im Durchmesser hat. Also da ist die Technik des Gewichthebers steckt dort drin, aber sie ist etwas rudimentärer, weil man doch mehr mit Kraft drückt.
6: Und du brauchst dafür auch mentale Stärke und vor allem auch Ruhe. Hast du nicht auch Angst vor dem Objekt? Darfst du nicht haben?
7: Du darfst sie nicht haben, diese Angst. Weil viele Schüler, die bei mir jetzt auch im Gym sind, da sieht man immer, wenn du vom Profil betrachtest, sie stemmen den Baum immer nach vorne. Immer aus der Gefahrenzone weg.
6: Das wäre meine Frage, weg von mir.
7: Und dann rufe ich immer seitlich rein, über die Augen. Und du musst ihn ja über die Augen, du musst ja in deinen Körper im Mittelpunkt, in deinen Schwerpunkt, musst du den Baum ja natürlich manövrieren. Ist natürlich die Todeszone, wenn der runterkommt. Aber ein Mensch, der konzentriert an dieses Objekt geht und er schafft den Lift nicht, der taucht runter weg. Der geht gerade einen Schritt nach hinten und dann ist alles gut. Ne? Natürlich, Angst ist der schlechteste Ratgeber schlechthin. Irgendwo brauchen wir die Angst, um uns selber zu schützen. Und das ist der mentale Drahtseilakt bei dieser Disziplin. Alles, was über Kopf geht, ist natürlich. Außer du hast halt irgend so eine Kraft, die noch kein Mensch gefunden hat, dass du ein Objekt über Kopf halten kannst, was außerhalb deines Schwerpunktes ist. Und das sind so Sachen, was man halt über Jahre lang, wenn man einen guten Coach hat, wenn man Selbstvertrauen aufarbeitet und das Ganze, dass man auch wirklich die Kraft dazu hat, wenn ich zum Beispiel über eine gewisse Hantel reden kann, die wiegt 125 Kilo, die wird einarmig über Kopf gestoßen. Also jetzt stehst du einarmig unter so einer 125 Kilo Hantel, die Leute wissen, was vielleicht 50, 60 Kilo sind. 125 Kilo einarmig über Kopf zu halten, ist halt, das muss man sich trauen.
6: Das muss man sich trauen, hast du gesagt, weil die Gefahr vor den Augen ist und weil es, ich glaube auch, so eine Konzentration, ich habe kürzlich einen Gast gehabt, auch zum Thema Kraft, der sagt, ich bin dann praktisch Auge des Orkans, weil im Auge des Orkans ist eigentlich Stille und um mich rum ist ganz viel Tempo und Geschwindigkeit.
7: Das ist eine sehr schöne Metapher.
6: Passt, ne?
7: 100 Pro. 100 Pro. Die Leute sagen dann auch, Mensch, Dennis, die Leute tönen. Da ist Lärm, da ist alles. Bei mir ist die Auge des Orkans. Das ist. Wer war das?
6: War auch ein Meister des Bodybuildings, der das genauso beschrieben hat. Und er war in der Stuntschule von Marco König, dem Stuntman. Und das war sein Bild, Auge des Orkans.
7: Das ist ja auch alles, was zur Perfektion getrieben wird, muss wahnsinnige Ruhe in sich haben und gleichzeitig maximale Gewalt. Und das ist eigentlich so der Sport, was eigentlich, wo ich sage, ist der größte Lehrmeister fürs Leben. Na, in der schlimmsten Situation in deinem Leben musst du Ruhe bewahren, um den Fall zu lösen. Ne? Da können wir jetzt von Politik bis Wirtschaft, können wir alles durchexerzieren. Das gehört einfach dazu. Das ist, glaube ich, auch irgendwo der Schlüssel. Würden mehr Leute Sport machen, an sich selber arbeiten, versuchen besser zu werden, würden sie ganz viele dumme Dinge nicht machen.
6: Jetzt ist Wortkraft gefragt bei mir in der Sendung, Dennis, denn jetzt kommen wir zum schönsten Radioquiz Deutschlands. Willkommen zu
8: Stadt, Land, Quatsch.
6: Du bist auch wortgewaltig, merke ich schon. Und wir haben einen schönen Anfangsbuchstaben für dich ausgesucht, Dennis. Das ist das schöne K, das heimatliche K.
7: Ja.
6: 30 Sekunden, alle Begriffe müssen mit dem K beginnen, die du jetzt errätst. Und wenn du 5 richtig hast, gibt es diese schöne neue Welletasse.
7: Oh, schön.
6: Okay, wir legen los mit einer Stadt mit K, bitte.
7: Köln.
6: Ein Land.
7: Kroatien.
6: Etwas im Auto mit K.
7: Mit K.
6: Es hilft im Sommer.
7: Klimaanlage.
6: Genau. Etwas in der Bibel. Machen wir weiter. Ein Instrument mit K.
7: Ein Klavier.
6: Ein Männername.
7: Konrad.
6: Ein Tier.
7: Ein... Ach Mensch.
6: Steht auf der Wiese und gibt Milch.
7: Eine Kuh.
6: Und ein Hobby. Stopp. Ich glaube, wir haben es gerade geschafft, oder? 6 richtige, also einer drüber.
7: Oh.
6: Wunderbar. Ja, in der Bibel, da muss man schon Bibel, der Kain und Abel, die Geschichte.
7: Ach stimmt, so habe ich sogar 2 Hanteln genannt von mir, Kain und Abel.
6: Tatsächlich?
7: Ja. Du, ganz ehrlich, ich habe Probleme mit Deutsch und Englisch. Dadurch, dass wenn du viel Englisch sprichst, ist vieles auf C anstatt auf K.
6: Ich weiß, ja.
7: So, und dann bin ich, ist er richtig, ist er nicht richtig?
6: Du bist international viel unterwegs. Geht das dann auch so, dass du, wenn du nach Hause kommst, auch anfängst, mal Englisch zu träumen und erst wieder dann ins Deutsche kommst? Also das Englische bleibt ja dann sehr in einem drin, ne?
7: Früher, wo ich noch im Baumarkt gearbeitet habe, wenn du dann so im Affekt auf Englisch antwortest, fragen die Leute, was ist jetzt los? Oder du denkst
6: Englisch.
7: Ja, genau. Ja. Oder ich rede dann mit Leuten hier wieder Deutsch und ich habe das englische Wort auf der Zunge, weil es irgendwo einfach, es gibt ja gewisse Worte, die einfach einfacher sind im Englischen. Und dann suche ich das deutsche Wort. Das ist faszinierend.
6: Und du hast 6 schöne Worte gefunden.
7: Mit Hilfe.
6: Deine Tasse. Glückwunsch.
7: Dankeschön.
6: Dennis, du hast schon von den Baumständen, von den Hanteln erzählt. Viele Dinge sind ja auch sehr augenfällig, also bieten auch Show-Elemente. Das Auto, das Bierfass. Deine Lieblingsdisziplin, beschreib die mal. Mit was spielst du am liebsten als starker Mann?
7: Ich habe am liebsten Natursteine.
6: Natursteine.
7: Also wirklich die Steine, die nicht von Menschenhand geschaffen sind, sondern von der Natur. Und weil sie gerade so unförmig sind, individuell. Wir Athleten sagen das immer, wenn so ein Stein am Wettkampf drankommt, du musst den Stein erstmal lesen. Da kannst du dir 5, 6, 7, 8, 10 Athleten meines Formates vorstellen, wie sie um einen Stein rumstehen und erstmal zu gucken, wo fasse ich hin, wo ist eine Einkerbung, wie kann ich ihn packen. Da mussten wir in Norwegen mal bei minus 20 Grad einen 200 Kilo Stein von A nach B tragen und die schnellste Zeit gewinnt halt.
6: Ohne Hilfsmittel, nur mit den Händen.
7: Der eine Athlet hat sich überlegt, sich das Shirt auszuziehen und kurz bevor er an den Stein geht, mit Wasser überzukippen.
6: Verstehe.
7: Dann friert er fest. Absolut martialisch. Also gerade dieser Naturstein, so ist ja der Sport angefangen. Seitdem wir irgendwie, ich weiß nicht, wann konnten wir Steine heben in unserer Evolution? Wann fing das an?
6: Ja, so wann? Ich sag mal 20.000 vor Christus, so ungefähr, würde ich mal sagen.
7: Was? Ja. Ist total verrückt, zum Beispiel die Schotten, die wurden ja, wo sie von den Engländern besetzt waren, die durften ja nicht mit Waffen trainieren, die haben dann angefangen mit Steinen zu trainieren und so ist das ja alles erst entstanden. Und du hast von Norwegen, Schottland, Island, hast du überall in den nordischen Kulturen Steine, die überall rumliegen, dass wenn du das Mannesalter erreichst und du ein Mann sein möchtest, heiraten möchtest, Land besitzen möchtest, musstest du dort den örtlichen Clanstein heben. Die Steine gibt es heute noch. Und da sind wir in Schottland hin und haben halt die ganzen Steine gehoben. Die wiegen alle so um die 100, 110 Kilo. Das ist alles machbar. So, und deswegen, das ist, weil es auch so geschichtsträchtig ist und der Anfang von dem Sport ist. Und danach kam dann die Langhantel. Und dann ging das alles los.
6: Von den Steinen kommen wir zu weiteren Disziplinen. Denn ihr seid 7 Stunden lang damit beschäftigt, eure vielen Disziplinen umzusetzen. Dennis, mal ganz ehrlich, danach ist man da komplett erledigt. 7 Stunden Kraftsport am Stück.
7: Ja, Ich war bis 5 Uhr morgens wach, weil ich nicht schlafen konnte, weil der Motor, der lief ja so heiß. Mhm. Da kannst du nicht einfach heimgehen und sagen, ja, okay, ich lege mich jetzt ins Bett, ich bin müde. Mhm. Nee, da bist du so aufgekratzt, da guckst du noch Fernseher oder machst die Playstation an, versuchst dich irgendwie abzulenken, weil du halt so overdosed bist. Aber meiner Meinung nach gehört es dazu, um dann halt den stärksten Mann des Landes zu finden.
6: Stärkster Mann des Landes, jetzt geht's in den internationalen Wettbewerb. Mhm. Wo kommen die härtesten Konkurrenten her? Sind das oft Menschen aus nördlichen Ländern auch? Du hast es gerade beschrieben.
7: Ja, ne? Eindeutig. Also wir haben gerade Kanada, ist ziemlich am Blühen. Jeder kennt ihn von Game of Thrones, den Berg, der kommt aus Island. Norwegen, Schweden ist ein bisschen abgeflacht. Na, England natürlich, das ist so ziemlich am Wachsen. Und je weiter es ins südliche Gefilde geht, je weniger wird es, wird wahrscheinlich auch mit dem Klima zusammenhängen. Du kannst halt nicht mit 160, 170 Kilo in einem, ich kenne es selber, wenn ich mal in den Urlaub fliege oder so, dann sage ich, ey, boah, Schatten und bitte Düsen, ne, nicht hier. Klar, nächstes Jahr geht's los bei der Strongman Champions League wieder, dann geht's weiter, da gibt's Qualifikationsrunden, dann zur Europameisterschaft, zur Weltmeisterschaft. Dadurch, dass wir in Deutschland noch ein bisschen in den Kinderschuhen stecken, durch meine Arbeit wieder ein bisschen vorangekommen sind, ist natürlich das Ausland schon viel, viel weiter. Also die haben andere Trainings und auch vom Finanziellen her und alles, da sind große Sponsoren dahinter und so. Deswegen bin ich so stolz, dass wir in Deutschland das mit diesen 1000 Zuschauern hatten.
6: Unglaublich, ja.
7: Wir haben da einen neuen Meilenstein erreicht und deswegen soll das nächstes Jahr weitergehen. Und so viele junge Leute kommen bei mir ins Studio und wollen damit anfangen, weil wer einmal so eine Steinkugel gehoben hat, das sage ich immer, da passiert was. Und dann, nee, ich will sowas nicht heben. Dann hebt das einmal und dann ist er dabei. Ne? Das ist ja auch was in uns drin steckt, wie wir gesagt haben, bis vor wie viel? 20.000 Jahre vor?
6: Ja, genau.
7: Das steckt in uns. Wir messen uns gerne halt mit sowas.
6: Der stärkste Mann Deutschlands kommt aus Rastatt. Er ist heute mein Gast, war heute eigentlich schon mein Gast. Wir könnten, glaube ich, noch ewig weiter plaudern. Macht sehr viel Spaß mit dir, Dennis.
7: Gleichfalls.
6: Nimm mich mal mit in den allernächsten Wettbewerb. Wann müssen wir die Daumen drücken? Wo geht's hin?
7: Der allernächste Wettbewerb ist in Rastatt, in Steinmauern. Das ist der Jahresabschluss. Das ist am 14.12. Da haben wir den King of Stone in meinem Gym, dann bauen wir eine Tribüne rein und. Ist ein bisschen kleinerer Wettkampf, schnucklig, hat ein bisschen so Fight Club Atmosphäre.
6: Und international, wann geht's da weiter?
7: International geht's im April los. Mhm. Jetzt müsste ich gucken, wo das ist, aber das müsste irgendwo Richtung, das ist wahrscheinlich wieder im Norden. Also die haben für nächstes Jahr noch nicht den Tourplan fertig.
6: Aber du bist dabei, bist qualifiziert, vertrittst die deutschen Farben als stärkster Mann Deutschlands.
7: Genau.
6: Alles Gute für dich, auch fürs Fitnessstudio,
7: dass du
6: den Auge des Orkans in den Kindern entwickelst sozusagen und die Ruhe.
7: Das muss.
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9: Mit Svenja Sommer. Bitte warnt immer wieder eure Eltern und Großeltern vor sogenannten Schockanrufen. Im Enzkreis haben Betrüger eine 88-Jährige am Telefon dazu gebracht, Bargeld und Wertgegenstände an einen Unbekannten zu übergeben. Eine Beschreibung des Geldabholers findet ihr auf dieneuewelle.de und in der Neue Welle App. Wenn sich Rastatt in eine große Bühne verwandelt, dann beginnt das Straßentheaterfestival Tête-à-Tête. Und ab Mittwoch ist es wieder soweit. Rastatt wird bis Sonntag Schauplatz für internationales Straßentheater und Artistik.
10: Wir sind ja immer viel unterwegs in der europäischen Szene und gucken uns Shows an und suchen dann die tollen Shows für das Tête-à-Tête-Festival in Rastatt aus. Und in diesem Jahr freuen wir uns besonders, gibt es einen katalanischen Schwerpunkt, weil wir eine Kooperation mit dem katalanischen Zirkusverband geschlossen haben. Und präsentieren 6 Gruppen aus Katalonien in Rastatt.
9: Sagt die künstlerische Leiterin Julia Wild. Das Straßentheaterfestival Tête-à-Tête in Rastatt startet am Mittwoch und geht bis Sonntag.
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5: Bis zum Ende der Woche bleibt es jetzt recht nass und recht regnerisch. Manchmal nur kleinere Schauer, manchmal auch richtig heftige Gewitter. Bei Temperaturen von maximal nur noch 22 bis 24 Grad. Ab Freitag kommt die Sonne zurück und ab Freitag soll es dann auch wieder längere Abschnitte trocken bleiben.
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1: Ich bin Tine Klimach. Bundesinnenminister Alexander Dobrindt sieht gute Chancen, in einigen Monaten mit Drittstaaten konkrete Vereinbarungen zur Errichtung sogenannter Rückführungszentren zu schließen. Bis sie dann tatsächlich errichtet seien, werde es aber voraussichtlich noch etwas dauern.
2: Es ist ein rechtsstaatliches Verfahren und ein notwendiges Verfahren, um eben gegen kriminelle Schleuser und Schlepperbanden vorzugehen, die diese Regelungen bisher genau kennen und mit dem Versprechen, wir bringen dich nach Europa, du wirst dauerhaft hier bleiben können, weil man dich nicht zurückführen kann, ihr Geschäftsmodell betreiben. Genau dieses Geschäft der kriminellen Schleuserbanden muss durchbrochen werden, wenn wir die Migrationspolitik neu ordnen wollen.
1: Die EU hat den Weg freigemacht für die Errichtung sogenannter Rückführungszentren in Drittstaaten und die Verschärfung weiterer Asylregeln. Immer mehr Menschen in Deutschland arbeiten in Teilzeit. In den ersten 3 Monaten dieses Jahres stieg ihre Zahl sogar auf einen Rekordwert. Das hat das Institut für Arbeitsmarkt- und Berufsforschung ermittelt. Gleichzeitig sank die Zahl der Vollzeitbeschäftigten.
3: 40% aller Beschäftigten arbeiten Teilzeit und sie arbeiten sogar noch mehr Stunden pro Woche als bisher. Vollzeitjobs dagegen sind gesunken um rund 270.000 Stellen. Und nicht nur das. Es gibt weniger Krankmeldungen als noch im Vorjahr. Über angebliche Faulheit, Work-Life-Balance und 8-Stunden-Tag wird gerade heftig diskutiert, auch in der Regierung. Kanzler Merz sagt, um unseren Wohlstand zu erhalten, müssen wir mehr arbeiten. Claudia Wächter, Nachrichtenredaktion.
1: In Dortmund hat ein Randalierer einen Polizisten angeschossen und sich anschließend in seiner Wohnung verschanzt. Der Beamte wurde dank Schussweste nur leicht verletzt. Der Tatverdächtige soll im Stadtteil Höchst in seiner Wohnung seine 3 Kinder festhalten, so die Polizei. Sie seien aber wohl auf, wie es hieß. Spezialkräfte sind vor Ort, die den 51-jährigen Dortmunder zum Aufgeben bewegen sollen. Die Lage ist weiter angespannt, denn er soll bewaffnet sein. Zum Sport. Tennisprofi Alexander Zverev ist dem ersehnten ersten Grand-Slam-Titel einen Schritt näher gekommen. Zverev gewann bei den French Open in Paris das Viertelfinalduell mit Spaniens Jungstar Rafael Jodar in 3 Sätzen. Im Halbfinale trifft der Weltranglisten-Dritte am Freitag auf den 20-jährigen Tschechen Jakub Metschnik.
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5: Bis zum Ende der Woche bleibt es jetzt recht nass und recht regnerisch. Manchmal nur kleinere Schauer, manchmal auch richtig heftige Gewitter. Bei Temperaturen von maximal nur noch 22 bis 24 Grad. Ab Freitag kommt die Sonne zurück und ab Freitag soll es dann auch wieder längere Abschnitte trocken bleiben.
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2: Mit Svenja Sommer. Jetzt mal Hand aufs Herz. Wie viele von euch haben beim Autofahren schon mal aufs Handy geschaut? Ja, wahrscheinlich einige, ich nehme mich da gar nicht raus, aber wir wissen ja alle, wie gefährlich das ist. Daher prüft das Land Baden-Württemberg jetzt, ob in Zukunft sogenannte Handyblitzer eingesetzt werden, um zu erkennen, ob ihr während der Fahrt telefoniert oder eine Nachricht schreibt. In Rheinland-Pfalz wird diese Technik schon eingesetzt. Wie genau das funktioniert und wie die Erfahrungen bisher sind, das alles lest ihr auf dieneuewelle.de und in der Neue Welle App. Filmreife Szenen hat es gestern Abend im Landkreis Rastatt gegeben, nachdem die Polizei bei Loffenau einen Autofahrer mit gefälschten Kennzeichen entdeckt und verfolgt hat, ist der davongerast. Auch ein Polizeihubschrauber kreiste am Himmel über der wilden Verfolgungsjagd entlang der B462. Erst in Gaggenau konnte der Mann gestoppt werden. Die Polizisten haben ihn dazu absichtlich gegen die Leitplanke gerammt. Klingt wie aus einem Actionfilm, ist aber wirklich so passiert. Am Ende hat sich rausgestellt, der Autofahrer war betrunken.
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3: Bis zum Ende der Woche bleibt es jetzt recht nass und recht regnerisch. Manchmal nur kleinere Schauer, manchmal auch richtig heftige Gewitter. Bei Temperaturen von maximal nur noch 22 bis 24 Grad. Ab Freitag kommt die Sonne zurück und ab Freitag soll es dann auch wieder längere Abschnitte trocken bleiben.
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2: Ich bin Tine Klima. Nach einem schweren russischen Angriff mit vielen Toten und Verletzten in der vergangenen Nacht warnt der ukrainische Präsident Zelensky erneut vor einer großen Attacke. Noch in dieser Nacht könne es zu einem massiven Angriff kommen, sagt er unter Berufung auf Geheimdienstinformationen in seiner abendlichen Videobotschaft. Innenminister Alexander Dobrindt sieht gute Chancen, in einigen Monaten mit Drittstaaten konkrete Vereinbarungen zur Einrichtung sogenannter Rückführungszentren zu schließen. Die EU hatte den Weg frei gemacht für die Errichtung sogenannter Rückkehrzentren in Drittstaaten und die Verschärfung weiterer Asylregeln.
3: Die EU will künftig mehr Abschiebungen ermöglichen. Wer ausreisen muss, aber nicht in sein Herkunftsland gebracht werden kann, soll dann in einen sogenannten Return Hub kommen, also in ein Rückkehrzentrum außerhalb der EU. Unionspolitiker erwarten viel von der EU-Verordnung, etwa geordnetere Prozesse und möglicherweise auch eine abschreckende Wirkung. Die Grünen werfen der EU vor, Verantwortung auszulagern, nach dem Motto aus den Augen, aus dem Sinn. Ursula Winkler, Nachrichtenredaktion.
2: Angesichts Klammer Staatskassen sollen aus Sicht des Deutschen Gewerkschaftsbundes die Superreichen hierzulande mehr zum Gemeinwesen beitragen, unter anderem über eine Vermögensteuer. Statt für die Breite der arbeitenden Menschen den Rotstift anzusetzen, muss die Bundesregierung endlich die Nutznießer der ungleichen Verteilung in die Pflicht nehmen, sagte der stellvertretende DGB-Vorsitzende Körzel dem Redaktionsnetzwerk Deutschland. Nach einem neuen DGB-Konzept soll jeder Euro besteuert werden, der über ein Nettovermögen von 1 Million Euro hinausgeht. Zum Sport. Mit einem netten Gruß aus dem Flughafen Tower ist die Fußballnationalmannschaft in Amerika angekommen. Welcome to the German team, hätten die Fluglotsen gesagt, so der Lufthansa-Kapitän über Bordlautsprecher nach Ankunft. Das WM-Team landete am späten Abend deutscher Zeit im Nordwesten von Chicago.
4: Das noble Teamhotel liegt